0: Einen einfachen Tipp hat Förster Johannes Segers von den Berliner Forsten.
1: Ich würde einfach, sie sind ja Entdecker, dass sie einfach aufmerksam durch den Wald laufen, versuchen sich immer eher an den Wegen zu halten, also an den Hauptwegen lang zu laufen. Und wenn sie irgendwie mitbekommen, dass es nach Rauch riecht, nicht dem Entdeckersinn quasi hinterherlaufen und zum Rauch laufen, sondern immer versuchen dann quasi aus dem Wald sich zu bewegen.
0: Denn gerade im Sommer kann schnelles und richtiges Verhalten im Wald entscheidend sein. Soweit die Meldungen und die Radio Teddy Nachrichten zum Nachhören, jederzeit in der Radio Teddy App.
2: 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Heute Nacht zeigt sich der Himmel von seiner schönsten Seite. Überall funkeln die Sterne um die Wette. Bei Tiefstwerten bis 14 Grad lässt es sich wunderbar durchlüften. Und der Start in die neue Woche kann sich dann auch sehen lassen. Viel Sonnenschein, richtiges Sommerwetter und Temperaturen bis 35 Grad. Der Sommer ist wieder in Bestform.
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1: Heute mit Psychologin Henriette Grünert und heute beschäftigen wir uns mit der Frage, die Generationen spaltet. Wann ist ein Kind eigentlich verwöhnt? Henriette, was ist denn aus deiner Sicht überhaupt verwöhnen? Kann man Kinder zu viel verwöhnen?
2: Also ich glaube, man kann Kinder nicht zu sehr verwöhnen mit emotionaler Bindung und Liebe und mit Dasein. Und Dasein heißt nicht immer nur, ich bin räumlich da und anwesend, sondern ich bin emotional da. Das ist, glaube ich, das, was wichtig ist. Verwöhnen fängt da an, für mich, wenn wir jedem Wunsch ungesehen nachgehen. Und das sind in einem bestimmten Alter häufig materielle Wünsche.
1: Was wären denn die Folgen, wenn man dem Kind immer jeden Wunsch erfüllt?
2: Also wenn man wirklich allem ohne Grenzen nachgeht, dann führt es dazu, dass Kinder einfach nie gelernt haben, das geht jetzt nicht. Das heißt, wir müssen frustriert werden im Leben. Ja, so blöd das ist, aber das gehört dazu. Dinge nicht in diesem Moment zu bekommen. Das heißt, das müssen Kinder erfahren und das erfahren sie früher in der Beziehung mit den Eltern. Nämlich, du möchtest jetzt das und das gekauft haben. Geht nicht, weil ich es dir nicht kaufen möchte, weil ich denke, du brauchst es nicht, weil wir das Geld nicht haben. Dann ist das in Ordnung. Ne? Also diese Grenzen gehören dazu und müssen gesetzt werden, damit Kinder das später auch in sich selber machen können.
1: Also Frustration aushalten lernen ist ein ganz, ganz wichtiger Punkt in der Kindererziehung. Danke an Psychologin Henriette Grüner zum Thema Kinder verwöhnen.
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1: Mit Nils, hallo. Habt ihr euch auch schon mal eine Muschel ans Ohr gehalten und darin das Meeresrauschen gehört? Also mal ehrlich, Rauschen tut es ja wirklich, wenn wir uns eine große Muschel übers Ohr stülpen. Aber hören wir darin auch das Meerrauschen? Das möchte Ophelia wissen. Leider nein. Und es stimmt auch nicht, was viele denken, dass wir dann hören, wie das Blut durch unsere Adern fließt oder ähnliches. Das ist völliger Quatsch. Wenn wir in eine Muschel reinhören, das klappt übrigens auch mit einem Wasserglas oder ähnlichem, dann hören wir die Geräusche der Umgebung als ein Rauschen. Denn die Muschel blockt ja erstmal viele Geräusche von außen ab. Drinnen in der Muschel ist aber Luft, die durch die Außengeräusche ganz leicht schwingt, sich also bewegt. Und genau dieses Schwingen hören wir. Das ist das gleiche Prinzip wie bei einer Gitarre oder bei einer Geige. Die Klänge können wir auch nur hören, wenn hinter den Saiten Luft mitschwingt, im sogenannten Resonanzkörper. Und die Muschel ist auch so ein Resonanzkörper. Und wenn wir am Meer stehen und in eine Muschel reinhören und darin ein Rauschen hören, dann ist dieses Rauschen mitverursacht vom Meeresrauschen. Da stimmt es dann doch, nur müssen wir eben am Meer sein.
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1: Hey Flossenfreunde, hier ist Dizzy Disco, der Disco-Delfin aus der Lagune Nummer 3. Seid ihr für den Tag bereit?
2: Ja!
1: Sag mal, schlaft ihr noch? Ich hab ja gar nichts gehört. 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

0: ich bin Jochen.
1: Hey, Jochen ist auch wieder dabei. Und habt ihr schon Larry gesehen? Ruft mal Krokodil.
2: Hi.
3: Krokodil.
2: Kroko was?
3: Krokodil.
4: Das ist mein Lieblingsspiel.
1: Einsiedlerkrebs, wie geht's? Du weißt doch, welche blubberbunten Knöpfe man dreht. Also lass uns allen Flossenfreunden zeigen, wie eine echte Aquaparty geht.
3: Yeah.

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1: Ich bin ja wirklich froh, dass mein mittlerweile 6-jähriger Sohn Hannes sowas nie gemacht hat. Da gibt's zwar, wenn er an der Supermarktkasse nicht das kriegt, was er haben möchte, ein trauriges Gesicht und ein dickes Schüppchen, aber dass er sich jetzt irgendwie so richtig daneben benommen hat, beziehungsweise einen Bockanfall gekriegt hat und sich vielleicht auf den Boden geschmissen und geheult und getrommelt hat, sowas hatte ich Gott sei Dank noch nicht. Hab's aber tatsächlich schon bei anderen Eltern in der Supermarktkasse erlebt. Und das kann ja wirklich schon sehr, sehr peinlich sein. Beziehungsweise für die Eltern selbst ist es peinlich, weil sie denken, was denken alle drumherum. Und wir Eltern denken einfach nur, oh mein Gott, das muss doch so eine schreckliche Situation sein. Radio Teddy Familienexpertin Henriette Grünert, was können wir dagegen tun, wenn unser Kind so einen ausgewachsenen Bockanfall bekommt?
2: Wichtig finde ich zu verstehen, am Ende benimmt sich das Kind nicht daneben. Am Ende drückt das Kind ein Gefühl aus. Es ist frustriert, es ärgert sich, es findet die Situation verdammt mega Mist und drückt das so aus. Und was, glaube ich, passiert ist, dass wir im Laufe unseres Werdens, ne, so was sind so Normen und Regeln, was macht man nicht, ganz schnell lernen, was man nicht darf und was nicht angesehen ist. Und dann kommen die Themen wie Scham und Schuld und das macht man nicht und was sollen die Leute denken? Mhm. Ja, was sollen die Leute denken? Das ist halt ein Gefühlsausbruch. Genauso wie wenn ich an der Kasse sitzen würde und weine, ne? Das wäre so ein ähnliches Thema. Also, na klar, nochmal in sich gehen, ne, gucken, ja, wir müssen jetzt hier gemeinsam durch. Kann ich dem Kind irgendwas anbieten an Kontakt? Zur Not sitze ich hier mit dir, wir müssen es zusammen aushalten. Am Ende wollen wir beide aus dem Supermarkt wieder raus. Was können wir machen? Es gibt es jetzt nicht, also müssen wir irgendwie durch.
1: Ja, also vielleicht einfach auch mal die Situation aussitzen. Danke an Radio Teddy Familienexpertin Henriette Grünert.

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6: Mit Benedikt Maurer. Hallo zusammen. Beim Christopher Street Day in Hamburg haben so viele Menschen mitgemacht wie noch nie. Rund 300.000 Teilnehmerinnen und Teilnehmer waren nach Angaben der Polizei bei der großen Demonstration dabei. Mit bunten Wagen, Musik und Regenbogenfahnen zogen sie durch die Innenstadt und feierten Vielfalt und Zusammenhalt. Wegen der Ereignisse in Berlin hatte die Polizei das Sicherheitskonzept verstärkt und mehr Einsatzkräfte eingesetzt. Fast 150 Kilometer pro Stunde mit einem Kinderrutschauto. Ein Mann aus Hessen hat bei einem offiziellen Rekordversuch einen neuen Geschwindigkeitsrekord aufgestellt. Dafür wurde das Rutschauto extra umgebaut. Auf einer gesperrten Bergstraße in Österreich raste er den Hang hinunter. So schnell war noch niemand mit einem solchen Kinderrutschauto unterwegs. Die Innenminister der EU treffen sich am Dienstag zu einer besonderen Beratung. Sie wollen über die Situation in Ceuta sprechen. In der spanischen Stadt an der Grenze zu Marokko waren vor kurzem sehr viele Menschen angekommen. Einige EU-Länder kritisieren Spanien, andere fordern mehr Zusammenarbeit. Bei dem Treffen wollen die Minister darüber sprechen, wie Europa in solchen Fällen gemeinsam handeln kann. Bei der Schwimm-EM in Paris gibt es die ersten Medaillen für Deutschland. Wasserspringer Moritz Wesemann hat Gold vom 1-Meter-Brett gewonnen. Der 24-Jährige aus Halle zeigte besonders gute Sprünge und konnte seinen Europameistertitel verteidigen. Auch Pauline Pfeiff und Elena Wassen haben eine Medaille geholt. Die beiden Springerinnen gewannen Silber vom 10-Meter-Turm. In Kalifornien haben Hunde bei einem ganz besonderen Wettbewerb gezeigt, was sie können. Sie sind auf Surfbrettern über die Wellen geritten. Bei der World Dog Surfing Championships traten kleine und große Hunde gegeneinander an. Vom Zwergpinscher bis zum Labrador. Die Vierbeiner wurden dafür bewertet, wie lange sie auf dem Brett bleiben, wie sicher sie surfen und wie viel Spaß sie dabei haben. Der Wettbewerb hilft aber auch anderen Tieren. Mit Spenden wird der Tierschutz unterstützt und Hunde bekommen die Chance, ein neues Zuhause zu finden. Die Waldbrandgefahr ist in vielen Teilen Deutschlands aktuell wieder ein Thema. Trockene Böden, wenig Regen und hohe Temperaturen können dazu führen, dass kleine Fehler schnell gefährlich werden. Im Wald aufmerksam sein und sich richtig verhalten. Einen einfachen Tipp hat Förster Johannes Segers von den Berliner Forsten.
7: Ich würde einfach, sie sind ja Entdecker, dass sie einfach aufmerksam durch den Wald laufen, versuchen sich immer eher an den Wegen zu halten, also an den Hauptwegen lang zu laufen. Und wenn sie irgendwie mitbekommen, dass es nach Rauch riecht, nicht dem Entdeckersinn quasi hinterherlaufen und zum Rauch laufen, sondern immer versuchen dann quasi aus dem Wald sich zu bewegen.
6: Denn gerade im Sommer kann schnelles und richtiges Verhalten im Wald entscheidend sein. Soweit die Meldungen und die Radio Teddy Nachrichten zum Nachhören, jederzeit in der Radio Teddy App.
1: Heute Nacht zeigt sich der Himmel von seiner schönsten Seite. Überall funkeln die Sterne um die Wette. Bei Tiefstwerten bis 14 Grad lässt es sich wunderbar durchlüften. Und der Start in die neue Woche kann sich dann auch sehen lassen. Viel Sonnenschein, richtiges Sommerwetter und Temperaturen bis 35 Grad. Der Sommer ist wieder in Bestform.
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0: Sandra hier vom Radio Teddy Vormittag. Hier geht's jetzt wieder um Elternthemen.
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0: Auf unseren Radio Teddy Social Media Kanälen ist das eine ziemlich ausgeglichene Geschichte. Dort habe ich euch nämlich gefragt: Kennt ihr das, liebe Eltern, dass ihr beim Einkaufen nicht Nein sagen könnt? Wenn die Kinder uns mit ihren großen Kulleraugen angucken und doch noch etwas außer der Reihe haben wollen und vielleicht danach so richtig anfangen zu bocken, wenn wir es doch schaffen, Nein zu sagen? Ich frage jetzt mal nach bei Radio Teddy Familienexpertin und Psychologin Henriette Grünert. Henriette, wie kann ich denn so einen ausgewachsenen Bockanfall beim Einkaufen verhindern?
2: Vielleicht kann das Kind auch was in die Tasche stecken, dass es nicht so das Gefühl hat, es darbt den ganzen Weg in diesem Supermarkt und bekommt nichts. Ja, vielleicht dann darf es irgendwie was aus der eigenen Tasche schon nehmen, was schon von vorher mit dabei war. Natürlich hindert uns das Kind nicht daran, auch zu bocken, ne? Weil wenn es dann in der Situation ist, kannst du natürlich sagen, ja, habe ich jetzt vergessen, ist mir auch egal, ich will das jetzt. Dann müssen wir das aushalten. Dann müssen wir sagen, ich verstehe deinen Ärger, ich wäre wahrscheinlich genauso ärgerlich, wir haben es zwar vorher besprochen, aber ich kann auch verstehen, dass du das jetzt richtig Mist findest, aber da müssen wir jetzt beide durch.
0: Falscher Weg wäre, dann doch den Schokoriegel zu kaufen.
2: Ja, deutlich.
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1: Mit Nils, hallo. Wenn die Sonne scheint, tragen viele eine Sonnenbrille. Und Svea fragt, wie schützt eigentlich die Sonnenbrille und wovor genau? Viele denken ja, es ist vor allem wichtig, dass das Glas der Sonnenbrille besonders dunkel ist. Das ist aber falsch. Die dunklen Gläser sind nämlich keine Garantie, dass auch die für die Haut und die Augen gefährlichen UV-Strahlen aufgehalten werden. UV ist die Abkürzung für ultraviolette Strahlung. Sehen können wir diese UV-Strahlen nicht, aber sie gehören zu den Sonnenstrahlen dazu. Genauso wie die Infrarotstrahlung, die für die Wärme sorgt, und die sichtbare Strahlung, das Licht. Die UV-Strahlen machen zwar nur wenige Prozent der Sonnenstrahlen aus, die hier auf der Erde ankommen, aber die reichen schon aus, um Haut und Augen kaputt zu machen. Darum müssen wir uns mit Sonnencreme eincremen oder eben eine Sonnenbrille aufsetzen. Entscheidend für die Sonnenbrille ist eine dünne Schicht, die auf die Gläser aufgetragen wird. Diese dünne Schicht reflektiert die UV-Strahlen, wirft sie also wie ein Spiegel zurück oder absorbiert die Strahlen, nimmt sie also auf und verwandelt sie zum Beispiel in Wärme. Leider kann man einer Sonnenbrille nicht ansehen, wie gut ihr UV-Schutz ist. Deshalb am besten immer beim Optiker kaufen, der kennt sich aus.
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1: Heute mit Starkoch Ralf Zacherl. Und Ralf Zacherl hat schon immer gern mit Kindern gekocht und hat in seiner Kinderkochschule viel Erfahrung gesammelt, worauf es ankommt, Kinder für gesundes und auch für neues Essen zu begeistern.
2: Es gibt natürlich nicht irgendwie den Tipp, der immer funktioniert, aber ich glaube halt, was bei Kindern ganz wichtig ist, ist natürlich Optik und Farbe und natürlich die Geschichte zum Essen. Und ich glaube immer, durch eine nette Geschichte kann man eine ganz andere Akzeptanz schaffen. Ja, oder eine andere Neugierde oder eine andere Offenheit. Und die Chancen steigen auf jeden Fall, dass ein Kind auch wirklich mal was anderes probiert, obwohl es eigentlich dem Ganzen sehr skeptisch oder ablehnend gegenübersteht.
1: Wie bekommst du denn die Farbe ins Essen?
2: Kurkuma finde ich halt einfach, A, es ist ein sehr gesundes Gewürz, B, ich kriege halt einfach richtig so eine richtig quitte gelbe Farbe hin. Durch rote Pete-Pulver kriege ich halt immer so ein bisschen ein Rosa, ob das dann das Einhornrosa ist oder so. Die Geschichte ist das Entscheidende. Das funktioniert bei den Großen genauso wie bei den Kleinen und gerade bei den Kleinen bitte nicht mit Zwang arbeiten und das ist dem Kleinen auch total egal, ob das jetzt gesund oder ungesund ist. Ja, wenn das Kind das nicht möchte, dann möchte das nicht. Und es ist auch Quatsch, immer ein Belohnungssystem, dass wenn du den Teller aufisst, dann kriegst du ein Eis. Dann kriege ich keine Akzeptanz hin, dass das Kind irgendwie das wirklich nicht mag, sondern das Kind stopft sich das nur rein, damit sie irgendwie die Süßigkeit danach bekommt. So funktioniert es nicht.
1: Also nicht zwingen und eine Geschichte um das Essen fördert den Appetit und die Lust am Kosten bei unseren Kindern. Das sagt Starkoch Ralf Zacherl. 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
2: Mit Benedikt Maurer. Hallo zusammen. Beim Christopher Street Day in Hamburg haben so viele Menschen mitgemacht wie noch nie. Rund 300.000 Teilnehmerinnen und Teilnehmer waren nach Angaben der Polizei bei der großen Demonstration dabei. Mit bunten Wagen, Musik und Regenbogenfahnen zogen sie durch die Innenstadt und feierten Vielfalt und Zusammenhalt. Wegen der Ereignisse in Berlin hatte die Polizei das Sicherheitskonzept verstärkt und mehr Einsatzkräfte eingesetzt. Fast 150 Kilometer pro Stunde mit einem Kinderrutschauto. Ein Mann aus Hessen hat bei einem offiziellen Rekordversuch einen neuen Geschwindigkeitsrekord aufgestellt. Dafür wurde das Rutschauto extra umgebaut. Auf einer gesperrten Bergstraße in Österreich raste er den Hang hinunter. So schnell war noch niemand mit einem solchen Kinderrutschauto unterwegs. Die Innenminister der EU treffen sich am Dienstag zu einer besonderen Beratung. Sie wollen über die Situation in Ceuta sprechen. In der spanischen Stadt an der Grenze zu Marokko waren vor kurzem sehr viele Menschen angekommen. Einige EU-Länder kritisieren Spanien, andere fordern mehr Zusammenarbeit. Bei dem Treffen wollen die Minister darüber sprechen, wie Europa in solchen Fällen gemeinsam handeln kann. Bei der Schwimm-EM in Paris gibt es die ersten Medaillen für Deutschland. Wasserspringer Moritz Wesemann hat Gold vom 1-Meter-Brett gewonnen. Der 24-Jährige aus Halle zeigte besonders gute Sprünge und konnte seinen Europameistertitel verteidigen. Auch Pauline Pfeiff und Elena Wassen haben eine Medaille geholt. Die beiden Springerinnen gewannen Silber vom 10-Meter-Turm. In Kalifornien haben Hunde bei einem ganz besonderen Wettbewerb gezeigt, was sie können. Sie sind auf Surfbrettern über die Wellen geritten. Bei der World Dog Surfing Championships traten kleine und große Hunde gegeneinander an. Vom Zwergpinscher bis zum Labrador. Die Vierbeiner wurden dafür bewertet, wie lange sie auf dem Brett bleiben, wie sicher sie surfen und wie viel Spaß sie dabei haben. Der Wettbewerb hilft aber auch anderen Tieren. Mit Spenden wird der Tierschutz unterstützt und Hunde bekommen die Chance, ein neues Zuhause zu finden. Die Waldbrandgefahr ist in vielen Teilen Deutschlands aktuell wieder ein Thema. Trockene Böden, wenig Regen und hohe Temperaturen können dazu führen, dass kleine Fehler schnell gefährlich werden. Im Wald aufmerksam sein und sich richtig verhalten. Einen einfachen Tipp hat Förster Johannes Segers von den Berliner Forsten.
3: Ich würde einfach, sie sind ja Entdecker, dass sie einfach aufmerksam durch den Wald laufen, versuchen sich immer eher an den Wegen zu halten, also an den Hauptwegen lang zu laufen. Und wenn sie irgendwie mitbekommen, dass es nach Rauch riecht, nicht dem Entdeckersinn quasi hinterherlaufen und zum Rauch laufen, sondern immer versuchen dann quasi aus dem Wald sich zu bewegen.
2: Denn gerade im Sommer kann schnelles und richtiges Verhalten im Wald entscheidend sein. Soweit die Meldungen und die Radio Teddy Nachrichten zum Nachhören, jederzeit in der Radio Teddy App.
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1: Heute Nacht zeigt sich der Himmel von seiner schönsten Seite. Überall funkeln die Sterne um die Wette. Bei Tiefstwerten bis 14 Grad lässt es sich wunderbar durchlüften. Und der Start in die neue Woche kann sich dann auch sehen lassen. Viel Sonnenschein, richtiges Sommerwetter und Temperaturen bis 35 Grad. Der Sommer ist wieder in Bestform.
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1: Heute geht es um das Thema Konzentration bei Grundschulkindern. Das beschäftigt viele Eltern. Und Grundschullehrerin Viola Patricia Herrmann sagt, wir Eltern dürfen aber auch nicht zu viel erwarten. 15 Minuten Konzentration in der ersten Klasse, 25 Minuten Konzentration in der sechsten Klasse. Mehr ist je nach Alter der Kinder einfach nicht drin. Viola, wenn wir jetzt merken, dass sich unser Kind deutlich weniger konzentrieren kann, dann macht es ja vielleicht erstmal Sinn, die häufigsten Konzentrationskiller im Grundschulalter zu kennen, oder?
2: Alles prinzipiell, was ablenkt. Das Handy oder ein Tablet, ein Computer, sowas sollte vermieden werden. Genauso wichtig ist es auch, dass das Kind einen aufgeräumten Arbeitsplatz hat, dass da nicht alles voll liegt mit Spielsachen oder anderen Dingen, die dann ganz schnell ablenken, weil sie erstmal interessanter sind als die Mathehausaufgabe. Und ebenfalls ist es wichtig, wenn man jetzt mehr Kinder noch hat, dass jedes Kind ein Stück weit Ruhe für seine Arbeit findet. Dass es das Gefühl hat, wir befinden uns jetzt alle in einer Arbeitsphase und ich verpasse draußen nichts im Familienalltag. Also wenn es draußen spannender ist, weil gerade Brettspiel gespielt wird, dann ist es natürlich schwer, sich auf die Hausaufgabe zu konzentrieren. Wichtiger wäre es dann, dass ich weiß, ich verpasse nichts und kann mich fokussieren. Wenn ich fertig bin, kann ich wieder mitmachen.
1: Mhm. Wann spricht man denn eigentlich bei Kindern von einer wirklichen Konzentrationsschwäche?
2: Eigentlich erst dann, wenn Kinder sich permanent gar nicht konzentrieren können. Wenn sie also auch Dinge, die ihnen eigentlich Spaß machen, nicht konzentriert ausüben können. Wenn auch da die Aufmerksamkeitsspanne deutlich unter 15 Minuten liegt, dann würde ich das schon mal anderweitig abklären lassen.
1: Danke an Grundschullehrerin Viola Patricia Herrmann. Noch mehr Elterntipps von Montag bis Freitag in unserer Elternsendung am Vormittag hier bei Radio Teddy. 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
1: Mit Nils, hallo. Und sie schwören schon wieder um uns herum, die Mücken. Und sie stechen. Deshalb gibt es diese wirklich berechtigte Kinderfrage hier.
2: Ich bin Alba und ich würde gerne wissen, warum Mücken existieren.
1: Ganz einfach. Die Mücken sind einfach wichtig, weil sie für viele Tiere ein wahres Festessen sind. Mit Mücken bekommen die Vögel zum Beispiel ihre hungrigen Babys satt. Also auch wenn wir es nicht glauben können, Mücken gehören wie alle anderen Tiere zur biologischen Vielfalt und sorgen so für ein biologisches Gleichgewicht. Denn auch Fische, Spinnen und Frösche fressen gerne Mücken. Heißt also, ohne die Mücken würden viele Tiere verhungern. Und deshalb sind auch die Mücken für etwas gut. Auch wenn wir uns das mit total zerstochenen Armen und Beinen und juckenden Kacheln überhaupt nicht vorstellen können. Übrigens, auch das ist wichtig zu wissen, die Mücken stechen uns nicht, weil sie uns ärgern wollen. Nein, die weiblichen Mücken, die Mückenmädchen, die brauchen unser Blut, nachdem sie sich mit einem Männchen gepaart haben, um Eier bilden zu können, aus denen dann ganz viele neue kleine Mücken entstehen. Die Mückenmännchen benötigen gar kein Blut und ernähren sich lieber von Blütennektar.
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0: Liebe Eltern, Sandra hier vom Radio Teddy Vormittag. Und jeden Tag zwischen 10 und 2 spreche ich mit euch über die Familie.
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0: Ja, okay, alles klar. Ich hab's gemerkt, ich hab voll euren Nerv getroffen mit der heutigen Radio Teddy Familienfrage. Eure Kinder scheinen auch sehr oft dazwischen zu reden. Unsere Radio Teddy Social Media Abstimmung, die besagt, dass über 90% von euch Eltern das auch kennen. Ich frage jetzt nach bei Radio Teddy Familienexpertin und Psychologin Henriette Grünert. Wieso ist das im Kopf unserer Kinder so drin, dass man einfach drauf losplappert?
2: Die sind halt noch ganz nah dran am Gefühl. Ne? Die haben noch nicht so doll dieses Gefühl für Regeln und was darf man und was darf man nicht und was gehört sich und was gehört sich nicht. Ne? Die sind noch so frei von der Leber weg. Und das ist einerseits schön, gleichzeitig gibt es natürlich Situationen, wo das auch wahnsinnig anstrengend ist. Ne? Gerade wenn man sich unterhält und ab einem bestimmten Alter können sie das ja auch verstehen. Ne? Sie verstehen das rational. Wenn sich da jemand unterhält, ist es vielleicht nicht so schön, wenn ich dazwischen quatsche. Das heißt, da muss man auch immer wieder dran erinnern. Wie wäre denn das, du spielst mit deinen Freunden und ich würde immer reinkommen ins Zimmer und sagen, so, aber ich habe jetzt noch was ganz Wichtiges. Wie wäre denn das für dich? Ja, das würde mich tierisch nerven. Siehst du, so geht's Mama auch. Ne? Und ansonsten kann man vielleicht auch irgendwie ein Zeichen etablieren, dass man sagt, also, ne, wenn es wirklich nicht geht, macht Mama ein Stoppzeichen. Vielleicht kannst du dich dann ganz kurz ablenken. Vielleicht nimmst du dir schnell irgendwie einen Stift und einen Zettel und malst schnell auf, was du sagen willst, dass du es nicht vergisst, weil es ist ja auch wahrscheinlich das Gefühl von, oh Gott, wenn ich es jetzt nicht loswerde, dann vergesse ich es und dann ist es nie wieder da.
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2: Mit Benedikt Maurer. Hallo zusammen. Beim Christopher Street Day in Hamburg haben so viele Menschen mitgemacht wie noch nie. Rund 300.000 Teilnehmerinnen und Teilnehmer waren nach Angaben der Polizei bei der großen Demonstration dabei. Mit bunten Wagen, Musik und Regenbogenfahnen zogen sie durch die Innenstadt und feierten Vielfalt und Zusammenhalt. Wegen der Ereignisse in Berlin hatte die Polizei das Sicherheitskonzept verstärkt und mehr Einsatzkräfte eingesetzt. Fast 150 Kilometer pro Stunde mit einem Kinderrutschauto. Ein Mann aus Hessen hat bei einem offiziellen Rekordversuch einen neuen Geschwindigkeitsrekord aufgestellt. Dafür wurde das Rutschauto extra umgebaut. Auf einer gesperrten Bergstraße in Österreich raste er den Hang hinunter. So schnell war noch niemand mit einem solchen Kinderrutschauto unterwegs. Die Innenminister der EU treffen sich am Dienstag zu einer besonderen Beratung. Sie wollen über die Situation in Ceuta sprechen. In der spanischen Stadt an der Grenze zu Marokko waren vor kurzem sehr viele Menschen angekommen. Einige EU-Länder kritisieren Spanien, andere fordern mehr Zusammenarbeit. Bei dem Treffen wollen die Minister darüber sprechen, wie Europa in solchen Fällen gemeinsam handeln kann. Bei der Schwimm-EM in Paris gibt es die ersten Medaillen für Deutschland. Wasserspringer Moritz Wesemann hat Gold vom 1-Meter-Brett gewonnen. Der 24-Jährige aus Halle zeigte besonders gute Sprünge und konnte seinen Europameistertitel verteidigen. Auch Pauline Pfeiff und Elena Wassen haben eine Medaille geholt. Die beiden Springerinnen gewannen Silber vom 10-Meter-Turm. In Kalifornien haben Hunde bei einem ganz besonderen Wettbewerb gezeigt, was sie können. Sie sind auf Surfbrettern über die Wellen geritten. Bei der World Dog Surfing Championships traten kleine und große Hunde gegeneinander an. Vom Zwergpinscher bis zum Labrador. Die Vierbeiner wurden dafür bewertet, wie lange sie auf dem Brett bleiben, wie sicher sie surfen und wie viel Spaß sie dabei haben. Der Wettbewerb hilft aber auch anderen Tieren. Mit Spenden wird der Tierschutz unterstützt und Hunde bekommen die Chance, ein neues Zuhause zu finden. Die Waldbrandgefahr ist in vielen Teilen Deutschlands aktuell wieder ein Thema. Trockene Böden, wenig Regen und hohe Temperaturen können dazu führen, dass kleine Fehler schnell gefährlich werden. Im Wald aufmerksam sein und sich richtig verhalten. Einen einfachen Tipp hat Förster Johannes Segers von den Berliner Forsten.
3: Ich würde einfach, sie sind ja Entdecker, dass sie einfach aufmerksam durch den Wald laufen, versuchen sich immer eher an den Wegen zu halten, also an den Hauptwegen lang zu laufen. Und wenn sie irgendwie mitbekommen, dass es nach Rauch riecht, nicht dem Entdeckersinn quasi hinterherlaufen und zum Rauch laufen, sondern immer versuchen dann quasi aus dem Wald sich zu bewegen.
2: Denn gerade im Sommer kann schnelles und richtiges Verhalten im Wald entscheidend sein. Soweit die Meldungen und die Radio Teddy Nachrichten zum Nachhören, jederzeit in der Radio Teddy App.
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1: Mit Nils, hallo. Urlaub auf einem Kreuzfahrtschiff. Davon träumen ja viele. Annifried fragt, warum heißt die Kreuzfahrt eigentlich Kreuzfahrt? Die Kreuzfahrt geht auf das Kreuzen zurück. Der Begriff Kreuzen kommt vom Segeln und heißt, ein Ziel im Zickzackkurs anzulaufen. Man kreuzt dabei in einem bestimmten Seegebiet hin und her. Die allererste Kreuzfahrt gab es im Jahr 1891, und zwar mit der Auguste Victoria von Deutschland aus. Start war in Cuxhaven, von da aus ging es dann über das britische Southampton bis ins Mittelmeer und dann wieder zurück nach Hamburg. 2 Monate lang war die Seereise. Erfunden hat sie der Hamburger Schifffahrtunternehmer Albert Ballin. Der hat sich überlegt, dass man gutes Geld verdienen kann, wenn Passagierschiffe praktisch nicht mehr nur im Linienverkehr Leute von einem Ort zum anderen bringen, sondern man auf Schiffen richtig Urlaub machen kann. Gesagt, getan. Und so ist die Fahrt über die Meere mit dem Kreuzfahrtschiff langsam aber sicher zu einer der beliebtesten Urlaubsreisen geworden. Und inzwischen machen auch sehr viele Familien mit Kindern eine Kreuzfahrt.
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5: Guten Morgen am Montag, der 3. August. Es ist die erste Morgenshow in diesem neuen Monat. Und warum heißt der August aber ausgerechnet August? Diese Frage klären wir gleich in ungefähr einer Stunde um 6:45 mit Nils im Radio Teddy nachgefragt. Wir starten mit schönem warmem Wetter in die neue Woche und in den neuen Monat. In vielen Regionen bekommen wir heute Temperaturen bis zu 30 Grad, viel Sonne und ein paar Wölkchen am Himmel im ganzen Land. Guten Morgen am Montag. Hier läuft Radio Teddy bei euch. Gleich geht's weiter mit Musik aus den Charts, Mr. Know It All und davor Save Me Tonight von Jennifer Lopez und David Guetta.

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0: Radio Teddy läuft bei euch am Montagmorgen. Gleich geht's weiter mit einem K-Pop-Hit Golden von Huntrix. Jetzt hören wir rein in eine der lustigsten Challenges der letzten Monate. Christina liest Tim Kinderbücher vor. Manche davon sind echt, manche davon sind erfunden. Ihr rätselt jetzt gemeinsam mit Tim mit.
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2: Gibt es das Buch wirklich oder ist es nur ausgedacht? Furzipups, der Knatterdrache. Hier geht es um einen Drachen, der andauernd pupst. Buch oder Blödsinn?
3: Ich habe vorgestern ja die beiden Töchter von meiner Cousine einmal aus dem Hort, einmal aus der Kita abgeholt. Und ich musste denen was vorlesen und das war tatsächlich Furzipups, der Knatterdrache.
2: Nein, das ist nicht dein Ernst.
3: Doch. Die jüngere Tochter von meiner Cousine, die liest dieses Buch rauf und runter. Gut, also
2: wieso
3: sie kann auch nicht lesen, aber sie guckt sich die Bilder an und ich muss dann immer lesen.
2: Warum bist du überhaupt so ein guter Onkel und liest auch noch Bücher vor?
3: Ja, deswegen würde ich sagen, natürlich ein Buch.
2: Richtig.

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1: Guten Morgen am Montag, es ist die erste Morgenshow im August. Und warum der August überhaupt August heißt, das klären wir im Radio Teddy nachgefragt um kurz vor 6:30 mit Nils.
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2: Mit Benedikt Maurer. Hallo zusammen. Beim Christopher Street Day in Hamburg haben so viele Menschen mitgemacht wie noch nie. Rund 300.000 Teilnehmerinnen und Teilnehmer waren nach Angaben der Polizei bei der großen Demonstration dabei. Mit bunten Wagen, Musik und Regenbogenfahnen zogen sie durch die Innenstadt und feierten Vielfalt und Zusammenhalt. Wegen der Ereignisse in Berlin hatte die Polizei das Sicherheitskonzept verstärkt und mehr Einsatzkräfte eingesetzt. Fast 150 Kilometer pro Stunde mit einem Kinderrutschauto. Ein Mann aus Hessen hat bei einem offiziellen Rekordversuch einen neuen Geschwindigkeitsrekord aufgestellt. Dafür wurde das Rutschauto extra umgebaut. Auf einer gesperrten Bergstraße in Österreich raste er den Hang hinunter. So schnell war noch niemand mit einem solchen Kinderrutschauto unterwegs. Die Innenminister der EU treffen sich am Dienstag zu einer besonderen Beratung. Sie wollen über die Situation in Ceuta sprechen. In der spanischen Stadt an der Grenze zu Marokko waren vor kurzem sehr viele Menschen angekommen. Einige EU-Länder kritisieren Spanien, andere fordern mehr Zusammenarbeit. Bei dem Treffen wollen die Minister darüber sprechen, wie Europa in solchen Fällen gemeinsam handeln kann. Bei der Schwimm-EM in Paris gibt es die ersten Medaillen für Deutschland. Wasserspringer Moritz Wesemann hat Gold vom 1-Meter-Brett gewonnen. Der 24-Jährige aus Halle zeigte besonders gute Sprünge und konnte seinen Europameistertitel verteidigen. Auch Pauline Pfeiff und Elena Wassen haben eine Medaille geholt. Die beiden Springerinnen gewannen Silber vom 10-Meter-Turm. In Kalifornien haben Hunde bei einem ganz besonderen Wettbewerb gezeigt, was sie können. Sie sind auf Surfbrettern über die Wellen geritten. Bei der World Dog Surfing Championships traten kleine und große Hunde gegeneinander an. Vom Zwergpinscher bis zum Labrador. Die Vierbeiner wurden dafür bewertet, wie lange sie auf dem Brett bleiben, wie sicher sie surfen und wie viel Spaß sie dabei haben. Der Wettbewerb hilft aber auch anderen Tieren. Mit Spenden wird der Tierschutz unterstützt und Hunde bekommen die Chance, ein neues Zuhause zu finden. Die Waldbrandgefahr ist in vielen Teilen Deutschlands aktuell wieder ein Thema. Trockene Böden, wenig Regen und hohe Temperaturen können dazu führen, dass kleine Fehler schnell gefährlich werden. Im Wald aufmerksam sein und sich richtig verhalten. Einen einfachen Tipp hat Förster Johannes Segers von den Berliner Forsten.
3: Ich würde einfach, sie sind ja Entdecker, dass sie einfach aufmerksam durch den Wald laufen, versuchen sich immer eher an den Wegen zu halten, also an den Hauptwegen lang zu laufen. Und wenn sie irgendwie mitbekommen, dass es nach Rauch riecht, nicht dem Entdeckersinn quasi hinterherlaufen und zum Rauch laufen, sondern immer versuchen dann quasi aus dem Wald sich zu bewegen.
2: Denn gerade im Sommer kann schnelles und richtiges Verhalten im Wald entscheidend sein. Soweit die Meldungen und die Radio Teddy Nachrichten zum Nachhören, jederzeit in der Radio Teddy App.
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4: Fuß vom Gas und aufgepasst! Heute startet hier bei uns in Mecklenburg-Vorpommern die Speed Week. Die Polizei macht die ganze Woche lang Tempokontrollen. Blitzer-Apps helfen da übrigens nicht. Die Kontrollstellen sind geheim.
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1: Wir starten rein in die neue Ferienwoche hier bei uns in Mecklenburg-Vorpommern mit ganz viel Sonne, blauem Himmel und Temperaturen bis zu 25 Grad.
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1: Es ist Zeit, wir putzen gemeinsam die Zähne mit dem Radio Teddy Zahnputzhit. Zahnbürste und Zahnpasta also geschnappt und dann geht's los. Mit dabei ist Marlena, 10 Jahre. Wie sieht denn deine Zahnbürste aus?
7: Meine Zahnbürste ist blau und die Bürsten sind blau-weiß.
1: Naja, dann schnappt ihr mal genau diese Zahnbürste. Wir putzen jetzt zu Turn the Lights Off. Und hier kommt auch schon euer Radio Teddy Zahnputzhit Startsignal.
8: Ja!

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für die Abkühlung zwischendurch. 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

0: Guten Morgen am Montag, hier ist Ole, ihr hört Radio Teddy, das Familienradio für den ganzen Tag. Gleich geht's weiter mit Musik aus den Charts, Save My Love, und jetzt werden wir ein kleines bisschen schlauer im Radio Teddy nachgefragt mit Nils. 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
2: Mit Nils, hallo. Ein neuer Monat hat begonnen, es ist August. Ein schöner Sommermonat. Aber wieso heißt der August eigentlich August? Der Monat hat seinen Namen vom römischen Kaiser Augustus Octavian. Der wollte seinen Namen für die Nachwelt erhalten. Das hat nämlich auch schon ein anderer Kaiser gemacht, Julius Caesar. Nach ihm ist der Juli benannt. Im römischen Kalender hieß der August vor der Umbenennung Sextilis. Sextus heißt auf Latein der Sechste. Der August ist aber der achte Monat. Das liegt daran, dass das Jahr früher am 1. März begonnen hat. Erst im Jahr 153 vor Christus, also weit vor über 2000 Jahren, wurden der Januar und der Februar nach vorne gelegt und das Jahr beginnt seitdem am 1. Januar. Der Sextilis hatte ursprünglich 29 Tage und bekam durch Julius Caesars Reform 31 Tage. Manchmal ist dazu auch noch die Geschichte zu hören, dass Augustus nicht weniger Tage haben wollte als der Monat Juli, der ja, wie gesagt, auch einen Kaisernamen trägt, und nur deshalb hat er einen Tag dazu bekommen. Das hat sich aber als Legende erwiesen. Es stimmt also nicht. Aber er hat noch eine Besonderheit, der August. Er beginnt in Schaltjahren mit dem gleichen Wochentag wie der Februar. In allen anderen Jahren beginnt kein anderer Monat mit demselben Wochentag wie der August.
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8: 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Daniela steckt hinter dieser großen Sommerparty und kennt die besten Ecken.
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20: Giraffen haben blaue Zungen. Genauer dunkelblau bis violett. Wahrscheinlich ist das wie eine Art Sonnenschutz beim Fressen.

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1: Montagmorgen, hier ist Ole und wir haben für euch die lustigsten, spannendsten und verrücktesten Challenges der letzten Monate. Tim füttert ein Pferd mit verschiedenen Snacks. Christina, die muss dann erraten, was da gerade weggemümmelt wird. Ihr rätselt mit, gleich in ungefähr 10 Minuten. Und jetzt die wichtigsten Meldungen des Morgens mit Angie. Guten Morgen.
2: Guten Morgen. Neuer Monat, neue Gesetze. Mit dabei ist auch eines, auf das Familien mit Schulkindern lange gewartet haben. Kinder, die dieses Jahr eingeschult werden, haben nun einen Anspruch auf Ganztagsbetreuung. Rund 60.000 Menschen in den USA mussten sich am Wochenende eine sichere Unterkunft suchen. Im Bundesstaat Washington toben gerade heftige Waldbrände. Viele Feuerwehrkräfte sind bei Löscharbeiten am Start. Und für Astronomen gibt es in dieser Woche ein einmaliges Weltallspektakel zu sehen. Am Mittwochmorgen deutscher Zeit soll ein Raketenteil auf dem Mond einschlagen. Der Aufprall wird aber nur mit richtig guten Teleskopen zu sehen sein.
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2: Fuß vom Gas und aufgepasst! Heute startet hier bei uns in Mecklenburg-Vorpommern die Speed Week. Die Polizei macht die ganze Woche lang Tempokontrollen. Blitzer-Apps helfen da übrigens nicht. Die Kontrollstellen sind geheim.
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1: Wir starten rein in die neue Ferienwoche hier bei uns in Mecklenburg-Vorpommern mit ganz viel Sonne, blauem Himmel und Temperaturen bis zu 25 Grad.
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1: Liebe Kids, wir putzen gemeinsam die Zähne mit dem Radio Teddy Zahnputzhit. Mit dabei ist heute Arthur, 7 Jahre. Was könnte denn deine Erfinderzahnbürste?
5: Die könnte automatisch Zähne putzen, ohne dass man was machen muss.
1: Das wäre auf jeden Fall richtig cool. Wir putzen jetzt zu Save My Love. Wir putzen so lange, bis der Radio Teddy Zahnputzhit vorbei ist. Und hier kommt auch schon euer Startsignal.
6: Yo!

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4: Hey, Flossenfreunde, hier ist Dizzy Disco, der Disco-Delfin aus der Lagune Nummer 3. Seid ihr für den Tag bereit?
5: Ja!
4: Sag mal, schlaft ihr noch? Ich hab ja gar nichts gehört. Flossen hoch, wer ist dabei?
5: Yeah.

0: Hallo, ich bin Jochen.
1: Hey, Jochen ist auch wieder dabei. Und habt ihr schon Larry gesehen? Ruft mal Krokodil.
2: Hi.
3: Krokodil.
2: Koko was?
3: Krokodil.
4: Das ist mein Lieblingsspiel.
1: Einsiedlerkrebs, wie geht's? Du weißt doch, welche blubberbunten Knöpfe man dreht. Also lass uns allen Flossenfreunden zeigen, wie eine echte Aquaparty geht.
3: Yeah.

0: Radio Teddy läuft bei euch am Montagmorgen. Ich freue mich, dass ihr eingeschaltet habt. Gleich geht's weiter mit einem K-Pop-Hit, Gabriella von Cat's Eye. Und jetzt wird's Zeit, einmal in eine der lustigsten Challenges der letzten Monate reinzuhören. Tim füttert ein Pferd mit verschiedenen Snacks. Christina muss erraten, was da weggemümmelt wird. Und ihr rätselt jetzt gleich mit.
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2: Die große Radio Teddy Reiterhof Challenge mit Didi und Christina. Und Didi ist eine Pferdedame. Didi bekommt von mir insgesamt 5 Sachen zu fressen und du musst nur anhand des Geräusches erkennen, was sie da frisst. Was frisst denn Didi hier?
3: Ich habe eher den Eindruck, sie trinkt irgendwas, schmatzt ganz schön. Also es klingt auch sehr sabber, flüssig. Ach, jetzt weiß ich's doch. Die Pferdedame Didi frisst gerade eine Banane.
2: Kollegin Sandra?
4: Didi hat gerade eine Banane gegessen. Können Pferde ruhig mal kriegen, finden sie so, wie als wenn wir so eine Süßigkeit essen würden.
2: Sehr gut!
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Neuer Monat, neue Regeln. Der August ist da und er bringt einige neue Gesetze mit. Die wichtigsten für euren Familienalltag hört ihr gleich in den Radio Teddy Nachrichten mit Angie.

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0: Das war euer Radio Teddy Superhit der Stunde, Run Run River. Jetzt geht's weiter. 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
4: Chamäleons können mit beiden Augen gleichzeitig in verschiedene Richtungen schauen. Dadurch sehen sie fast rundherum, ohne den Kopf zu drehen. Praktisch beim Jagen und natürlich auch beim Aufpassen.
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6: Guten Morgen am Montag, 7.01 Uhr ist es und passend zum Ferienstart jetzt auch in Bayern, das heißt alle Kids in Deutschland sind jetzt in den Sommerferien, klären wir gleich eine Frage zur Fahrt in den Sommerurlaub und zwar, wie weiß denn das Navigationsgerät, wo Mama oder Papa jetzt langfahren muss? Die Antwort auf die Frage klären wir gleich um, Radio Teddy nachgefragt, um kurz vor 7:30. Neuer Monat, neue Regeln, der August ist da und er bringt auch einige neue Gesetze mit. Angie aus der Radio Teddy Nachrichtenredaktion hat sie für uns jetzt mit dabei.
7: Genau, guten Morgen. Und vor allem eines, auf das Familien mit Schulkindern schon lange gewartet haben. Kinder, die dieses Jahr eingeschult werden, haben jetzt einen Anspruch auf Ganztagsbetreuung. Das heißt, Schulen müssen Erstklässlern auch nach dem Unterricht genügend Beschäftigung bieten oder sie dürfen in den Hort gehen. Außerdem müssen Firmen nun ganz genau kennzeichnen, wenn sie Bilder, Videos oder Texte mit Hilfe von KI erstellt haben. Sachen packen und einen sicheren Ort suchen mussten am Wochenende rund 60.000 Menschen in den USA. Im Bundesstaat Washington toben heftige Waldbrände auf einer Fläche etwa so groß wie Hamburg. Gouverneur Ferguson musste deshalb den Notstand ausrufen. Starke Winde erschweren die Löscharbeiten und der dichte Rauch sorgt für schlechte Luft. In Frankreich und Spanien hat sich die Waldbrandlage übers Wochenende etwas entspannt. In Griechenland haben die Feuerwehrkräfte weiterhin alle Hände voll zu tun. Für Astronomen gibt es in dieser Woche ein einmaliges Weltallspektakel zu sehen. Am Mittwochmorgen deutscher Zeit soll ein Raketenteil auf dem Mond einschlagen. Und das mit einer unvorstellbaren Geschwindigkeit von rund 8.700 Kilometern pro Stunde. Das Raketenteil hat im vergangenen Jahr zwei unbemannte Landefähren zum Mond gebracht und ist seitdem in dessen Umlaufbahn unterwegs. Der Zusammenstoß ist für uns auf der Erde völlig ungefährlich, wird aber auf dem Mond wohl für eine riesige Staubwolke sorgen. Diese werden nur von Astronomen mit richtig guten Teleskopen zu sehen können. Soweit die Meldungen und die Radio Teddy Nachrichten zum Nachhören jederzeit in der Radio Teddy App und überall, wo es Podcasts gibt.
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8: Fuß vom Gas und aufgepasst! Heute startet hier bei uns in Mecklenburg-Vorpommern die Speed Week. Die Polizei macht die ganze Woche lang Tempokontrollen. Blitzer-Apps helfen da übrigens nicht. Die Kontrollstellen sind geheim.
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6: Wir starten rein in die neue Ferienwoche hier bei uns in Mecklenburg-Vorpommern mit ganz viel Sonne, blauem Himmel und Temperaturen bis zu 25 Grad.
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6: Wir putzen gemeinsam die Zähne zum Radio Teddy Zahnputzit. Heute mit dabei Leonie, 12 Jahre. Wie sieht denn dein Zahnputzbecher aus und was für eine Zahnbürste hast du?
10: Mein Zahnputzbecher ist blau mit Punkten drauf und meine Zahnbürste ist eine elektrische und muss aufgeladen werden.
6: Okay, dann schnapp dir mal genau diese Zahnbürste. Wir putzen jetzt zu Golden von Handtrix. Geputzt wird so lange, bis der Radio Teddy Zahnputzit vorbei ist. Und hier kommt auch schon das Startsignal.
11: Ja!

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0: Radio Teddy läuft bei euch am Montagmorgen. Hier ist Ole und gleich geht's weiter für euch mit Musik aus den Charts. Hug Yourself von Kamrat und jetzt quizzen wir erstmal gemeinsam eine Runde.
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0: 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Und zu mir ins Studio geschafft haben es jetzt Amina 9 und Mama Awates aus Deggendorf in Bayern. Guten Morgen!
2: Hallo!
0: Amina, heute ist ja dein erster Ferientag. Wie bist du denn heute reingestartet?
2: Ja, ich bin gerade noch sehr, sehr glücklich.
0: Oh, das freut mich. Sehr schön. Habt ihr denn als Familie schon einen Plan für die Sommerferien? Steht irgendwas an?
2: Ja, wir fahren eine Woche zur Oma.
0: Oh, wie schön. Dann bestell ganz liebe Grüße von Radio Teddy.
2: Danke.
0: Okay, seid ihr bereit für eure kleine Quizfrage?
2: Ja.
0: Okay, welche Tiere verwandeln sich im Sommer denn in Schmetterlinge? Und das ist richtig! Herzlichen Glückwunsch! Ihr gewinnt ein Familienticket für den neuen Film Paw Patrol 3, der Dino-Film.
2: Danke!
0: Bitteschön! Und die nächste Chance auf Kinotickets, die gibt's gleich wieder um 8:20 Uhr bei Radio Teddy.

0: Radio Teddy läuft bei euch, das Familienradio für den ganzen Tag. Hier ist Ole und wie wär's denn mal wieder mit der ganzen Familie gemeinsam ins Kino?
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2: Mit Nils, hallo. Passend zur Fahrt in den Sommerurlaub möchte Felix wissen, woher weiß das Autonavi, wohin meine Mama fahren will? Navi ist eine Abkürzung für Navigationsgerät. Ein Navigationsgerät ist wie eine Karte auf dem Bildschirm, die zeigt, wie man zu einem bestimmten Ort kommt. Es benutzt Satelliten, die hoch oben im Himmel schweben, um genau zu wissen, wo das Auto gerade ist. Diese Satelliten senden ständig Signale, die dem Gerät sagen, wo es sich gerade befindet. Das nennt man GPS, das steht für Global Positioning System. Das Gerät empfängt die Signale von mehreren Satelliten gleichzeitig. Anhand dieser Signale kann es genau berechnen, wo das Auto im Moment ist. Das ist so, als würde es eine unsichtbare Karte auf der Erde haben. Wenn man eine Route eingibt, benutzt das Gerät eine spezielle Karte, die im Inneren gespeichert ist. Es berechnet dann den besten Weg, um vom aktuellen Standort zum Ziel zu kommen. Dabei berücksichtigt es Straßen, Abzweigungen und manchmal auch Staus oder Baustellen. Das Navigationsgerät zeigt dann die Route auf dem Bildschirm an und sagt, wann man abbiegen soll. Es kann auch Töne von sich geben, damit man nicht immer auf den Bildschirm schauen muss. Kurz gesagt, es verbindet die Signale der Satelliten mit einer gespeicherten Karte und berechnet so den besten Weg.
3: Sie haben Ihr Ziel erreicht.
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8: Und jetzt der Radio Teddy Familienspartipp der Stunde. Angebote der Krankenkassen nutzen. Viele gesetzliche Krankenkassen bieten für ihre Mitglieder kostenlose Sportangebote oder sogenannte Sport mit Rezeptkurse an. Damit können sich Familien den Preis für Sportmitgliedschaften im Jahr sparen.

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1: Montagmorgen ist es, hier ist Ole. Ich freue mich, dass ihr eingeschaltet habt. Wir haben für euch die lustigsten, spannendsten und verrücktesten Challenges der letzten Monate. Tim füttert ein Pferd mit verschiedenen Snacks und Christina, die muss dann erraten, was da gerade weggemümmelt wird. Ihr rätselt mit, gleich in ungefähr 10 Minuten. Und jetzt die wichtigsten Meldungen des Morgens mit Angie. Guten Morgen.
2: Guten Morgen. Neuer Monat, neue Gesetze. Mit dabei ist auch eines, auf das Familien mit Schulkindern lange gewartet haben. Kinder, die dieses Jahr eingeschult werden, haben nun einen Anspruch auf Ganztagsbetreuung. Rund 60.000 Menschen in den USA mussten sich am Wochenende eine sichere Unterkunft suchen. Im Bundesstaat Washington toben gerade heftige Waldbrände. Viele Feuerwehrkräfte sind bei Löscharbeiten am Start. Und für Astronomen gibt es in dieser Woche ein einmaliges Weltallspektakel zu sehen. Am Mittwochmorgen deutscher Zeit soll ein Raketenteil auf dem Mond einschlagen. Der Aufprall wird aber nur mit richtig guten Teleskopen zu sehen sein.
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2: Fuß vom Gas und aufgepasst! Heute startet hier bei uns in Mecklenburg-Vorpommern die Speed Week. Die Polizei macht die ganze Woche lang Tempokontrollen. Blitzer-Apps helfen da übrigens nicht. Die Kontrollstellen sind geheim.
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1: Wir starten rein in die neue Ferienwoche hier bei uns in Mecklenburg-Vorpommern mit ganz viel Sonne, blauem Himmel und Temperaturen bis zu 25 Grad.
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1: Wir schnappen uns die Zahnbürste und die Zahnpasta und dann geht's gleich los. Mit dabei ist Jakob, 10 Jahre. Wo würdest du denn mal gern deine Zähne putzen?
5: Oh, das ist jetzt schwer, aber um ehrlich zu sein, ich würde es mal auf dem Mond probieren. Weil ich mal gucken will, wie das Ganze ohne Schwerkraft funktioniert, beziehungsweise mit sehr geringer Schwerkraft.
1: Boah, das wäre wirklich cool. Da würde ich direkt mal mitkommen. Also sag Bescheid, wenn du hinfliegst. Wir putzen jetzt zu Die Die von Shakira. Geputzt wird so lange, bis der Radio Teddy Zahnputzit vorbei ist. Und hier ist natürlich auch schon das Start.

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0: Radio Teddy läuft bei euch, das Familienradio, für den ganzen Tag am Montag. Gleich geht's weiter mit Musik aus den Charts, Fever Dream. Und jetzt hören wir rein in eine der lustigsten Challenges der letzten Monate. Tim füttert ein Pferd mit verschiedenen Snacks. Christina, die muss jetzt erraten, was da weggemümmelt wird. Und ihr zu Hause rätselt glatt mal mit.
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2: Die große Radio Teddy Reiterhof Challenge mit Didi und Christina. Und Didi ist eine Pferdedame. Didi bekommt von mir insgesamt 5 Sachen zu fressen und du musst nur anhand des Geräusches erkennen, was sie da frisst. Was frisst denn Didi hier?
3: Ich habe eher den Eindruck, sie trinkt irgendwas, schmatzt ganz schön. Also es klingt auch sehr sabber, flüssig. Ach, jetzt weiß ich's doch. Die Pferdedame Didi frisst gerade eine Banane.
2: Kollegin Sandra?
4: Didi hat gerade eine Banane gegessen. Können Pferde ruhig mal kriegen, finden sie so, wie als wenn wir so eine Süßigkeit essen würden.
2: Sehr gut!
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0: Radio Teddy läuft bei euch am Montagmorgen. Hier ist Ole. Schön, dass ihr mit dabei seid. Neuer Monat, neue Regeln. Der August ist da und er bringt einige neue Gesetze mit. Die wichtigsten für euren Familienalltag hört ihr gleich um voll in den Radio Teddy Nachrichten mit Angie.
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0: Und das ist in dieser Stunde die neue Single von Cat's Eye Animal. Cat's Eye, das ist eine der bekanntesten K-Pop-Groups. K-Pop, das ist natürlich einer der größten Trends, die es gerade überhaupt so gibt. Auf Social Media, auf Streaming-Plattformen, aber natürlich auch hier in der Radio Teddy-Redaktion. Alle gehen crazy für K-Pop. Und Cat's Eye, das ist nun mal eine der bekanntesten K-Pop-Girl-Groups. Hier ist ihre neue Single für euch, Animal.

Das war euer Radio Teddy K-Pop-Hit der Stunde, Animal von Cat's Eye. Gleich geht's weiter mit Musik aus den Charts, Save Me Tonight von Jennifer Lopez und David Guetta. Jetzt, liebe Eltern, machen wir euch wieder zu den ultimativen Quiz.

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11: Und jetzt der Radio Teddy Familienspartipp der Stunde. Geburtstagsangebote nutzen und Geld sparen. Oftmals erhaltet ihr an eurem Geburtstag kostenfreie Eintritte oder Rabatte. Damit kann jedes Familienmitglied an seinem Geburtstag sparen.
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2: Montagmorgen, 7 Uhr. 59 haben wir es hier. Ole, ich freue mich, dass ihr mit dabei seid. Heute ist der erste Ferientag, an dem alle Schulkinder in Deutschland gemeinsam Ferien haben. Deswegen einmal liebe Grüße an alle Familien, die sich heute aufmachen in den Familienurlaub. Neuer Monat, neue Regeln. Der August ist da und er bringt einige neue

0: Sätze mit. Angie aus der Radio Teddy Nachrichtenredaktion hat sie für uns dabei. Guten Morgen.
1: Guten Morgen. Ja, und vor allem eines, auf das Familien mit Schulkindern schon lange gewartet haben. Kinder, die dieses Jahr eingeschult werden, haben einen Anspruch auf Ganztagsbetreuung. Das heißt, Schulen müssen Erstklässlern auch nach dem Unterricht genügend Beschäftigung bieten und sie dürfen in den Hort gehen. Außerdem müssen Firmen nun ganz genau kennzeichnen, wenn sie Bilder, Videos oder Texte mit Hilfe von KI erstellt haben. Sachen packen und einen sicheren Ort suchen mussten am Wochenende rund 60.000 Menschen in den USA. Im Bundesstaat Washington toben heftige Waldbrände auf einer Fläche etwa so groß wie Hamburg. Gouverneur Ferguson musste deshalb den Notstand ausrufen. Starke Winde erschweren die Löscharbeiten und der dichte Rauch sorgt dort für schlechte Luft. In Frankreich und Spanien hat sich die Waldbrandlage übers Wochenende etwas entspannt. In Griechenland haben die Feuerwehren dagegen weiterhin alle Hände voll zu tun. Für Astronomen gibt es in dieser Woche ein einmaliges Weltallspektakel zu sehen. Am Mittwochmorgen deutscher Zeit soll ein Raketenteil auf dem Mond einschlagen. Und das mit einer unvorstellbaren Geschwindigkeit von rund 8.700 Kilometern pro Stunde. Das Raketenteil hat im vergangenen Jahr zwei unbemannte Landefähren zum Mond gebracht und ist seitdem in dessen Umlaufbahn unterwegs. Der Zusammenstoß ist für uns auf der Erde völlig ungefährlich, wird aber auf dem Mond wohl für eine riesige Staubwolke sorgen. Diese werden nur Astronomen mit richtig guten Teleskopen sehen können. Soweit die Meldungen. 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
1: Fuß vom Gas und aufgepasst! Heute startet hier bei uns in Mecklenburg-Vorpommern die Speed Week. Die Polizei macht die ganze Woche lang Tempokontrollen. Blitzer-Apps helfen da übrigens nicht. Die Kontrollstellen sind geheim.
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0: Wir starten rein in die neue Ferienwoche hier bei uns in Mecklenburg-Vorpommern mit ganz viel Sonne, blauem Himmel und Temperaturen bis zu 25 Grad. Guten Morgen am Montag, 8.02 Uhr ist es, ihr hört Radio Teddy, das Familienradio für den ganzen Tag und hier geht's gleich weiter mit Musik aus den Charts, Apete und davor Save Me Tonight von Jennifer Lopez und David Guetta.
2: Hier bei uns in Mecklenburg-Vorpommern.

0: Radio Teddy läuft bei euch am Montagmorgen. Hier ist Ole. Liebe Grüße an alle Familien, die sich in dieser Woche aufmachen in den Familienurlaub. Hier geht's gleich weiter mit Musik aus den Charts und zwar Sorry von Clocklock. Jetzt geht's mit Radio Teddy aber erst einmal um die Welt. Wir machen euch richtig fit für den Sommer. Es geht an ein Gewässer, wo es eine Fischkita gibt.
1: 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Jetzt eine Minute Ostsee mit Meeresbiologin Lisa.
2: Die Ostsee befindet sich im Norden Europas, grenzt an die Nordküste Deutschlands.
1: Das macht dieses Gewässer besonders.
2: Das Besondere an der Ostsee ist, dass sie einen sehr, sehr niedrigen Salzgehalt hat. Die Ostsee ist auch ein sehr junges Meer, so eine Art Babymeer. Sie ist gerade 12.000 Jahre alt, im Gegensatz zu den anderen großen Meeren, die mehrere Millionen Jahre alt sind.
1: Diese Tiere sind hier zu Hause.
2: Zum Beispiel die Strandkrabben, die Einsiedlerkrebse, Muscheln und kleine Meeresschnecken. Natürlich gibt es aber auch Fische, zum Beispiel Dorsche und Heringe. Wir haben sogar einen Wal in der Ostsee, und zwar den Schweinswal.
1: Diese Pflanzen und Lebensräume gibt es zu entdecken.
2: Wir haben Seegraswiesen. Sie sind so eine Art Kita für Fische. Dort können sich die kleinsten Fische, zum Beispiel die Seenadel, verstecken.
1: So erlebt ihr als Familie den Ort.
2: Strandspaziergänge machen, Muscheln suchen, wenn man Glück hat, vielleicht auch einen Hühnergott. Das sind die Steine, bei denen sich in der Mitte ein Loch gebildet hat.
1: Das muss mit.
2: Ich würde immer einen Kescher mitnehmen, einen Eimer, eine Becherlupe, eine Schaufel und ein Fernglas.
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0: Guten Morgen, Montagmorgen ist es. Hier ist Ole und ihr hört Radio Teddy, das Familienradio für den ganzen Tag. Schön, dass ihr eingeschaltet habt. Gleich geht's weiter mit Musik aus den Charts, Lionheart. Und jetzt quizzen wir erstmal eine Runde gemeinsam.
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0: 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Und zu mir ins Studio geschafft haben sie jetzt Magdalena und Zoe Neun aus Berlin. Guten Morgen.
2: Guten Morgen. Hallo.
0: Was habt ihr denn in den Sommerferien als Familie so geplant? Habt ihr was Schönes vor?
3: Nein, wir hatten was vor. Wir haben es schon gemacht.
0: Wo wart ihr denn unterwegs?
2: Finnland.
0: Oh,
2: in Helsinki.
0: Sehr schön, okay. Und seid ihr bereit für eure Quizfrage?
2: Ja.
0: Okay, also für die Mama Magdalena gibt es jetzt folgende Frage. Welches Tier ist denn dicker?
2: Dicker ist ein Nashorn.
0: Zoe, ist das richtig?
3: Ja.
0: Okay, dann sage ich richtig. Herzlichen Glückwunsch.
2: Dankeschön.
0: Bitte, ihr gewinnt ein Familienticket für den neuen Film Paw Patrol 3, der Dino-Film.
2: Yay. Cool.
0: Und die nächste Chance auf Kinotickets, die habt ihr wieder um 17.10 Uhr hier bei Radio Teddy.

0: Montagmorgen ist es, hier ist Ole, ihr hört Radio Teddy. Gleich geht's weiter mit dem K-Pop-Hit Golden von Huntrix. Und jetzt wird's Zeit, ein bisschen schlauer zu werden im Radio Teddy nachgefragt mit Nils. 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
2: Mit Nils, hallo. Und mit dieser neuen Kinderfrage hier.
3: Ist eine Joy N, die ist 6 Jahre alt.
4: Diese gibt Gewitter.
2: Solche Sommergewitter entstehen, wenn es sehr warm ist und gleichzeitig eine hohe Luftfeuchtigkeit herrscht. Dann steigt die feuchtwarme Luft auf und ganz weit oben gefrieren die Wassertröpfchen zu Eiskristallen. Und wenn oben der Wind weht, werden die Eiskristalle wild durcheinander gewirbelt. Und durch den Spannungsunterschied entstehen elektrische Spannungen wie in einer Steckdose, nur viel stärker. Und diese Spannung entlädt sich dann als Blitz. Und wenn es geblitzt hat, dann kommt der Donner. Es kracht, weil sich die Luft plötzlich ganz heftig und schnell ausdehnt. Eigentlich entstehen Blitz und Donner gleichzeitig. Das Licht breitet sich aber schneller aus als der Schall. Deshalb sehen wir zuerst den Blitz und hören dann den Donner. Und man kann ausrechnen, wie weit ein Gewitter entfernt ist. Es ist so, dass der Schall des Donners für 1 Kilometer ungefähr 3 Sekunden braucht. Wenn man die Sekunden zählt, die zwischen Blitz und Donner liegen, und die Zahl durch 3 teilt, weiß man, wie weit das Gewitter entfernt ist. Wenn man also zum Beispiel den Donner 9 Sekunden, nachdem man den Blitz gesehen hat, hört, ist das Gewitter 3 Kilometer entfernt.
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8: Hallo, hier ist Angie, eure Radio Teddy-Reporterin. Im märchenhaften Schweriner Schloss hier bei uns in Mecklenburg-Vorpommern treibt sich ein sagenumwobenes Wesen herum. Das Petermännchen. Er ist ein kleiner Kobold, der mit Schwert, Laterne und Schlüsselbund über das Schloss als Schutzgeist wacht. Und das Petermännchen ist auch das Maskottchen von Schwerin.
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4: Guten Morgen, am Montag, 8.30 Uhr ist es. Radio Teddy plant aktuell einen Weltrekordversuch. Wie ihr daran sogar teilnehmen könnt, das verrate ich euch in ungefähr 10 Minuten. Und jetzt die wichtigsten Meldungen des Morgens mit Angie. Guten Morgen.
24: Guten Morgen. Neuer Monat, neue Gesetze. Mit dabei ist auch eines, auf das Familien mit Schulkindern lange gewartet haben. Kinder, die dieses Jahr eingeschult werden, haben nun einen Anspruch auf Ganztagsbetreuung. Rund 60.000 Menschen in den USA mussten sich am Wochenende eine sichere Unterkunft suchen. Im Bundesstaat Washington toben gerade heftige Waldbrände. Viele Feuerwehrkräfte sind bei Löscharbeiten am Start. Und für Astronomen gibt es in dieser Woche ein einmaliges Weltallspektakel zu sehen. Am Mittwochmorgen deutscher Zeit soll ein Raketenteil auf dem Mond einschlagen. Der Aufprall wird aber nur mit richtig guten Teleskopen zu sehen sein.
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24: Fuß vom Gas und aufgepasst! Heute startet hier bei uns in Mecklenburg-Vorpommern die Speed Week. Die Polizei macht die ganze Woche lang Tempokontrollen. Blitzer-Apps helfen da übrigens nicht. Die Kontrollstellen sind geheim.
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4: Wir starten rein in die neue Ferienwoche hier bei uns in Mecklenburg-Vorpommern mit ganz viel Sonne, blauem Himmel und Temperaturen bis zu 25 Grad.
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4: Radio Teddy läuft am Montagmorgen. Hier ist Ole, 8.32 Uhr. Und für euch geht's jetzt weiter mit Coolnitz. Für Eltern und Kids gleich der offizielle Rabattsong. Und davor Golden von Huntrix.
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0: Radio Teddy läuft Montagmorgen. Gleich geht's hier weiter mit Opelite von Taylor Swift.
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0: Radio Teddy läuft für euch Montagmorgen. Neuer Monat, neue Regeln, der August ist da und er bringt einige neue Gesetze mit. Angie aus der Radio Teddy Nachrichtenredaktion hat sie für uns dabei, gleich in den Radio Teddy Nachrichten.
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0: Und das ist in dieser Stunde Michael Patrick Kelly gemeinsam mit Gentleman und ihrer Single Wildfire. Michael Patrick Kelly, der hat schon einige Stationen als Künstler hinter sich gebracht, am Anfang gemeinsam mit der ganzen Familie getourt, dann aber auch in einem Schweigekloster gewesen für einige Jahre und jetzt macht er alleine Musik und das auch richtig gut. Zum Beispiel Wildfire haben wir jetzt für euch, euer Radio Teddy Superstar der Stunde, Michael Patrick Kelly.

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20: Mit Angie Klaft. Hallo zusammen. Mit einem cleveren Trick haben Biologen in Island die vom Aussterben bedrohten Papageientaucher auf eine Insel gelockt. Und locken ist hier auch das richtige Stichwort, denn mit Lockvögeln aus Plastik haben sie die Küste der Insel Risse ausgestattet. Die sollten nun echte Papageientaucher auf die Insel locken. Und ihr Plan ging auf. Etwa 200 Vogelpaare haben sich dort angesiedelt. Und es wird sogar noch besser, mittlerweile gibt es auch schon den ersten Nachwuchs. Sachen packen und einen sicheren Ort suchen mussten am Wochenende rund 60.000 Menschen in den USA. Im Bundesstaat Washington toben heftige Waldbrände auf einer Fläche etwa so groß wie Hamburg. Gouverneur Ferguson musste deshalb den Notstand ausrufen. Starke Winde erschweren die Löscharbeiten und der dichte Rauch sorgt für schlechte Luft. Die Feuerwehrkräfte in Spanien haben derweil Verstärkung aus Deutschland bekommen. Die Experten aus Nordrhein-Westfalen helfen dabei, Glutnester zu finden. In Frankreich hat

0: die Waldbrandlage übers Wochenende etwas entspannt. In Griechenland laufen dagegen die Löscharbeiten sowohl an Land als auch aus der Luft weiterhin auf Hochtouren. Jede Menge Puste und Ausdauer brauchten etwa 1800 Musiker und Musikerinnen am Wochenende in Nürnberg. Posaunenchöre aus ganz Bayern haben bei einem Weltrekordversuch mitgemacht. Sie spielten 3 Tage lang ohne Pause in der Jakobskirche ein Konzert. Und das klang zum Beispiel so. Das Rekordinstitut Deutschland prüft nun, ob die Teilnehmenden alle Regeln eingehalten haben. Und erst dann wird der Weltrekord offiziell anerkannt. Soweit die Meldungen und die Radio Teddy Nachrichten. 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
0: Fuß vom Gas und aufgepasst! Heute startet hier bei uns in Mecklenburg-Vorpommern die Speed Week. Die Polizei macht die ganze Woche lang Tempokontrollen. Blitzer-Apps helfen da übrigens nicht. Die Kontrollstellen sind geheim.
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3: Wir starten rein in die neue Ferienwoche hier bei uns in Mecklenburg-Vorpommern mit ganz viel Sonne, blauem Himmel und Temperaturen bis zu 25 Grad.
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4: Hallöchen an diesem Sommertag, Sandra hier und ich freue mich, dass ihr mit dabei seid. Vielleicht werden ja gerade bei euch die Koffer gepackt oder die Füße ins Wasser gehalten. Wir liefern euch den passenden Soundtrack dazu. Und für neugierige Köpfe gibt's um kurz vor halb wieder spannende Antworten im Radio Teddy nachgefragt. Jetzt aber erstmal coole Sommerhits.

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1: Mit Nils, hallo. Marlene fragt, warum sie beim Eisessen Kopfschmerzen bekommt. Das passiert, wenn man das Eis zu schnell isst. Denn das ist klar, wer langsam Eis isst, bekommt diesen sogenannten Kältekopfschmerz nicht. Wie dieser Kältekopfschmerz genau entsteht, das können die Wissenschaftler noch nicht genau beweisen. Aber erklären können sie es irgendwie schon. Und die Erklärung, die sie haben, ist so. Wenn Eis bei uns an den Gaumen kommt, also an die Oberseite im Mund, dann verengen sich dort die Blutgefäße. Das passiert nun mal bei Kälte am Körper. Dadurch steigt aber der Druck in den Adern. Und das will das Gehirn verhindern und sich vor der Kälte schützen und weitet deshalb die Blutgefäße, also die Adern. Und weil die sich weiten, brauchen sie mehr Platz und drücken auf die Nerven, die dann einen Schmerz melden, den Kältekopfschmerz. Etwas dagegen tun können wir in dem Moment selber nicht. Nur kurz warten, bis es nicht mehr kalt ist im Mund, dann hört der Schmerz ganz schnell wieder auf. Und deshalb gilt, Eis ganz langsam essen, damit es im Mund zwischen den einzelnen Eisportionen immer wieder schön warm wird. Dann tut das Eis im Kopf auch garantiert nicht weh.
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6: Hallo, hier ist Angie, eure Radio Teddy-Reporterin. Felix, Luda, Rocco und Co. gehören zu den größten an Land lebenden Raubtieren und sind hier bei uns in Mecklenburg-Vorpommern zu finden. Sie sind Braunbären und leben im Bärenwald Müritz. Dort können gerettete Braunbären wie in freier Wildbahn Höhlen buddeln und im Wasser planschen.
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13: Und jetzt der Radio Teddy Familienspartipp der Stunde. Angebote der Krankenkassen nutzen. Viele gesetzliche Krankenkassen bieten für ihre Mitglieder kostenlose Sportangebote oder sogenannte Sport mit Rezeptkurse an. Damit können sich Familien den Preis für Sportmitgliedschaften im Jahr sparen.

0: Wir starten rein in die neue Ferienwoche hier bei uns in Mecklenburg-Vorpommern mit ganz viel Sonne, blauem Himmel und Temperaturen bis zu 25 Grad.
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2: Sandra hier, Hallöchen. Und Sommer bedeutet ja Sonne, Eis und ganz viel freie Zeit. Und falls euch langsam die Ideen ausgehen, haben wir etwas für euch. Gleich kommen die Tipps für Kids mit kreativen Ideen zum Spielen, Entdecken und Ausprobieren. Jetzt gibt's aber erstmal den passenden Soundtrack für diesen Sommertag.
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13: Mit Angie Klaft. Hallo zusammen. Mit einem cleveren Trick haben Biologen in Island die vom Aussterben bedrohten Papageientaucher auf eine Insel gelockt. Und locken ist hier auch das richtige Stichwort, denn mit Lockvögeln aus Plastik haben sie die Küste der Insel Risøy ausgestattet. Die sollten nun echte Papageientaucher auf die Insel locken. Und ihr Plan ging auf. Etwa 200 Vogelpaare haben sich dort angesiedelt. Und es wird sogar noch besser. Mittlerweile gibt es auch schon den ersten Nachwuchs. Sachen packen und einen sicheren Ort suchen mussten am Wochenende rund 60.000 Menschen in den USA. Im Bundesstaat Washington toben heftige Waldbrände auf einer Fläche etwa so groß wie Hamburg. Gouverneur Ferguson musste deshalb den Notstand ausrufen. Starke Winde erschweren die Löscharbeiten und der dichte Rauch sorgt für schlechte Luft. Die Feuerwehrkräfte in Spanien haben derweil Verstärkung aus Deutschland bekommen. Die Experten aus Nordrhein-Westfalen helfen dabei, Glutnester zu finden. In Frankreich hat sich die Waldbrandlage übers Wochenende etwas entspannt. In Griechenland laufen dagegen die Löscharbeiten sowohl an Land als auch aus der Luft weiterhin auf Hochtouren. Jede Menge Puste und Ausdauer brauchten etwa 1800 Musiker und Musikerinnen am Wochenende in Nürnberg. Posaunenchöre aus ganz Bayern haben bei einem Weltrekordversuch mitgemacht. Sie spielten 3 Tage lang ohne Pause in der Jakobskirche ein Konzert. Und das klang zum Beispiel so. Das Rekordinstitut Deutschland prüft nun, ob die Teilnehmenden alle Regeln eingehalten haben. Und erst dann wird der Weltrekord offiziell anerkannt. Soweit die Meldungen und die Radio-Teddy-Nachrichten. 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
13: Fuß vom Gas und aufgepasst! Heute startet hier bei uns in Mecklenburg-Vorpommern die Speed Week. Die Polizei macht die ganze Woche lang Tempokontrollen. Blitzer-Apps helfen da übrigens nicht. Die Kontrollstellen sind geheim.
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16: Wir starten rein in die neue Ferienwoche hier bei uns in Mecklenburg-Vorpommern mit ganz viel Sonne, blauem Himmel und Temperaturen bis zu 25 Grad.
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1: Ich bin Sandra und ich freue mich, dass ihr wieder mit dabei seid. Und vielleicht werden bei euch ja gerade die Koffer gepackt oder die Füße ins Wasser gehalten. Wir liefern euch jedenfalls den passenden Soundtrack jetzt gleich dazu. Und für neugierige Köpfe gibt's um kurz vor halb wieder spannende Antworten im Radio Teddy nachgefragt.

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1: Hey Flossenfreunde, hier ist Dizzy Disco, der Disco-Delfin aus der Lagune Nummer 3. Seid ihr für den Tag bereit?
2: Ja!
1: Sag mal, schlaft ihr noch? Ich hab ja gar nichts gehört. Flossen hoch, wer ist dabei?
2: Yeah.

0: Hallo, ich bin Jochen.
1: Hey, Jochen ist auch wieder dabei. Und habt ihr schon Larry gesehen? Ruft mal Krokodil.
2: Hi.
3: Krokodil.
2: Koko, was?
3: Krokodil.
4: Das ist mein Lieblingsspiel.
1: Einsiedlerkrebs, wie geht's? Du weißt doch, welche blubberbunten Knöpfe man dreht. Also lass uns allen Flossenfreunden zeigen, wie eine echte Aquaparty geht.
3: Yeah!

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1: Mit Nils, hallo. Ein neuer Monat hat begonnen. Es ist August. Ein schöner Sommermonat. Aber wieso heißt der August eigentlich August? Der Monat hat seinen Namen vom römischen Kaiser Augustus Octavian. Der wollte seinen Namen für die Nachwelt erhalten. Das hat nämlich auch schon ein anderer Kaiser gemacht, Julius Caesar. Nach ihm ist der Juli benannt. Im römischen Kalender hieß der August vor der Umbenennung Sextilis. Sextus heißt auf Latein der Sechste. Der August ist aber der achte Monat. Das liegt daran, dass das Jahr früher am 1. März begonnen hat. Erst im Jahr 153 vor Christus, also weit vor über 2000 Jahren, wurden der Januar und der Februar nach vorne gelegt und das Jahr beginnt seitdem am 1. Januar. Der Sextilis hatte ursprünglich 29 Tage und bekam durch Julius Caesars Reform 31 Tage. Manchmal ist dazu auch noch die Geschichte zu hören, dass Augustus nicht weniger Tage haben wollte als der Monat Juli, der ja, wie gesagt, auch einen Kaisernamen trägt und nur deshalb hat er einen Tag dazu bekommen. Das hat sich aber als Legende erwiesen, es stimmt also nicht. Aber er hat noch eine Besonderheit, der August. Er beginnt in Schaltjahren mit dem gleichen Wochentag wie der Februar. In allen anderen Jahren beginnt kein anderer Monat mit demselben Wochentag wie der August.
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8: Hallo, hier ist Angie, eure Radio Teddy-Reporterin. Er lehrte den Reichen das Fürchten und erbeutete viele Schätze. Der Pirat Klaus Störtebeker. Im 14. Jahrhundert segelte er über die Ost- und Nordsee und eine Legende besagt sogar, dass er hier bei uns in Mecklenburg-Vorpommern geboren wurde. Er soll sehr mutig und clever gewesen sein.
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12: Oh, in der Grabkammer.
10: 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Schnell weiter.
11: Wenn die Leute rauskommen, dann ist es so, dass die Kinder oder größere Begleitpersonen sagen, ey, das war ja mal richtig gut. Das gibt's nicht nochmal in Deutschland oder vielleicht auch weltweit nicht nochmal. Wir sind einmalig.
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0: Und jetzt Tims verrückte Tierfakten.
1: Krokodile weinen beim Fressen. Aber nicht, weil sie traurig sind. Beim Schlingen werden ihre Tränendrüsen mit aktiviert. Echte Krokodilstränen also.
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4: Fuß vom Gas und aufgepasst! Heute startet hier bei uns in Mecklenburg-Vorpommern die Speed Week. Die Polizei macht die ganze Woche lang Tempokontrollen. Blitzer-Apps helfen da übrigens nicht. Die Kontrollstellen sind geheim.
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5: Wir starten rein in die neue Ferienwoche hier bei uns in Mecklenburg-Vorpommern mit ganz viel Sonne, blauem Himmel und Temperaturen bis zu 25 Grad.
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6: Mit Sandra, hallo. Und vielleicht seid ihr ja gerade am See, im Garten oder auf dem Weg in den Urlaub. Und vielleicht fragt auch hinten auf der Rücksitzbank schon jemand zum fünften Mal, sind wir bald da? Genau für solche Momente gibt's gleich unsere Tipps für Kids mit ganz tollen Ideen für die Ferienzeit. Vorher drehen wir jetzt den Sommer aber musikalisch nochmal so richtig auf.

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0: die gleichen Regeln wie für die Erwachsenen. Das heißt, ihr braucht zum Beispiel Reflektoren. Ein großer weißer nach vorne, ein großer roter nach hinten, gelbe an den Pedalen und in den Speichen. Und eine Klingel, die muss ebenfalls am Fahrrad sein, damit ihr auf euch aufmerksam machen könnt, wenn ihr unterwegs seid.
1: Also dann, gute Fahrt! 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
1: Mit Angie Klaft. Hallo zusammen. Mit einem cleveren Trick haben Biologen in Island die vom Aussterben bedrohten Papageientaucher auf eine Insel gelockt. Und locken ist hier auch das richtige Stichwort, denn mit Lockvögeln aus Plastik haben sie die Küste der Insel Risse ausgestattet. Die sollten nun echte Papageientaucher auf die Insel locken. Und ihr Plan ging auf. Etwa 200 Vogelpaare haben sich dort angesiedelt. Und es wird sogar noch besser, mittlerweile gibt es auch schon den ersten Nachwuchs. Sachen packen und einen sicheren Ort suchen mussten am Wochenende rund 60.000 Menschen in den USA. Im Bundesstaat Washington toben heftige Waldbrände auf einer Fläche etwa so groß wie Hamburg. Gouverneur Ferguson musste deshalb den Notstand ausrufen. Starke Winde erschweren die Löscharbeiten und der dichte Rauch sorgt für schlechte Luft. Die Feuerwehrkräfte in Spanien haben derweil Verstärkung aus Deutschland bekommen. Die Experten aus Nordrhein-Westfalen helfen dabei, Glutnester zu finden. In Frankreich hat sich die Waldbrandlage übers Wochenende etwas entspannt. In Griechenland laufen dagegen die Löscharbeiten sowohl an Land als auch aus der Luft weiterhin auf Hochtouren. Jede Menge Puste und Ausdauer brauchten etwa 1800 Musiker und Musikerinnen am Wochenende in Nürnberg. Posaunenchöre aus ganz Bayern haben bei einem Weltrekordversuch mitgemacht. Sie spielten 3 Tage lang ohne Pause in der Jakobskirche ein Konzert. Und das klang zum Beispiel so. Das Rekordinstitut Deutschland prüft nun, ob die Teilnehmenden alle Regeln eingehalten haben. Und erst dann wird der Weltrekord offiziell anerkannt. Soweit die Meldungen. 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
1: Fuß vom Gas und aufgepasst! Heute startet hier bei uns in Mecklenburg-Vorpommern die Speed Week. Die Polizei macht die ganze Woche lang Tempokontrollen. Blitzer-Apps helfen da übrigens nicht. Die Kontrollstellen sind geheim.
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6: Wir starten rein in die neue Ferienwoche hier bei uns in Mecklenburg-Vorpommern mit ganz viel Sonne, blauem Himmel und Temperaturen bis zu 25 Grad.
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7: Ob Ferienlager, Freibad oder Sofa, Hauptsache ihr habt heute einen schönen Sommertag. Sandra hier, Hallöchen, ich freue mich, dass bei euch wieder Radio Teddy läuft. Und weil Kinderfragen oft die besten Fragen sind, gibt's um kurz vor halb wieder das Radio Teddy nachgefragt. Zum Beispiel mit Fragen wie, warum können wir uns eigentlich nicht selber kitzeln? Jetzt gibt's aber erstmal jede Menge Sommermusik.
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1: Mit Nils, hallo. Passend zur Fahrt in den Sommerurlaub möchte Felix wissen, woher weiß das Autonavi, wohin meine Mama fahren will? Navi ist eine Abkürzung für Navigationsgerät. Ein Navigationsgerät ist wie eine Karte auf dem Bildschirm, die zeigt, wie man zu einem bestimmten Ort kommt. Es benutzt Satelliten, die hoch oben im Himmel schweben, um genau zu wissen, wo das Auto gerade ist. Diese Satelliten senden ständig Signale, die dem Gerät sagen, wo es sich gerade befindet. Das nennt man GPS, das steht für Global Positioning System. Das Gerät empfängt die Signale von mehreren Satelliten gleichzeitig. Anhand dieser Signale kann es genau berechnen, wo das Auto im Moment ist. Das ist so, als würde es eine unsichtbare Karte auf der Erde haben. Wenn man eine Route eingibt, benutzt das Gerät eine spezielle Karte, die im Inneren gespeichert ist. Es berechnet dann den besten Weg, um vom aktuellen Standort zum Ziel zu kommen. Dabei berücksichtigt es Straßen, Abzweigungen und manchmal auch Staus oder Baustellen. Das Navigationsgerät zeigt dann die Route auf dem Bildschirm an und sagt, wann man abbiegen soll. Es kann auch Töne von sich geben, damit man nicht immer auf den Bildschirm schauen muss. Kurz gesagt, es verbindet die Signale der Satelliten mit einer gespeicherten Karte und berechnet so den besten Weg.
2: Sie haben Ihr Ziel erreicht.
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6: Hallo, hier ist Angie, eure Radio Teddy-Reporterin. Im märchenhaften Schweriner Schloss hier bei uns in Mecklenburg-Vorpommern treibt sich ein sagenumwobenes Wesen herum, das Petermännchen. Er ist ein kleiner Kobold, der mit Schwert, Laterne und Schlüsselbund über das Schloss als Schutzgeist wacht. Und das Petermännchen ist auch das Maskottchen von Schwerin.
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14: Und jetzt der Radio Teddy Familienspartipp der Stunde. Günstig tanken. Am günstigsten ist es in der Regel zwischen 17 und 20 Uhr zu tanken. Damit können Familien jedes Mal mehrere Euro sparen.
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17: Wir starten rein in die neue Ferienwoche hier bei uns in Mecklenburg-Vorpommern mit ganz viel Sonne.
2: blauem Himmel und Temperaturen bis zu 25 Grad.
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14: Mit Sandra, Hallöchen, und Sommerferien, die können ja manchmal ganz schön lang sein. Und genau deshalb liefern wir euch gleich bei den Tipps für Kids neue Ideen zum Basteln, Spielen, Ausprobieren, wo auch immer ihr drauf Lust habt. Vorher gibt's euch erstmal noch jetzt gute Laune und richtig schöne Sommermusik.

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5: Mit Angie, Hallöchen. Seid ihr bereit für echte Abenteuer? Dann auf zum Bauspielplatz in Schwerin. Da könnt ihr nach Herzenslust eure eigenen Bauprojekte verwirklichen, eine eigene Holzhütte gemeinsam mit euren Freunden bauen und matschen, so viel ihr wollt. Sand und Wasser gibt's da auf jeden Fall genug. Packt also am besten noch Wechselklamotten ein und danach könnt ihr selbstgemachten Stockbrotteig über einem Lagerfeuer backen. Den Spielplatz findet ihr in der Marie-Curie-Straße in Schwerin und noch viele Abenteuerspielplätze mehr in ganz Mecklenburg-Vorpommern findet ihr auf spielplatztreff.de. Noch mehr Tipps für Kids bei euch zum Nachhören bei Radio Teddy Plus.
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5: Mit Angie Klaft. Hallo zusammen. Mit einem cleveren Trick haben Biologen in Island die vom Aussterben bedrohten Papageientaucher auf eine Insel gelockt. Und locken ist hier auch das richtige Stichwort, denn mit Lockvögeln aus Plastik haben sie die Küste der Insel Risse ausgestattet. Die sollten nun echte Papageientaucher auf die Insel locken. Und ihr Plan ging auf. Etwa 200 Vogelpaare haben sich dort angesiedelt. Und es wird sogar noch besser, mittlerweile gibt es auch schon den ersten Nachwuchs. Sachen packen und einen sicheren Ort suchen mussten am Wochenende rund 60.000 Menschen in den USA. Im Bundesstaat Washington toben heftige Waldbrände auf einer Fläche etwa so groß wie Hamburg. Gouverneur Ferguson musste deshalb den Notstand ausrufen. Starke Winde erschweren die Löscharbeiten und der dichte Rauch sorgt für schlechte Luft. Die Feuerwehrkräfte in Spanien haben derweil Verstärkung aus Deutschland bekommen. Die Experten aus Nordrhein-Westfalen helfen dabei, Glutnester zu finden. In Frankreich hat sich die Waldbrandlage übers Wochenende etwas entspannt. In Griechenland laufen dagegen die Löscharbeiten sowohl an Land als auch aus der Luft weiterhin auf Hochtouren. Jede Menge Puste und Ausdauer brauchten etwa 1800 Musiker und Musikerinnen am Wochenende in Nürnberg. Posaunenchöre aus ganz Bayern haben bei einem Weltrekordversuch mitgemacht. Sie spielten 3 Tage lang ohne Pause in der Jakobskirche ein Konzert. Und das klang zum Beispiel so. Das Rekordinstitut Deutschland prüft nun, ob die Teilnehmenden alle Regeln eingehalten haben. Und erst dann wird der Weltrekord offiziell anerkannt. Soweit die Meldungen. 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
5: Fuß vom Gas und aufgepasst! Heute startet hier bei uns in Mecklenburg-Vorpommern die Speed Week. Die Polizei macht die ganze Woche lang Tempokontrollen. Blitzer-Apps helfen da übrigens nicht. Die Kontrollstellen sind geheim.
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7: Wir starten rein in die neue Ferienwoche hier bei uns in Mecklenburg-Vorpommern mit ganz viel Sonne, blauem Himmel und Temperaturen bis zu 25 Grad.
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8: Sandra hier, hallo ihr Lieben. Und vielleicht seid ihr ja gerade am Badesee, auf dem Weg dahin, im Garten oder schon unterwegs in den Urlaub. Wir bringen euch das passende Sommergefühl mit dazu. Und um kurz vor halb machen wir uns im Radio Teddy nachgefragt noch ein kleines bisschen schlauer. Vorher gibt's aber jetzt erstmal die schönsten Sommerhits für euch.
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1: Mit Nils, hallo. Und mit dieser neuen Kinderfrage hier.
2: Das ist eine Joy Ann, die ist 6 Jahre alt.
3: Diese gibt Gewitter.
1: Solche Sommergewitter entstehen, wenn es sehr warm ist und gleichzeitig eine hohe Luftfeuchtigkeit herrscht. Dann steigt die feuchtwarme Luft auf und ganz weit oben gefrieren die Wassertröpfchen zu Eiskristallen. Und wenn oben der Wind weht, werden die Eiskristalle wild durcheinander gewirbelt. Und durch den Spannungsunterschied entstehen elektrische Spannungen wie in einer Steckdose, nur viel stärker. Und diese Spannung entlädt sich dann als Blitz. Und wenn es geblitzt hat, dann kommt der Donner. Es kracht, weil sich die Luft plötzlich ganz heftig und schnell ausdehnt. Eigentlich entstehen Blitz und Donner gleichzeitig. Das Licht breitet sich aber schneller aus als der Schall. Deshalb sehen wir zuerst den Blitz und hören dann den Donner. Und man kann ausrechnen, wie weit ein Gewitter entfernt ist. Es ist so, dass der Schall des Donners für 1 Kilometer ungefähr 3 Sekunden braucht. Wenn man die Sekunden zählt, die zwischen Blitz und Donner liegen, und die Zahl durch 3 teilt, weiß man, wie weit das Gewitter entfernt ist. Wenn man also zum Beispiel den Donner 9 Sekunden, nachdem man den Blitz gesehen hat, hört, ist das Gewitter 3 Kilometer entfernt.
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8: Hallo, hier ist Angie, eure Radio Teddy-Reporterin. Felix, Luda, Rocco und Co. gehören zu den größten an Land lebenden Raubtieren und sind hier bei uns in Mecklenburg-Vorpommern zu finden. Sie sind Braunbären und leben im Bärenwald Müritz. Dort können gerettete Braunbären wie in freier Wildbahn Höhlen buddeln und im Wasser planschen.
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8: Fuß vom Gas und aufgepasst! Heute startet hier bei uns in Mecklenburg-Vorpommern die Speed Week. Die Polizei macht die ganze Woche lang Tempokontrollen. Blitzer-Apps helfen da übrigens nicht. Die Kontrollstellen sind geheim.
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16: Wir starten rein in die neue Ferienwoche hier bei uns in Mecklenburg-Vorpommern mit ganz viel Sonne, blauem Himmel und Temperaturen bis zu 25 Grad.
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3: Es ist Sommerzeit, Sandra hier, Hallöchen. Und egal ob Freibad, Picknick oder einfach Füße hoch, der Sommer macht am meisten Spaß mit richtig guten Ideen im Hinterkopf, ne? Und davon haben wir gleich ein paar bei den Tipps für Kids für euch. Jetzt gibt's aber erstmal Musik, die nach Sonne und Ferien klingt.

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3: Mit Angie.
4: Hallöchen.
3: Egal ob am See zu Hause, beim Campingurlaub am Meer oder am Strand in einem fernen Land. Neue Freunde könnt ihr überall auf der Welt kennenlernen. Und mit diesen Tipps klappt es kinderleicht. Nummer 1. Spielsachen teilen. Zusammenspielen macht nämlich doppelt so viel Spaß. Nummer 2. Ein Spiel anfangen, das jeder kennt. Zum Beispiel fangen oder verstecken. Und Nummer 3, der Mama-Papa-Joker. Wenn ihr euch nicht traut, andere Kinder anzusprechen, kein Problem, fragt Mama oder Papa, ob sie euch dabei helfen. Stellt euer Kind kurz vor und dann läuft der Rest fast wie von selbst. Das war's, viel Spaß!
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2: Haben Biologen in Island die vom Aussterben bedrohten Papageientaucher auf eine Insel gelockt. Und locken ist hier auch das richtige Stichwort, denn mit Lockvögeln aus Plastik haben sie die Küste der Insel Risse ausgestattet. Die sollten nun echte Papageientaucher auf die Insel locken. Und ihr Plan ging auf. Etwa 200 Vogelpaare haben sich dort angesiedelt. Und es wird sogar noch besser, mittlerweile gibt es auch schon den ersten Nachwuchs. Sachen packen und einen sicheren Ort suchen mussten am Wochenende rund 60.000 Menschen in den USA. Im Bundesstaat Washington toben heftige Waldbrände auf einer Fläche etwa so groß wie Hamburg. Gouverneur Ferguson musste deshalb den Notstand ausrufen. Starke Winde erschweren die Löscharbeiten und der dichte Rauch sorgt für schlechte Luft. Die Feuerwehrkräfte in Spanien haben derweil Verstärkung aus Deutschland bekommen. Die Experten aus Nordrhein-Westfalen helfen dabei, Glutnester zu finden. In Frankreich hat sich die Waldbrandlage übers Wochenende etwas entspannt. In Griechenland laufen dagegen die Löscharbeiten sowohl an Land als auch aus der Luft weiterhin auf Hochtouren. Jede Menge Puste und Ausdauer brauchten etwa 1800 Musiker und Musikerinnen am Wochenende in Nürnberg. Posaunenchöre aus ganz Bayern haben bei einem Weltrekordversuch mitgemacht. Sie spielten 3 Tage lang ohne Pause in der Jakobskirche ein Konzert. Und das klang zum Beispiel so. Das Rekordinstitut Deutschland prüft nun, ob die Teilnehmenden alle Regeln eingehalten haben. Und erst dann wird der Weltrekord offiziell anerkannt. Soweit die Meldungen und die Radio Teddy Nachrichten. 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
2: Fuß vom Gas und aufgepasst! Heute startet hier bei uns in Mecklenburg-Vorpommern die Speed Week. Die Polizei macht die ganze Woche lang Tempokontrollen. Blitzer-Apps helfen da übrigens nicht. Die Kontrollstellen sind geheim.
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5: Wir starten rein in die neue Ferienwoche hier bei uns in Mecklenburg-Vorpommern mit ganz viel Sonne, blauem Himmel und Temperaturen bis zu 25 Grad.
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6: Sandra hier, schön, dass ihr mit dabei seid. Und Sommer heißt ja ausschlafen, Eis essen und einfach mal die Seele baumeln lassen, ne? Und weil Neugier und Ferien wunderbar zusammenpassen, gibt's um kurz vor halb wieder das Radio Teddy nachgefragt. Da geht's zum Beispiel um Fragen wie, warum ist der Himmel eigentlich blau? Diese und ähnliche Fragen beantwortet Nils um kurz vor halb. Jetzt genießen wir aber erstmal die beste Sommermusik.

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1: Mit Nils, hallo. Marlene fragt, warum sie beim Eisessen Kopfschmerzen bekommt. Das passiert, wenn man das Eis zu schnell isst. Denn das ist klar, wer langsam Eis isst, bekommt diesen sogenannten Kältekopfschmerz nicht. Wie dieser Kältekopfschmerz genau entsteht, das können die Wissenschaftler noch nicht genau beweisen. Aber erklären können sie es irgendwie schon. Und die Erklärung, die sie haben, ist so. Wenn Eis bei uns an den Gaumen kommt, also an die Oberseite im Mund, dann verengen sich dort die Blutgefäße. Das passiert nun mal bei Kälte am Körper. Dadurch steigt aber der Druck in den Adern. Und das will das Gehirn verhindern und sich vor der Kälte schützen und weitet deshalb die Blutgefäße, also die Adern. Und weil die sich weiten, brauchen sie mehr Platz und drücken auf die Nerven, die dann einen Schmerz melden, den Kältekopfschmerz. Etwas dagegen tun können wir in dem Moment selber nicht. Nur kurz warten, bis es nicht mehr kalt ist im Mund, dann hört der Schmerz ganz schnell wieder auf. Und deshalb gilt, Eis ganz langsam essen, damit es im Mund zwischen den einzelnen Eisportionen immer wieder schön warm wird. Dann tut das Eis im Kopf auch garantiert nicht weh.
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10: Hallo, hier ist Angie, eure Radio Teddy-Reporterin. Er lehrte den Reichen das Fürchten und erbeutete viele Schätze. Der Pirat Klaus Störtebeker. Im 14. Jahrhundert segelte er über die Ost- und Nordsee und eine Legende besagt sogar, dass er hier bei uns in Mecklenburg-Vorpommern geboren wurde. Er soll sehr mutig und clever gewesen sein.
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18: Wir starten rein in die neue Ferienwoche hier bei uns in Mecklenburg-Vorpommern mit ganz viel Sonne, blauem Himmel und Temperaturen bis zu 25 Grad.
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4: Ich bin Sandra, Hallöchen, und freue mich ganz besonders, dass ihr heute wieder mit am Start seid. Und vielleicht plant ihr ja noch euren Nachmittag oder sucht noch ein kleines Ferienabenteuer. Gleich helfen euch die Tipps für Kids dabei. Vorher genießen wir aber noch gemeinsam den Sommer. Und zwar mit eurer Lieblingsmusik.

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3: Mit Angie, Hallöchen. Sommerzeit ist auch Fahrradfahrzeit. Und damit ihr auf euren Unterwegsabenteuern sicher im Sattel seid, gibt's einiges zu beachten. René Philippek vom Allgemeinen Deutschen Fahrradclub weiß, was an eurem Fahrrad nicht fehlen darf.
4: Wenn ihr im Verkehr unterwegs seid, gelten die gleichen Regeln wie für die Erwachsenen. Das heißt, ihr braucht zum Beispiel Reflektoren. Ein großer weißer nach vorne, ein großer roter nach hinten, gelbe an den Pedalen und in den Speichen. Und eine Klingel, die muss ebenfalls am Fahrrad sein, damit ihr auf euch aufmerksam machen könnt, wenn ihr unterwegs seid.
3: Also dann, gute Fahrt! 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
1: mit Angie Klafft. Hallo zusammen. Ob im Urlaub in einem weit entfernten Land, im Garten bei Oma oder einfach zu Hause chillen. Alle Schülerinnen und Schüler in Deutschland haben ja jetzt Sommerferien. In vielen Schulen wird trotzdem weiter geackert. Denn die Ferien sind der ideale Zeitpunkt für Bauarbeiten. In Mecklenburg-Vorpommern zum Beispiel wird gerade in einigen Schulen fleißig renoviert. Neue Fußböden, neue Wandfarbe und die Technik wird gecheckt. Und Schulhöfe und Sportplätze bekommen mehr Schattenplätze für den Sommer. Mit einem cleveren Trick haben Biologen in Island die vom Aussterben bedrohten Papageientaucher auf eine Insel gelockt. Und locken ist hier auch das richtige Stichwort, denn mit Lockvögeln aus Plastik haben sie die Küste der Insel Risøy ausgestattet. Die sollten nun echte Papageientaucher auf die Insel locken. Und ihr Plan ging auf. Etwa 200 Vogelpaare haben sich dort angesiedelt. Und es wird sogar noch besser. Mittlerweile gibt es auch schon den ersten Nachwuchs. Für Astronomen gibt es in dieser Woche ein einmaliges Weltallspektakel zu sehen. Am Mittwochmorgen deutscher Zeit soll ein Raketenteil auf dem Mond einschlagen. Und das mit einer unvorstellbaren Geschwindigkeit von rund 8700 Kilometern pro Stunde. Das Raketenteil hat im vergangenen Jahr 2 unbemannte Landefähren zum Mond gebracht und ist seitdem in dessen Umlaufbahn unterwegs. Der Zusammenstoß ist für uns auf der Erde völlig ungefährlich, wird aber auf dem Mond wohl für eine riesige Staubwolke sorgen. Diese werden nur Astronomen mit richtig guten Teleskopen sehen können. Soweit die Meldungen und die Radio-Teddy-Nachrichten. 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
1: Fuß vom Gas und aufgepasst! Heute startet hier bei uns in Mecklenburg-Vorpommern die Speed Week. Die Polizei macht die ganze Woche lang Tempokontrollen. Blitzer-Apps helfen da übrigens nicht. Die Kontrollstellen sind geheim.
2: Wir starten rein in die neue Ferienwoche hier bei uns in Mecklenburg-Vorpommern mit ganz viel Sonne, blauem Himmel und Temperaturen bis zu 25 Grad.
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3: Sandra hier, Hallöchen. Vielleicht sitzt ihr ja gerade auf der Picknickdecke oder macht es euch zu Hause gemütlich. Wir schicken euch ganz viel Feriengefühl ins Ohr. Und für alle neugierigen Köpfe gibt's um kurz vor halb wieder etwas Spannendes im Radio Teddy nachgefragt. Jetzt drehen wir erstmal die Sommermusik ganz laut auf.
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1: Hey Flossenfreunde, hier ist Dizzy Disco, der Disco-Delfin aus der Lagune Nummer 3. Seid ihr für den Tag bereit?
2: Ja!
1: Sag mal, schlaft ihr noch? Ich hab ja gar nichts gehört. Flossen hoch, wer ist dabei?
2: Yeah.

0: fantastisch.
1: Hallo, ich bin Jochen.
0: Hey, Jochen ist auch wieder dabei. Und habt ihr schon Larry gesehen? Ruft mal Krokodil.
2: Hi.
3: Krokodil.
2: Koko was?
3: Krokodil.
4: Das ist mein Lieblingsspiel.
0: Einsiedlerkrebs, wie geht's? Du weißt doch, welche blubberbunten Knöpfe man dreht. Also lass uns allen Flossenfreunden zeigen, wie eine echte Aquaparty geht.
3: Yeah.

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1: Mit Nils, hallo. Ein neuer Monat hat begonnen. Es ist August. Ein schöner Sommermonat. Aber wieso heißt der August eigentlich August? Der Monat hat seinen Namen vom römischen Kaiser Augustus Octavian. Der wollte seinen Namen für die Nachwelt erhalten. Das hat nämlich auch schon ein anderer Kaiser gemacht, Julius Caesar. Nach ihm ist der Juli benannt. Im römischen Kalender hieß der August vor der Umbenennung Sextilis. Sextus heißt auf Latein der Sechste. Der August ist aber der achte Monat. Das liegt daran, dass das Jahr früher am 1. März begonnen hat. Erst im Jahr 153 vor Christus, also weit vor über 2000 Jahren, wurden der Januar und der Februar nach vorne gelegt und das Jahr beginnt seitdem am 1. Januar. Der Sextilis hatte ursprünglich 29 Tage und bekam durch Julius Caesars Reform 31 Tage. Manchmal ist dazu auch noch die Geschichte zu hören, dass Augustus nicht weniger Tage haben wollte als der Monat Juli, der ja, wie gesagt, auch einen Kaisernamen trägt und nur deshalb hat er einen Tag dazu bekommen. Das hat sich aber als Legende erwiesen. Es stimmt also nicht. Aber er hat noch eine Besonderheit, der August. Er beginnt in Schaltjahren mit dem gleichen Wochentag wie der Februar. In allen anderen Jahren beginnt kein anderer Monat mit demselben Wochentag wie der August.
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5: Hallo, hier ist Angie, eure Radio Teddy-Reporterin. Im märchenhaften Schweriner Schloss hier bei uns in Mecklenburg-Vorpommern treibt sich ein sagenumwobenes Wesen herum. Das Petermännchen. Er ist ein kleiner Kobold, der mit Schwert, Laterne und Schlüsselbund über das Schloss als Schutzgeist wacht. Und das Petermännchen ist auch das Maskottchen von Schwerin.
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10: 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Wer so schön heult, gehört in Sode.
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23: Wir starten rein in die neue Ferienwoche hier bei uns in Mecklenburg-Vorpommern mit ganz viel Sonne, blauem Himmel und Temperaturen bis zu 25 Grad.
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24: Sandra hier, Hallöchen. Und im Sommer, da kann ja so wunderbar rumgegammelt werden und einfach mal in den Tag hineingelebt werden. Und wenn euch zwischendurch mal die Ideen fehlen, dann hört doch gleich einfach mal bei den Tipps für Kids rein. Da ist auf jeden Fall für jeden etwas dabei. Jetzt gibt's aber erstmal Musik für alle Sonnenanbeter und Ferienfans.

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0: Hallo zusammen, schön, dass ihr Radio Teddy hört. Einige mit Eis in der Hand, da erhöhen wir gleich die Schleckgeschwindigkeit mit eurer Lieblingsmusik und vorher die Geschwindigkeit eurer grauen Zellen.
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0: So aktiviert ihr euer Gehirn. Werft einen Ball einmal hoch und zählt dabei bis 5. Das verbindet Bewegung und Aufmerksamkeit und aktiviert so euer Gehirn. Den nächsten Hack, den gibt's hier morgen wieder, 14:40.
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0: Und jetzt die Lieblingsmusik zum Eis wegschlecken. 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
5: Mit Angie, Hallöchen. Seid ihr bereit für echte Abenteuer? Dann auf zum Bauspielplatz in Schwerin. Da könnt ihr nach Herzenslust eure eigenen Bauprojekte verwirklichen, eine eigene Holzhütte gemeinsam mit euren Freunden bauen und matschen, so viel ihr wollt. Sand und Wasser gibt's da auf jeden Fall genug. Packt also am besten noch Wechselklamotten ein und danach könnt ihr selbstgemachten Stockbrotteig über einem Lagerfeuer backen. Den Spielplatz findet ihr in der Marie-Curie-Straße in Schwerin und noch viele Abenteuerspielplätze mehr in ganz Mecklenburg-Vorpommern findet ihr auf spielplatztreff.de. Noch mehr Tipps für Kids bei euch zum Nachhören bei Radio Teddy Plus.
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1: Mit Angie Klafft. Hallo zusammen. Ob im Urlaub in einem weit entfernten Land, im Garten bei Oma oder einfach zu Hause chillen. Alle Schülerinnen und Schüler in Deutschland haben ja jetzt Sommerferien. In vielen Schulen wird trotzdem weiter geackert. Denn die Ferien sind der ideale Zeitpunkt für Bauarbeiten. In Mecklenburg-Vorpommern zum Beispiel wird

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2: Und Locken ist hier auch das richtige Stichwort, denn mit Lockvögeln aus Plastik haben sie die Küste der Insel Chisé ausgestattet. Die sollten nun echte Papageientaucher auf die Insel locken. Und ihr Plan ging auf. Etwa 200 Vogelpaare haben sich dort angesiedelt. Und es wird sogar noch besser, mittlerweile gibt es auch schon den ersten Nachwuchs. Für Astronomen gibt es in dieser Woche ein einmaliges Weltallspektakel zu sehen. Am Mittwochmorgen deutscher Zeit soll ein Raketenteil auf dem Mond einschlagen. Und das mit einer unvorstellbaren Geschwindigkeit von rund 8700 Kilometern pro Stunde. Das Raketenteil hat im vergangenen Jahr zwei unbemannte Landefähren zum Mond gebracht und ist seitdem in dessen Umlaufbahn unterwegs. Der Zusammenstoß ist für uns auf der Erde völlig ungefährlich, wird aber auf dem Mond wohl für eine riesige Staubwolke sorgen. Diese werden nur Astronomen mit richtig guten Teleskopen sehen können. Soweit die Meldungen und die Radio-Teddy-Nachrichten. 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
2: Fuß vom Gas und aufgepasst! Heute startet hier bei uns in Mecklenburg-Vorpommern die Speed Week. Die Polizei macht die ganze Woche lang Tempokontrollen. Blitzer-Apps helfen da übrigens nicht. Die Kontrollstellen sind geheim.
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5: Wir starten rein in die neue Ferienwoche hier bei uns in Mecklenburg-Vorpommern mit ganz viel Sonne, blauem Himmel und Temperaturen bis zu 25 Grad.
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6: Sandra hier, Hallöchen. Und die Sommerferien sind ja da, um einfach mal einen entspannten Tag zu genießen. Oder auch zwei oder drei oder vielleicht auch sechs Wochen. Und zwischendurch polieren wir unsere kleinen grauen Zellen noch ein bisschen auf. Im Radio Teddy nachgefragt, gleich um kurz vor halb. Vorher gibt's jetzt aber erstmal Musik mit ganz viel Sommerfeeling.

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1: Mit Nils, hallo. Passend zur Fahrt in den Sommerurlaub möchte Felix wissen, woher weiß das Autonavi, wohin meine Mama fahren will? Navi ist eine Abkürzung für Navigationsgerät. Ein Navigationsgerät ist wie eine Karte auf dem Bildschirm, die zeigt, wie man zu einem bestimmten Ort kommt. Es benutzt Satelliten, die hoch oben im Himmel schweben, um genau zu wissen, wo das Auto gerade ist. Diese Satelliten senden ständig Signale, die dem Gerät sagen, wo es sich gerade befindet. Das nennt man GPS, das steht für Global Positioning System. Das Gerät empfängt die Signale von mehreren Satelliten gleichzeitig. Anhand dieser Signale kann es genau berechnen, wo das Auto im Moment ist. Das ist so, als würde es eine unsichtbare Karte auf der Erde haben. Wenn man eine Route eingibt, benutzt das Gerät eine spezielle Karte, die im Inneren gespeichert ist. Es berechnet dann den besten Weg, um vom aktuellen Standort zum Ziel zu kommen. Dabei berücksichtigt es Straßen, Abzweigungen und manchmal auch Staus oder Baustellen. Das Navigationsgerät zeigt dann die Route auf dem Bildschirm an und sagt, wann man abbiegen soll. Es kann auch Töne von sich geben, damit man nicht immer auf den Bildschirm schauen muss. Kurz gesagt, es verbindet die Signale der Satelliten mit einer gespeicherten Karte und berechnet so den besten Weg.
2: Sie haben Ihr Ziel erreicht.
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7: Hallo, hier ist Angie, eure Radio Teddy-Reporterin. Felix, Luda, Rocco und Co. gehören zu den größten an Land lebenden Raubtieren und sind hier bei uns in Mecklenburg-Vorpommern zu finden. Sie sind Braunbären und leben im Bärenwald Müritz. Dort können gerettete Braunbären wie in freier Wildbahn Höhlen buddeln und im Wasser planschen.
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17: Und jetzt der Radio Teddy Familienspartipp der Stunde. Mitgliedschaften überprüfen spart Geld. Es lohnt sich, wenn ihr regelmäßig überprüft, welche Mitgliedschaften und Abos in der Familie überhaupt noch genutzt werden oder ob ihr stattdessen kostenfreie Alternativen wie Sportangebote nutzen könnt.

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2: Fuß vom Gas und aufgepasst! Heute startet hier bei uns in Mecklenburg-Vorpommern die Speed Week. Die Polizei macht die ganze Woche lang Tempokontrollen. Blitzer-Apps helfen da übrigens nicht. Die Kontrollstellen sind geheim.
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3: Wir starten rein in die neue Ferienwoche hier bei uns in Mecklenburg-Vorpommern mit ganz viel Sonne, blauem Himmel und Temperaturen bis zu 25 Grad.
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5: Sandra hier, ich wünsche euch einen wunderschönen Tag. Und es ist ja endlich Sommerzeit. Und egal, ob ihr heute was richtig Großes vorhabt oder einfach nur entspannt. Gleich kommen die Tipps für Kids mit frischen Ideen für euren Sommertag. Und jetzt machen wir weiter mit jeder Menge Sommerhits.

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3: Mit Angie.
4: Hallöchen.
3: Egal ob am See zu Hause, beim Campingurlaub am Meer oder am Strand in einem fernen Land. Neue Freunde könnt ihr überall auf der Welt kennenlernen. Und mit diesen Tipps klappt es kinderleicht. Nummer 1. Spielsachen teilen. Zusammenspielen macht nämlich doppelt so viel Spaß. Nummer 2. Ein Spiel anfangen, das jeder kennt. Zum Beispiel fangen oder verstecken. Und Nummer 3. Der Mama-Papa-Joker. Wenn ihr euch nicht traut, andere Kinder anzusprechen, kein Problem. Fragt Mama oder Papa, ob sie euch dabei helfen. Stellt euer Kind kurz vor und dann läuft der Rest fast wie von selbst. Das war's. Viel Spaß!
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3: Mit Angie Klaft. Hallo zusammen. Ob im Urlaub in einem weit entfernten Land, im Garten bei Oma oder einfach zu Hause chillen. Alle Schülerinnen und Schüler in Deutschland haben ja jetzt Sommerferien. In vielen Schulen wird trotzdem weiter geackert. Denn die Ferien sind der ideale Zeitpunkt für Bauarbeiten. In Mecklenburg-Vorpommern zum Beispiel wird gerade in einigen Schulen fleißig renoviert.

0: vergangenen Jahr 2 unbemannte Landefähren zum Mond gebracht und ist seitdem in dessen Umlaufbahn unterwegs. Der Zusammenstoß ist für uns auf der Erde völlig ungefährlich, wird aber auf dem Mond wohl für eine riesige Staubwolke sorgen. Diese werden nur Astronomen mit richtig guten Teleskopen sehen können. Soweit die Meldungen und die Radio-Teddy-Nachrichten. 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
0: Fuß vom Gas und aufgepasst! Heute startet hier bei uns in Mecklenburg-Vorpommern die Speed Week. Die Polizei macht die ganze Woche lang Tempokontrollen. Blitzer-Apps helfen da übrigens nicht. Die Kontrollstellen sind geheim.
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3: Jetzt am Feriennachmittag meist trocken, viele Sonnenstrahlen und 29 bis 35 Grad in Deutschland. Das schreit doch nach einer Kugel Eis. Oder zwei halben, da könnt ihr mehr Geschmäcker testen. Morgen vor allem vormittags sonnig, trocken, sommerlich. Später kann auch mal ein Sommergewitter am Start sein. Die Temperaturen, die klettern noch ein Stück weiter rauf. Und die Sonne sowieso immer am Start momentan.
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3: Hallo zusammen und happy Sommerferien. Hier ist Alina drin. Ich freue mich, dass wir eure Sommerferien zusammen verbringen. Und das machen wir gleich mit richtig Action. Wir trauen uns gleich ran an eins der größten Raubtiere der Welt. Ratet mit, was auf dem Speiseplan der Tiger steht und gewinnt eine Safari für eure ganze Familie. Wir schicken euch in den Serengeti-Park Hodenhagen. Entdeckt dort im Tierpark 2000 wilde und exotische Tiere aus aller Welt in der naturnahen Umgebung. Aus eurem Fahrzeug raus oder hautnah. Ruft jetzt an und spielt mit 0331 7 und 6 mal die 2. Mitmachregeln auf radioteddy.de. 0331 7, 6 mal die 2. Wir spielen das tierische Quiz Savanne Spezial hier nach zwei Lieblingshits. Vorher Teddy Swims und jetzt machen wir das Licht aus. Zumindest in der Playlist Turn the Lights Off, der virale Hit.

0: Happy Feriennachmittag. Ihr hört Radio Teddy, hier ist Alina drin. Wie schön, dass ihr am Start seid. Und weil ich weiß, dass so viele Familien am Wochenende wieder K-Pop Demon Hunters geschaut haben und jetzt wieder total im Fieber sind der Dämonenjägerin, packe ich euch gleich den Song aus dem Film hier in die Playlist. Gleich Handtricks mit Golden. Vorher geht's auf eine Safari.
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0: Savanne Spezial. Da trauen wir uns jetzt an eins der größten Raubtiere der Welt. Ratet mit und gewinnt eine Safari für eure Familie. Wir schicken euch in den Serengeti-Park Hodenhagen. Dann entdeckt ihr im Tierpark 2000 wilde und exotische Tiere aus aller Welt. In einer naturnahen Umgebung, aus eurem Fahrzeug raus oder hautnah. 03317 und 6 mal die 2. Mitmachregeln auf radioteddy.de. Wer hat's denn jetzt in mir ins Studio geschafft? Hallo.
2: Hi, hier ist Sonja und Niki. Wir kommen aus der Nähe von Mainz.
0: Auf welches Tier würdet ihr euch denn dort im Park am meisten freuen?
3: Auf die Löwen. Auf die Klappe.
4: Ich hab den Wald.
3: Also ich finde den Löwen so anmutig.
4: Mhm. Und ich finde die Klappe so schön. Ich finde der Wald.
0: Ja, cool, das passt. Dann drücke ich euch die Daumen. Hier kommt eure Frage.
1: Der Tiger ist der König des Dschungels. Neben Fleisch knabbert er aber auch gerne mal an Bambus und Wurzeln. Tierischer Ernst oder tierischer Quatsch?
3: Ich sag auch ernst.
0: Sicher?
3: Nein, nicht ernst.
0: Okay, mal gucken.
1: Tierischer Quatsch. Tiger sind sogenannte Hyperfleischfresser. Das heißt, Tiger fressen nur Fleisch.
0: Boah, herzlichen Glückwunsch und viel Spaß euch im Serengeti-Park Hodenhagen. Da könnt ihr die Tiere auch live beobachten.
2: Echt? Wir haben wirklich Tickets gewonnen?
0: Ja.
2: Nein. Oh Gott, wie geil ist das denn? Oh, wie cool, danke.
0: Gerne.
2: Das ist ja toll, danke schön. Ich habe aber nie was gewonnen.
0: Oh cool, ganz viel Spaß dort. Nächste Runde morgen. Und da finden wir raus, ob Kängurus wirklich Boxkämpfe austragen. Im tierischen Quiz Savanne-Spezial um 16.10 Uhr. Und das hier ist tierisch gute Musik aus dem tierisch guten Lieblingsfilm aus K-Pop Demon Hunters. Das sind Handtricks mit Golden. Denn hier laufen coole Hits für Eltern und Kids bei Radio Teddy.

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0: das klingt doch schon nach Sommerurlaub. Nach Kokosnuss in der Hand, kleiner Hula-Bikini. Und dann geht's gleich weiter mit der Sommerstimmung bei Leonie und ihrem Hit Don't Worry. Vorher geht's zur nächsten Sommerparty.
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0: Wir machen Sommerparty mit euch jedes Wochenende. In Kassel, da summen die Familien heute immer noch coole Hits für Eltern und Kids vor sich hin. Da haben wir am Wochenende schon zusammen gefeiert. Schaut auch vorbei, feiert mit uns vor Ort. Und mit ein bisschen Glück habt ihr die Chance, Tickets für die ganze Familie fürs Tropical Islands zu gewinnen. Da erlebt ihr Action und Adrenalin pur mit dem 27 Meter hohen Rutschenturm. Boah. Mitgemacht hat auch Elena Langer aus Motten. Elena, du hast jetzt 10 Minuten Zeit, dich hier bei mir zurückzumelden. Wenn du bis dahin am Telefon bist, dann gibt's für dich und deine Familie den Ausflug ins Tropical Islands. 0331 7 und 6 mal die 2, Elena Langer aus Motten. Mitmach Regeln auf radioteddy.de. 0331 7 und 6 mal die 2, Elena, du hast 10 Minuten Zeit, ruf jetzt an. Und alle weiteren Sommertourtermine für euch da vor dem Radio, die findet ihr auf radioteddy.de und natürlich auch im Radio Teddy Freizeitkalender. Das ist Leonie.

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0: Hallöle, schönen Sommernachmittag. Radio Teddy Loft bei einigen Familien unterwegs in Richtung Bolzplatz. Wir bringen euch gleich schon mal in die richtige Stimmung mit dem Fußballhit des Jahres von Shakira, Die Die. Und vorher passend zu den Sommergewittern, die hier momentan hin und wieder runterpurzeln vom Himmel, die Antwort auf die nächste Kinderfrage.
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2: Mit Nils, hallo. Und mit dieser neuen Kinderfrage hier.
3: Das ist eine Joy N, die ist 6 Jahre alt.
4: Es gibt Gewitter.
2: Solche Sommergewitter entstehen, wenn es sehr warm ist und gleichzeitig eine hohe Luftfeuchtigkeit herrscht. Dann steigt die feuchtwarme Luft auf und ganz weit oben gefrieren die Wassertröpfchen zu Eiskristallen. Und wenn oben der Wind weht, werden die Eiskristalle wild durcheinander gewirbelt. Und durch den Spannungsunterschied entstehen elektrische Spannungen wie in einer Steckdose, nur viel stärker. Und diese Spannung entlädt sich dann als Blitz. Und wenn es geblitzt hat, dann kommt der Donner. Es kracht, weil sich die Luft plötzlich ganz heftig und schnell ausdehnt. Eigentlich entstehen Blitz und Donner gleichzeitig. Das Licht breitet sich aber schneller aus als der Schall. Deshalb sehen wir zuerst den Blitz und hören dann den Donner. Und man kann ausrechnen, wie weit ein Gewitter entfernt ist. Es ist so, dass der Schall des Donners für 1 Kilometer ungefähr 3 Sekunden braucht. Wenn man die Sekunden zählt, die zwischen Blitz und Donner liegen, und die Zahl durch 3 teilt, weiß man, wie weit das Gewitter entfernt ist. Wenn man also zum Beispiel den Donner 9 Sekunden, nachdem man den Blitz gesehen hat, hört, ist das Gewitter 3 Kilometer entfernt.
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0: Hallo, hier ist Angie, eure Radio Teddy-Reporterin. Er lehrte den Reichen das Fürchten und erbeutete viele Schätze. Der Pirat Klaus Störtebeker. Im 14. Jahrhundert segelte er über die Ost- und Nordsee und eine Legende besagt sogar, dass er hier bei uns in Mecklenburg-Vorpommern geboren wurde. Er soll sehr mutig und clever gewesen sein.
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0: Fuß vom Gas und aufgepasst! Heute startet hier bei uns in Mecklenburg-Vorpommern die Speed Week. Die Polizei macht die ganze Woche lang Tempokontrollen. Blitzer-Apps helfen da übrigens nicht. Die Kontrollstellen sind geheim.
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0: Jetzt am Feriennachmittag meist trocken, viele Sonnenstrahlen und 29 bis 35 Grad in Deutschland. Das schreit doch nach einer Kugel Eis. Oder 2 halben, da könnt ihr mehr Geschmäcker testen. Morgen vor allem vormittags sonnig, trocken, sommerlich. Später kann auch mal ein Sommergewitter am Start sein. Die Temperaturen, die klettern noch ein Stück weiter rauf. Und die Sonne sowieso immer am Start momentan.
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0: Beste Sommerferien ever. Cool, dass wir die zusammen verbringen. Hallo zusammen, Alina hier. Und gleich retten wir den Sommerferiennachmittag von Amelie, 12 Jahre alt. Sie sucht einen Song, den sie immer hört, wenn Mama Videos im Internet schaut. Und wir gehen auf Song-Detektivsuche. Wir lösen den Fall in 20 Minuten. Das wird der Radio Teddy Superhit der Stunde. Und bis dahin gibt's hier Lieblingsmusik. Gleich Izzy singt, cooler Kinderhit, cool am Pool, passend zum Sommer. Und jetzt der Fußballhit des Jahres. Schon mal in Stimmung bringen alle, die auf dem Weg sind in Richtung Bolzplatz. Hier ist Dai Dai.

0: Happy Sommerferien Nachmittag. Da habt ihr Radio Teddy an. Das ist ja wohl das Coolste überhaupt. Hier ist Alina drin und viele freuen sich schon auf das Selbstgemachte. Als gleich ein Glück hatte Papa gestern die Idee. Und von mir gibt's dazu den passenden Sommerhit. Kygo gleich mit Save My Love. Und vorher noch mehr Action für eure Sommerferien.
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0: Knackt mit uns den Weltrekord. So viele Kids aus ganz Deutschland schicken uns schon ihre Ideen auf radioteddy.de für diesen Song. Macht auch mit beim längsten Kinderrechte-Song der Welt. Mit ein bisschen Glück landet eure Strophe mit in dem Lied drin. Überlegt euch, welche Kinderrechte sind euch besonders wichtig, welche Rechte sollten alle Menschen in Deutschland kennen und dann schreibt da einfach eine Zeile für den Song. Damit ihr da gut inspiriert seid, bekommt ihr Profi-Tipps. Hier die Honigkuchenpferde am Start. Elias aus der Band, der weiß, worauf man achten muss beim Texte schreiben.
2: Gut wäre es zum Beispiel darauf zu achten, dass sich irgendwo die Zeilen am Ende auch reimen. Das bedeutet, dass der Klang gleich ist. Zum Beispiel Haus, Maus. Und ihr könnt dann sowas sagen wie, ich darf tanzen, malen und auch musizieren. Und dann irgendwas mit ihren, vielleicht spielen und nach der Schule darf ich Fußball spielen. Und das ist dann schon nah genug dran, als dass das ein richtig cooler Reim ist, wenn man es singt.
0: Ja, mega. Freue mich auf eure Strophen. Noch mehr Inspo gibt's hier. Das ist Kygo mit Save My Love bei Radio Teddy zum Abgucken, wie man so Musik macht. Hier laufen coole Hits für Eltern und Kids.

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0: die Sommerferiennachmittag, da habt ihr Radio Teddy an. Wie cool ist das denn? Das klingt doch schon wie das Lieblingseis im Ohr. Und gleich lösen wir hier einen musikalischen Fall für Amelie, 12 Jahre alt. Wir finden ihren gesuchten Song nach dem nächsten Super-Mega-Verein.
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0: Wir finden die besten Vereine Deutschlands, damit ihr noch mehr Spaß in eurer Freizeit habt. Bella, 9 Jahre alt, spielt Fußball beim FSV Spandauer Kickers, 1975 e.V. Bella, warum ist denn das für dich der beste Verein der Welt?
3: Weil wir zusammen gute Freunde sind. Es macht einfach Spaß zu spielen. Man kann sich bewegen. Wir spielen miteinander und jeder kann mitspielen. Wir machen Turniere, manchmal ein Heimturnier, manchmal fahren wir woanders hin zum Turnier. Ich glaube, nach den Sommerferien geht es dann wieder los.
0: Wie läuft denn so ein Training bei euch ab?
3: Im Winter trainieren wir einen Tag drin und einen Tag draußen und im Sommer immer draußen. Erst machen wir meist Kondition, also Lauftraining. Dann machen wir so Passübungen, Dribbeln, Torschüsse. Und jetzt nach den Sommerferien haben wir dreimal Training. Zweimal normales Training und einmal Lauftraining.
0: Und wie sind die Trainer so?
3: Die sind nett, sie erklären uns das immer, ja.
0: Darf da jeder auf jeder Position spielen oder hat jeder schon so seine Feste?
3: Also meist wechseln wir uns ab, außer am Tor, da steht immer die gleiche.
0: Oh cool, aber dann kann man alles mal ausprobieren. Mega. Danke, Bella. Für alle, deren Verein auch zu den Besten Deutschlands gehört, meldet ihn jetzt an auf radioteddy.de, werdet auch Radio Teddy Verein der Woche und sichert euch so mit ein bisschen Glück 500 Euro für die Vereinskasse. 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
0: Amelie, 12 Jahre alt, hat uns geschrieben. Sie hat bei ihrer Mama so einen Song gehört. Der läuft bei Mama immer in vielen Videos im Hintergrund auf Social Media. Und der geht irgendwie so, schreibt sie. Ra, ra, ra, ra, run. Und den würde sie gern hören. So, und Amelie, du hast hier die Richtige getroffen. Ich bin so viel auf Social Media unterwegs. Ich habe den Song erkannt. Es ist dieser hier. Run, Run, River heißt der. Angels Above Me von David Guetta. Und den kriegst du jetzt hier. Und alle anderen. Der Radio Teddy Superhit der Stunde.

0: Der Lieblingssong von Amelie, 12 Jahre alt. Wir haben ihn für dich gefunden. Das war der Radio Teddy Superhit der Stunde. Run, Run, River von David Guetta. Und gleich gibt's hier was, da können fast alle da vorm Radio mitsingen. Gleich Aperte. Und damit starten wir in euren sommerlichen Familienfeierabend und mit dem passenden Quiz. Spielt mit, das Radio Teddy Familienfeierabend-Quiz. Und geht dafür mit eurer ganzen Familie ins Kino. In den neuen Film Paw Patrol 3, der Dino-Film. Nach einem mysteriösen Sturm landen die Fellfreunde da auf einer Dino-Insel und da droht ein gewaltiger Vulkanausbruch. Ach du Schreck, da müssen die tierischen Helden bei ihrer wohl größten Rettungsaktion bisher wirklich beweisen, wie gut sie zusammenhalten. Ab Donnerstag läuft der Film im Kino. Mit ein bisschen Glück seid ihr dabei. 0331 7 und 6 mal die 2. Ruft jetzt an und spielt mit. Die Mitmachregeln sind auf radioteddy.de. 0331 7, 6 mal die 2. Wir spielen das Familienfeierabendquiz hier in 13 Minuten.
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0: Mit Angie. Hallöchen. Sommerzeit ist auch Fahrradfahrzeit. Und damit ihr auf euren Unterwegsabenteuern sicher im Sattel seid, gibt's einiges zu beachten. René Filipek vom Allgemeinen Deutschen Fahrradclub weiß, was an eurem Fahrrad nicht fehlen darf.
3: Wenn ihr im Verkehr unterwegs seid, gelten die gleichen Regeln wie für die Erwachsenen. Das heißt, ihr braucht zum Beispiel Reflektoren. Ein großer weißer nach vorne, ein großer roter nach hinten, gelbe an den Pedalen und in den Speichen. Und eine Klingel, die muss ebenfalls am Fahrrad sein, damit ihr auf euch aufmerksam machen könnt, wenn ihr unterwegs seid.
0: Also dann, gute Fahrt! 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
13: Und jetzt Tims verrückte Tierfakten.
14: Seepferdchen-Papas sind schwanger. Bei ihnen trägt das Männchen die Babys aus, nicht das Weibchen.

0: wird gerade in einigen Schulen fleißig renoviert. Neue Fußböden, neue Wandfarbe und die Technik wird gecheckt. Und Schulhöfe und Sportplätze bekommen mehr Schattenplätze für den Sommer. Mit einem cleveren Trick haben Biologen in Island die vom Aussterben bedrohten Papageientaucher auf eine Insel gelockt. Und locken ist hier auch das richtige Stichwort, denn mit Lockvögeln aus Plastik haben sie die Küste der Insel Hrísey ausgestattet. Die sollten nun echte Papageientaucher auf die Insel locken. Und ihr Plan ging auf. Etwa 200 Vogelpaare haben sich dort angesiedelt. Und es wird sogar noch besser. Mittlerweile gibt es auch schon den ersten Nachwuchs. Für Astronomen gibt es in dieser Woche ein einmaliges Weltallspektakel zu sehen. Am Mittwochmorgen deutscher Zeit soll ein Raketenteil auf dem Mond einschlagen. Und das mit einer unvorstellbaren Geschwindigkeit von rund 8700 Kilometern pro Stunde. Das Raketenteil hat im vergangenen Jahr zwei unbemannte Landefähren zum Mond gebracht und ist seitdem in dessen Umlaufbahn unterwegs. Der Zusammenstoß ist für uns auf der Erde völlig ungefährlich, wird aber auf dem Mond wohl für eine riesige Staubwolke sorgen. Diese werden nur Astronomen mit richtig guten Teleskopen sehen können. Soweit die Meldungen und die Radio Teddy Nachrichten. 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
0: Fuß vom Gas und aufgepasst! Heute startet hier bei uns in Mecklenburg-Vorpommern die Speed Week. Die Polizei macht die ganze Woche lang Tempokontrollen. Blitzer-Apps helfen da übrigens nicht. Die Kontrollstellen sind geheim.
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3: Jetzt am Feriennachmittag meist trocken, viele Sonnenstrahlen und 29 bis 35 Grad in Deutschland. Das schreit doch nach einer Kugel Eis. Oder zwei halben, da könnt ihr mehr Geschmäcker testen. Morgen vor allem vormittags sonnig, trocken, sommerlich. Später kann auch mal ein Sommergewitter am Start sein. Die Temperaturen, die klettern noch ein Stück weiter rauf. Und die Sonne sowieso immer am Start momentan.
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3: Halli und hallo, wie schön, dass ihr da seid. Einige kommen gerade von der Eisdiele. Ja, hab ja schon gesagt, bestes Wetter dafür. Und einige haben es da wieder erlebt, da war der Eismund größer als das Eisgehirn. Plötzlich gab es einen kleinen Gehirnfrost. Und wir klären, warum das so ist, warum man so einen Kopfschmerz kriegt, wenn man zu viel Eis isst, in 20 Minuten. Und bis dahin habe ich schon mal Eis hier in der Playlist, zumindest vom Gefühl her so gut sind die Songs. Gleich Olivia Rodrigo und jetzt der Mann, für mich ist der eine Kugel Waldmeister-Eis. Der gibt mir so eine Energie wie Waldmeister-Eis. Kamrad mit Hug Yourself.

0: Sommer mit Radio Teddy ist das cool, dass wir eure Sommerferien zusammen verbringen. Einige Familien kommen gerade vom See oder aus dem Freibad. Da ist man ganz schön K.O. Wir sorgen dafür, dass eure Energie gleich zurückkommt. Mit nur 3 Buchstaben kommt dabei so richtig Schwung in die Kiste. Gleich Rosé.
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0: 1 Buchstabe, 5 Kategorien und schwupps geht ihr als komplette Familie ins Kino in den neuen Film Paw Patrol 3, der Dino-Film. Nach einem mysteriösen Sturm landen die Fellfreunde da auf einer Dino-Insel und da droht ein gewaltiger Vulkanausbruch. Da müssen die tierischen Helden diesmal wirklich bei ihrer wohl größten Rettungsaktion beweisen, wie gut sie zusammenhalten. Ab Donnerstag läuft der Film im Kino. 0317 und 6x2. Mitmachregeln auf radioteddy.de. Hallo Felix, 12 Jahre alt, Annika 10 und Mama Claudia aus Rheinhausen in Baden-Württemberg. Wie laufen die Sommerferien?
2: Hallo, wir sind gerade eigentlich bisher nur zu Hause geblieben. Wir gehen aber dann in so eine Kinderwoche, also so quasi Feriencamp. Und danach gehen wir noch in den Urlaub nach Wismar.
0: Ach cool, also habt ihr noch einiges vor.
2: Ja.
0: Gut, dann sorgen wir jetzt dafür, dass die Zeit schneller rumgeht und spielen zusammen. Mal gucken, welchen Buchstaben ihr kriegt. Ah, ihr habt das B wie Badeausflug. Dann brauche ich jetzt einen Fluss mit B.
2: Ja, weiter.
0: Okay, ein Tier im Wald mit B.
2: Bär.
0: Ja, etwas in der Brotdose mit B.
2: Brot.
0: Ja, etwas in den Ferien mit B.
2: Badeanzug.
0: Ja, und noch irgendein Wort mit B.
2: Ball.
0: Ja, und damit habt ihr schon gewonnen. Herzlichen Glückwunsch und viel Spaß im neuen Film Paw Patrol 3, der Dino-Film.
2: Danke.
0: Nächste Chance für euch davor im Radio. Morgen hier wieder das Familienfeierabendquiz um 17.10 Uhr. Und jetzt rums geht's hier los mit der Stimmung, mit Action in den Sommerferien. Und das mit nur 3 Buchstaben. A, P und T. Hier läuft bei Radio Teddy.

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0: Familiennachmittag. Wie cool, dass ihr den mit Radio Teddy verbringt. Schön, dass ich da noch einen Platz bei euch habe. Alina hier. Viele Familien düsen gerade wieder in Richtung Eisdiele. Klar, der obligatorische Check, ob sie noch steht. Das ist das Wichtigste jetzt im Sommer. Und ich habe gesehen, es gibt in einigen Eisdielen jetzt auch K-Pop Demon Hunters Eis. Wie cool ist das denn? Ich muss das unbedingt das nächste Mal ausprobieren, wenn ich da bin. Und ja, bis es soweit ist, gibt's das K-Pop Demon Hunters Eis erstmal für eure Ohren. Hab nämlich gleich für euch Musik aus dem Film. Und vorher, ja, geht's um das, was passiert, wenn wir zu viel Eis naschen.
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2: Mit Nils, hallo. Marlene fragt, warum sie beim Eisessen Kopfschmerzen bekommt. Das passiert, wenn man das Eis zu schnell isst. Denn das ist klar, wer langsam Eis isst, bekommt diesen sogenannten Kältekopfschmerz nicht. Wie dieser Kältekopfschmerz genau entsteht, das können die Wissenschaftler noch nicht genau beweisen. Aber erklären können sie es irgendwie schon. Und die Erklärung, die sie haben, ist so. Wenn Eis bei uns an den Gaumen kommt, also an die Oberseite im Mund, dann verengen sich dort die Blutgefäße. Das passiert nun mal bei Kälte am Körper. Dadurch steigt aber der Druck in den Adern. Und das will das Gehirn verhindern und sich vor der Kälte schützen und weitet deshalb die Blutgefäße, also die Adern. Und weil die sich weiten, brauchen sie mehr Platz und drücken auf die Nerven, die dann einen Schmerz melden, den Kältekopfschmerz. Etwas dagegen tun können wir in dem Moment selber nicht. Nur kurz warten, bis es nicht mehr kalt ist im Mund, dann hört der Schmerz ganz schnell wieder auf. Und deshalb gilt, Eis ganz langsam essen, damit es im Mund zwischen den einzelnen Eisportionen immer wieder schön warm wird. Dann tut das Eis im Kopf auch garantiert nicht weh.
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0: Hallo, hier ist Angie, eure Radio Teddy-Reporterin. Im märchenhaften Schweriner Schloss hier bei uns in Mecklenburg-Vorpommern treibt sich ein sagenumwobenes Wesen herum, das Petermännchen. Er ist ein kleiner Kobold, der mit Schwert, Laterne und Schlüsselbund über das Schloss als Schutzgeist wacht. Und das Petermännchen ist auch das Maskottchen von Schwerin.
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0: Und jetzt der Radio Teddy Familienspartipp der Stunde. Heizung, Klimaanlage und Navi im Auto ausgeschaltet lassen, spart Sprit und damit Geld. Ohne Klimaanlage spart ihr bis zu 1,5 Liter Kraftstoff auf 100 Kilometer.
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2: Jetzt am Feriennachmittag meist trocken, viele Sonnenstrahlen und 29 bis 35 Grad in Deutschland. Das schreit doch nach einer Kugel Eis. Oder zwei halben, da könnt ihr mehr Geschmäcker testen. Morgen vor allem vormittags sonnig, trocken, sommerlich. Später kann auch mal ein Sommergewitter am Start sein. Die Temperaturen, die klettern noch ein Stück weiter rauf. Und die Sonne sowieso immer am Start momentan.
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2: Halli, hallo, wie schön, dass ihr hier am Start seid. Schönen Familiennachmittag. Den verbringen wir gleich mit einer der erfolgreichsten K-Pop-Gruppen der Welt. Und die hat jetzt Unterstützung bekommen von einem der erfolgreichsten Stars der Welt. Wer es ist, wie sie das geschafft haben und die ganze Geschichte, hört ihr hier in 20 Minuten. Und bis dahin gibt es hier schon längst eure Lieblingssongs, alle drin in einer Playlist, habe ich schon mal was vorbereitet. Gleich mal Smith und Niall Horan mit Drive Safe. Und jetzt, diesen Film haben viele Familien am Wochenende wieder geguckt, denn er ist einfach der Lieblings von so vielen Kids da vorm Radio. Aus K-Pop Demon Hunters, hier sind Huntrix mit Golden.

0: geht's, ab geht's durch den Familiennachmittag. Radio Teddy hier, Alina ist da drin. Ich freue mich, dass ihr am Start seid. Bei einigen gibt's gleich noch die Reste vom Grillen, vom Wochenende. Mega lecker, Bratwurst in Runde 2 gleich noch besser. Dazu gibt's Bibi Rexha mit New Religion. Und wer lieber selbst was kochen möchte, keine Reste zu Hause hat, bitteschön.
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0: Hier kriegt ihr die besten Familienrezepte für den Abendbrotstisch. Jeden Tag was Neues. Von mir für euch gibt's eine Tütensuppe. Ich hab heute eine Hühnersuppe dabei. Und zum Selbstkochen habt ihr die Radio Teddy-Familien. Heute Josi, 11 Jahre alt, und ihre Schwester Anni. Sag an, was gibt's bei euch?
3: Nudelauflauf mit Spinat und Feta. Anni kocht heute.
0: Wow.
4: Also erst macht man Nudeln da rein und Feta und Spinat und dann macht man alles zusammen in den Ofen.
0: Ja, schnell gemacht. Danke fürs Inspirieren. Und die nächsten seid ihr, 03317 und 6x2. Inspiriert uns mal auch mit eurem Essen. Währenddessen gibt's von mir die Lieblingsmusik. Hier ist Bibi Rexha mit New Religion bei Radio Teddy. Denn das sind

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0: Ach, wie schön, dass wir uns wieder hören. Alina hier bei Radio Teddy. Ich freue mich, dass ihr da seid. Biologinnen und Biologen, die geben sich ja immer größte Mühe, alle Tierarten auf unserer Erde zu erhalten. Neue Tierbabys, eine ganz bunte Artenvielfalt. Jetzt haben sie dafür eine ganz besonders clevere Taktik angewandt. Welche verrückte Idee sie umgesetzt haben und ob es geklappt hat, das verrät euch Angie gleich in den Radio Teddy Nachrichten in 8 Minuten.
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0: Sie gehört zu den erfolgreichsten K-Pop-Bands der Welt. Cat's Eye. Und sie haben neue Musik am Start. Animal heißt der Song. Und da haben sie Unterstützung von einem der größten Weltstars überhaupt bekommen. Ed Sheeran hat den Song mitgeschrieben. Und der ist sogar selbst auf sie zugekommen. Er ist zu Cat's Eye gegangen und hat gefragt, kann ich nicht einen Song mit euch machen? Weil er die so cool findet, die Mädels. Das hier ist der Song Animal, der Radio Teddy K-Pop-Hit.

0: Na, habt ihr den Ed Sheeran rausgehört? Das war ein Cat's Eye mit Animal, der Radio Teddy K-Pop-Hit. Und gleich gibt's was zum Mitsingen. Mit Tanzen, mit Wackeln in Richtung Kühlschrank schon mal das Abendessen zusammen vorbereiten. Mit Radio Teddy Superstar Jennifer Lopez und Radio Teddy Super DJ David Guetta. Und dann geht's gestärkt weiter an ein Gewässer, da gibt's eine Fischkita. In 16 Minuten.
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5: Mit Angie, Hallöchen. Seid ihr bereit für echte Abenteuer? Dann auf zum Bauspielplatz in Schwerin. Da könnt ihr nach Herzenslust eure eigenen Bauprojekte verwirklichen, eine eigene Holzhütte gemeinsam mit euren Freunden bauen und matschen, so viel ihr wollt. Sand und Wasser gibt's da auf jeden Fall genug. Packt also am besten noch Wechselklamotten ein und danach könnt ihr selbstgemachten Stockbrotteig über einem Lagerfeuer backen. Den Spielplatz findet ihr in der Marie-Curie-Straße in Schwerin und noch viele Abenteuerspielplätze mehr in ganz Mecklenburg Vorpommern findet ihr auf spielplatztreff.de. Noch mehr Tipps für Kids bei euch zum Nachhören bei Radio Teddy Plus.
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5: Mit Angie Klaft. Hallo zusammen. Ob im Urlaub in einem weit entfernten Land, im Garten bei Oma oder einfach zu Hause chillen. Alle Schülerinnen und Schüler in Deutschland haben ja jetzt Sommerferien. In vielen Schulen wird trotzdem weiter geackert. Denn die Ferien sind der ideale Zeitpunkt für Bauarbeiten. In Mecklenburg-Vorpommern zum Beispiel wird gerade in einigen Schulen fleißig renoviert. Neue Fußböden, neue Wandfarbe und die Technik wird gecheckt. Und Schulhöfe und Sportplätze bekommen mehr Schattenplätze für den Sommer. Mit einem cleveren Trick haben Biologen in Island die vom Aussterben bedrohten Papageientaucher auf eine Insel gelockt. Und locken ist hier auch das richtige Stichwort, denn mit Lockvögeln aus Plastik haben sie die Küste der Insel Risee ausgestattet. Die sollten nun echte Papageientaucher auf die Insel locken. Und ihr Plan ging auf. Etwa 200 Vogelpaare haben sich dort angesiedelt. Und es wird sogar noch besser. Mittlerweile gibt es auch schon den ersten Nachwuchs. Für Astronomen gibt es in dieser Woche ein einmaliges Weltallspektakel zu sehen. Am Mittwochmorgen deutscher Zeit soll ein Raketenteil auf dem Mond einschlagen Und das mit einer unvorstellbaren Geschwindigkeit von rund 8700 Kilometern pro Stunde. Das Raketenteil hat im vergangenen Jahr 2 unbemannte Landefähren zum Mond gebracht und ist seitdem in dessen Umlaufbahn unterwegs. Der Zusammenstoß ist für uns auf der Erde völlig ungefährlich, wird aber auf dem Mond wohl für eine riesige Staubwolke sorgen. Diese werden nur Astronomen mit richtig guten Teleskopen sehen können. Soweit die Meldungen und die Radio-Teddy-Nachrichten. 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
5: Fuß vom Gas und aufgepasst! Heute startet hier bei uns in Mecklenburg-Vorpommern die Speed Week. Die Polizei macht die ganze Woche lang Tempokontrollen. Blitzer-Apps helfen da übrigens nicht. Die Kontrollstellen sind geheim.
0: Jetzt am Feriennachmittag meist trocken, viele Sonnenstrahlen und 29 bis 35 Grad in Deutschland. Das schreit doch nach einer Kugel Eis. Oder zwei halben, da könnt ihr mehr Geschmäcker testen. Morgen vor allem vormittags sonnig, trocken, sommerlich. Später kann

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0: Sommerradio Teddy mit am Start. Hier ist Alina drin. Viele den ganzen Tag am Spielen mit Opa, mit Mama. Sommerferien ist die beste Zeit. Viele jetzt auch wieder am Fußball spielen. Ich weiß. Und deshalb kriegt er hier gleich den Fußballhit des Jahres rein. Shakira mit Die Die. Und vorher geht's für uns an ein Gewässer. Da gibt's eine Fischkita. Sind doch Sommerferien.
1: 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Jetzt eine Minute Ostsee mit Meeresbiologin Lisa.
2: Die Ostsee befindet sich im Norden Europas, grenzt an die Nordküste Deutschlands.
1: Das macht dieses Gewässer besonders.
2: Das Besondere an der Ostsee ist, dass sie einen sehr, sehr niedrigen Salzgehalt hat. Die Ostsee ist auch ein sehr junges Meer, so eine Art Babymeer. Sie ist gerade 12.000 Jahre alt, im Gegensatz zu den anderen großen Meeren, die mehrere Millionen Jahre alt sind.
1: Diese Tiere sind hier zu Hause.
2: Zum Beispiel die Strandkrabben, die Einsiedlerkrebse, Muscheln und kleine Meeresschnecken. Natürlich gibt es aber auch Fische, zum Beispiel Dorsche und Heringe. Wir haben sogar einen Wal in der Ostsee, und zwar den Schweinswal.
1: Diese Pflanzen und Lebensräume gibt es zu entdecken.
2: Wir haben Seegraswiesen. Sie sind so eine Art Kita für Fische. Dort können sich die kleinsten Fische, zum Beispiel die Seenadel, verstecken.
1: So erlebt ihr als Familie den Ort.
2: Strandspaziergänge machen, Muscheln suchen, wenn man Glück hat, vielleicht auch einen Hühnergott. Das sind die Steine, bei denen sich in der Mitte ein Loch gebildet hat.
1: Das muss mit.
2: Ich würde immer einen Kescher mitnehmen, einen Eimer, eine Becherlupe, eine Schaufel und ein Fernglas.
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1: Mit Nils, hallo. Ein neuer Monat hat begonnen. Es ist August. Ein schöner Sommermonat. Aber wieso heißt der August eigentlich August? Der Monat hat seinen Namen vom römischen Kaiser Augustus Octavian. Der wollte seinen Namen für die Nachwelt erhalten. Das hat nämlich auch schon ein anderer Kaiser gemacht, Julius Caesar. Nach ihm ist der Juli benannt. Im römischen Kalender hieß der August vor der Umbenennung Sextilis. Sextus heißt auf Latein der Sechste. Der August ist aber der achte Monat. Das liegt daran, dass das Jahr früher am 1. März begonnen hat. Erst im Jahr 153 vor Christus, also weit vor über 2000 Jahren, wurden der Januar und der Februar nach vorne gelegt und das Jahr beginnt seitdem am 1. Januar. Der Sextilis hatte ursprünglich 29 Tage und bekam durch Julius Caesars Reform 31 Tage. Manchmal ist dazu auch noch die Geschichte zu hören, dass Augustus nicht weniger Tage haben wollte als der Monat Juli, der ja, wie gesagt, auch einen Kaisernamen trägt und nur deshalb hat er einen Tag dazu bekommen. Das hat sich aber als Legende erwiesen, es stimmt also nicht. Aber er hat noch eine Besonderheit, der August. Er beginnt in Schaltjahren mit dem gleichen Wochentag wie der Februar. In allen anderen Jahren beginnt kein anderer Monat mit demselben Wochentag wie der August.
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6: Hallo, hier ist Angie, eure Radio Teddy-Reporterin. Felix, Luda, Rocco und Co. gehören zu den größten an Land lebenden Raubtieren und sind hier bei uns in Mecklenburg-Vorpommern zu finden. Sie sind Braunbären und leben im Bärenwald Müritz. Dort können gerettete Braunbären wie in freier Wildbahn Höhlen buddeln und im Wasser planschen.
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10: Und jetzt der Radio Teddy Familienspartipp der Stunde. Günstig tanken. Am günstigsten ist es in der Regel zwischen 17 und 20 Uhr zu tanken. Damit können Familien jedes Mal mehrere Euro sparen.
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6: Fuß vom Gas und aufgepasst! Heute startet hier bei uns in Mecklenburg-Vorpommern die Speed Week. Die Polizei macht die ganze Woche lang Tempokontrollen. Blitzer-Apps helfen da übrigens nicht. Die Kontrollstellen sind geheim. Jetzt am Feriennachmittag meist trocken, viele Sonnenstrahlen und 29 bis 35 Grad in Deutschland. Das schreit doch nach einer Kugel Eis. Oder zwei halben, da könnt ihr mehr Geschmäcker testen. Morgen vor allem vormittags sonnig, trocken, sommerlich. Später kann auch mal ein Sommergewitter am Start sein. Die Temperaturen, die klettern noch ein Stück weiter rauf. Und die Sonne sowieso immer am Start momentan.
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6: Juhu, hier ist Alina drin. Ich wünsche euch einen ganz tollen Nachmittag und gleich gibt's hier wieder was zu quatschen. Die Kinder-Talkshow Reden ist Gold von 3 Berlin startet und heute geht's um was, das haben viele da vorm Radio. Meint ihr, haben große manche haben kleine, einige wünschen sich welche, einige Mamas und Papas wünschen sich keine mehr. Es reicht jetzt. Wir sind genug. Gleich geht's um Geschwister. Warum die toll sind, warum sie manchmal nerven und das auch okay ist. Um all das geht's gleich nach einer Runde Lieblingsmusik. Dizzy Disco hier vorher noch am Start und eine der erfolgreichsten K-Pop-Gruppen der Welt. Bei euch mit am Abendbrotstisch. Da wird's jetzt voll, wenn hier die fünf Girls losrocken. Das ist Gabriella.

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1: Hey Flossenfreunde, hier ist Dizzy Disco, der Disco-Delfin aus der Lagune Nummer 3. Seid ihr für den Tag bereit?
2: Ja!
1: Sag mal, schlaft ihr noch? Ich hab ja gar nichts gehört. Flossen hoch, wer ist dabei?
2: Yeah.

0: Hallo, ich bin Jochen.
1: Hey, Jochen ist auch wieder dabei. Und habt ihr schon Larry gesehen? Ruft mal Krokodil.
2: Hi.
1: Krokodil.
2: Kroko was?
1: Krokodil.
3: Das ist mein Lieblingsspiel.
1: Einsiedlerkrebs, wie geht's? Du weißt doch, welche blubberbunten Knöpfe man dreht. Also lass uns allen Flossenfreunden zeigen, wie eine echte Aquaparty geht.
0: Yeah.

0: Kompromiss. Schön, dass ihr eingeschaltet habt bei Reden ist Gold hier bei Radio Teddy mit Tobi,
1: Carsten
2: und Diane
0: von der Band 3 Berlin.
3: Die Kindertalkshow.
2: 3 Berlin reden über Großes und Kleines mit Kleinen und Großen. Geschwister. Manch einer hat welche, mancher hat keine und ist ein Einzelkind.
0: Welche Vor- oder Nachteile Geschwister zu haben hat, darüber wollen wir uns heute mal unterhalten.
2: Guck mal, Carsten, da hinten ist der Tobi. Da kommt er gerade aus dem Café raus mit all diesen Leuten hier, ne?
4: Ja, und die sehen alle aus wie Tobi. Ja, das ist ja komisch.
0: Hey, Jana, hey, Carsten, na?
4: Hey, Tobi.
0: Wir hier? Holt ihr mich ab?
2: Ja, wer sind die ganzen Leute, die sich...
0: Ach, das ist meine Familie. Ich hatte gerade ein Familientreffen. Ich habe mal meine Geschwister mal wieder gesehen. Die sehe ich ja so selten. Ich habe ja zwei Brüder und die waren jetzt da und das ist echt total cool. Also selbst wenn man nicht mehr Kind ist und miteinander spielt, sind Geschwister einfach echt eine feine Sache.
2: Oh ja, Geschwister haben es großartig. Ich habe ja auch eine Schwester und einen Bruder und ich habe unfassbar viele Halbgeschwister. Also es ist schon...
0: Was ist denn eine Halbgeschwister?
2: Naja, wenn zum Beispiel dein Papa oder deine Mama in einer früheren Ehe oder mit einem anderen Partner vielleicht schon mal ein Kind bekommen haben. Also es ist auf jeden Fall sehr, sehr lustig, was man an Geschwistern haben kann. Vielleicht auch manchmal, ohne es zu wissen.
0: Ja, und manchmal ist es auch ganz schön nervig, Geschwister zu haben. Also ich habe mir nicht nur einmal in meinem Leben gewünscht, Einzelkind zu sein. Wie ist denn das bei dir, Carsten? Hast du Geschwister?
4: Ich habe eine Schwester, eine ältere Schwester. Also ich bin kein Einzelkind gewesen, auch nicht kurz mal nur. Meine Schwester war das und ich bin nach anderthalb Jahren, also ich bin relativ eng an ihr dran, was ja auch, finde ich, immer nochmal so ein Faktor ist bei Geschwistern, wie nah die so zusammen sind. Hm. Ich war sehr eng und nah mit meiner Schwester zusammen.
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2: Das würde ich aber jetzt tatsächlich gar nicht sagen. Also es gibt Geschwister, die zwar vielleicht nur ein Jahr oder zwei Jahre Unterschied im Alter haben, aber sich auch gar nicht verstehen können. Und es gibt Geschwister, die teilweise vielleicht sogar 8 Jahre zwischen den Geburten haben und sich heiß und innig lieben, ne?
4: Ja, es geht nicht um Lieben, sondern so, was man miteinander anfangen kann. Also ich... Wenn man jetzt 5 Jahre älter ist, dann ist es halt immer der Kleine, dem man Aufgaben gibt.
2: Oder man hat andere Spiele oder andere Hobbys.
4: Genau.
0: Das ist, glaube ich, in der Kindheit ist es natürlich schon sehr, sehr wichtig, ob man nur mit Bauklötzer noch spielt oder dann vielleicht schon, keine Ahnung, lieber Hörspiele und Comics.
2: Und Gemeinsamkeiten hat als Geschwisterkinder.
4: Genau, wie viel man miteinander anfangen.
2: Mhm. Apropos Gemeinsamkeiten, man muss ja dann leider auch ganz schön viel teilen. Es gibt ja auch oft Zoff und Streit unter Geschwistern. Absolut. Glaubt ihr denn, dass das gut und richtig ist, weil das Häufigste, was ich so mitbekomme auf dem Spielplatz oder im Freundeskreis, ist dann auch immer so, keine Ahnung, Tom, Lara, jetzt hört endlich auf zu streiten, wenn dann da irgendwie zwei Kinder sind, die Geschwister sind und sich da gegenseitig die Köpfe einhauen.
4: Ich glaube, mit seiner Schwester oder mit seinem Bruder lernt man das erste Mal, sich auseinanderzusetzen, zu kämpfen, aber auch sich zu vertragen. Also all die Sachen, die man später dann auch nochmal natürlich im Kindergarten lernt und in der Schule und später auch in Beziehungen weiterentwickelt.
0: Das stimmt schon, aber ich kenne ganz viele, die halt auch als Einzelkind aufgewachsen sind und die hatten dann zwar kein Geschwisterkind, aber die hatten halt enge Freunde, mit denen sie aufgewachsen sind. Und das ist ja eigentlich eine ähnliche Situation. Man lernt das dann eigentlich so ähnlich wie Geschwister miteinander aufzuwachsen und diese ganzen Sachen, die du gerade sagst.
2: Ja, man braucht das auch fürs Leben, ne?
0: Ja, teilen lernen.
2: Teilen lernen, aber auch Kompromisse machen. Mhm. Aber auch tatsächlich, auch das Streiten ist nicht unwichtig, denn du musst auch lernen, deine eigenen Empfindungen auch auszudrücken, beziehungsweise Bedürfnisse durchzusetzen, ja, wenn sie es wert und richtig sind. Also es ist ganz spannend, wie man aneinander wächst, ne?
0: Das stimmt, wobei ich bei meinen Kindern dann manchmal denke, so, ey, jetzt müsstest du das doch mal langsam gelernt haben. Was wollt ihr noch lernen? Wie oft wollt ihr noch nicht nachdenken?
2: Wie viele Jahre braucht ihr, bis ihr es gelernt habt?
4: Also ich hatte eine Schwester und jetzt habe ich ja eigene Kinder und was ich ganz toll finde als Eltern zu sehen, wie meine Kinder untereinander als Geschwister so eine Gemeinschaft bilden und sich freuen, den anderen zu sehen. Da geht
2: genau,
4: immer mein
2: sich
4: Herz
2: schön
4: auf.
2: Gegen die Eltern verbrüdern. Ne? Daher kommt auch das Wort, verbrüdern. Wahrscheinlich genau deswegen.
0: Absolut.
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2: Tobi hat 2 ältere Brüder und in meiner Familie gibt es allein noch 7 weitere Geschwister, auch wenn nicht alle zusammen aufgewachsen sind. Carsten hat 1 Schwester. Also was bedeutet es eigentlich, mit Geschwistern aufzuwachsen? Ist es jetzt irgendwie nur cool, weil man dann jemanden zum Spielen hat, wenn man klein ist? Oder ist es vielleicht auch irgendwie doof, weil man auch ganz viel teilen lernen muss oder Anziehsachen oder alte Spielsachen weiter vererbt bekommt, obwohl man gern was Neues haben möchte?
0: Und manchmal, wenn es dann so voll im Haus wird, wenn so viele Geschwister beieinander sind, dann hilft nur noch eins: ein neues Haus.

0: Willkommen zurück bei Reden ist Gold, hier bei Radio Teddy mit Diane,
1: Tobi und Carsten.
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3: Es gibt Geschwister, die sich den ganzen Tag zoffen und auch welche, die nie etwas ohne einander machen. Und es gibt Einzelkinder, die so enge Freunde haben, dass es ihnen mit denen genauso geht wie mit Geschwistern. Mit Geschwistern und Freunden lernt man, sich abzugrenzen und Kompromisse einzugehen. Was nervt uns an unseren Geschwistern und guten Freunden? Wann ist es toll, sie zu haben? Und was macht sie so besonders?
0: Na, dann schauen wir mal, was unsere Kinderexperten dazu sagen. Was, ihr beiden seid sogar echte Geschwister? Na, das ist toll. Dann stellt euch doch mal vor und sagt uns, wie alt ihr seid.
5: Ich bin Frederik und bin 9 Jahre alt.
6: Ich heiße Annika und bin 7 Jahre alt.
3: Na, dann erstmal herzlich willkommen, ihr zwei. Und wen haben wir hier noch? Wer bist du?
7: Hallo, ich bin Theresa, ich bin 9 Jahre alt.
0: Was ist denn toll an Geschwistern?
8: Dass wir viel zusammen spielen, dass der andere immer Zeit hat. Außer wenn er eine Freundin oder einen Freund besucht.
3: Und Theresa, du bist ja ein Einzelkind. Sag mal, was ist denn das Gute daran, Einzelkind zu sein?
7: Man muss nicht so viel teilen. Man hat immer bei seinen Eltern die volle Aufmerksamkeit. Und natürlich gibt's dann halt eben auch immer so an Geburtstagen nicht solche Streite zum Beispiel, wer halt eben die Kerzen auspustet. Es ist cool, Einzelkind zu sein.
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3: Und findet ihr beiden das eigentlich immer gut, Geschwister zu haben? Oder gibt es Situationen, in denen das eigentlich nicht so cool ist? Und was sind das für Situationen?
6: Zum Beispiel, wenn wir uns streiten, wenn wir nicht mehr miteinander spielen wollen, dann streiten wir uns manchmal, wer welche Spielsachen spielt. Wir haben ja immer das Gleiche zusammen gespielt. Dann streiten wir uns, wer damit dann weiterspielen darf, ob niemand weiterspielen darf oder ob einer weiterspielen darf.
3: Mhm. Und in welchen Situationen streitet ihr am meisten?
8: Wer wen spielt. Wir wollen immer die Tollen spielen und die Doofen nie.
0: Aber ihr haut euch dann doch nicht, oder?
6: Nein, also hauen meistens nicht. In Zwischenzeit ist es meistens auch kneifen.
4: Oh no!
0: Ihr kneift euch?
8: Manchmal kneift meine Schwester. Ich tue dann zurück weh und dann tut sie mir weh, bis unsere Eltern kommen.
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7: Ich habe eine Freundin, die ist auch ein Einzelkind. Und wir sind quasi wie Geschwister. Die wohnt auch direkt unter mir und wir kommen fast jeden Tag zueinander. Wir sehen uns auch immer auf den Hofpausen in der Schule.
3: Sag mal, und ihr zwei, teilt ihr euch eigentlich ein Zimmer?
6: Nein, also früher hatten wir, als wir beide noch kleiner waren, da hatten wir beide zusammen ein Zimmer, aber da war ich ja noch ganz klein. Und dann haben sie aber gesagt, Mama und Papa, dass wir dann zwei eigene Zimmer haben, weil wir groß genug sind. Dann können wir auch ein eigenes Zimmer haben.
0: Was glaubst du denn, wofür sind Geschwister eigentlich gut?
6: Ja, zum Spielen und dass einem nicht langweilig wird.
3: Aha, nur dafür sind Geschwister da?
6: Ja, ich habe nämlich auch eine Freundin, die ist ganz allein. Ihr ist ganz oft langweilig, weil sie eben nicht weiß, was sie machen soll in der Zeit.
3: Okay, Theresa, ist es denn bei dir auch so? Kannst du das bestätigen, was Annika sagt?
7: Also nein, das stimmt nicht. Ich weiß eigentlich immer, was ich zu Hause machen soll. Wenn die Eltern was zu tun haben, dann spiele ich halt eben oft mit Freunden oder halt eben auch mal was alleine.
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0: Habt ihr beiden eigentlich gemeinsam Geheimnisse?
6: Ja, manchmal schon. Und manchmal verraten wir die uns auch, weil das nur wegen Mama und Papa ist, weil das eben ein bisschen auch mit Streit zu tun hat. Nur das sollen Mama und Papa nicht wissen, weil wir das geheim haben.
8: Gestern zum Beispiel waren Mama und Papa in meinem Zimmer, hatten eine Videokonferenz, als ich und Annika Abendbrot gegessen haben. Und dort haben wir heimlich Süßigkeiten gegessen.
6: Das machen wir auch ganz oft, aber nur wenn, weil Frederik hatte ja oft hatte ja früher Gummibärchen wie Pinguine. Und die haben wir dann manchmal in seinem Zimmer genannt.
8: Ja, und dann kam Mami, hat geguckt, dann habe ich sie schnell wieder zurückgepackt. Und dann, als sie weg war, habe ich es wieder rausgeholt.
3: Wie, und das merken eure Eltern nicht?
6: Mama und Papa wussten nichts davon. Und dann hatten, weil wir es auch immer heimlich gemacht haben, dass die es nicht bemerkt haben.
0: Ihr verratet euch dann nicht gegenseitig?
6: Wenn einer Ärger gemacht hat, dann halten wir das zusammen, dass der andere nicht Ärger bekommt.
0: Habt ihr keine Angst, dass, wenn ihr es im Radio erzählt, es eure Eltern mitbekommen? Gibt es dann keinen Ärger?
6: Nein, also vielleicht hören sie es ja, aber wir können ja sagen, wir haben es gar nicht gemacht.
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3: Also ich glaube, wir halten mal fest, es ist schön, Geschwister zu haben, aber es ist auch sehr schön, Einzelkind zu sein und sich die Freunde, mit denen man dann seine Zeit verbringt, aussuchen zu können.
1: Und richtig cool ist, wenn man auch noch gemeinsame Hobbys hat. Wie wäre es denn da mal ganz traditionell mit Tanzen?

0: Willkommen zurück bei Reden ist Gold, hier bei Radio Teddy.
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2: Also als ob heute ein Bruder noch mit seiner Schwester tanzen mag, ist doch viel zu uncool, oder?
0: Ich finde es ja schön und ich freue mich auch immer sehr, wenn meine Kinder mal was zusammen machen. Da sind ja sogar Zwillinge und ich glaube, die fahren aber momentan eher so jeder seinen ganz eigenen Film. Und wir, die Tick, Trick und Track der Kindermusik, wir fühlen uns ja auch manchmal wie Bruder und Schwester. Und das macht das Arbeiten auch so vertraut und schön. Und dennoch machen wir jetzt mal Schluss. Und für heute sagen wir Tschüss, euer Carsten, Tobi und Diane von
5: 3 Berlin.

0: Guter Kompromiss.
1: Auf geht's, ab geht's, hier ist Alina und gleich geht's in 2 Stunden Hörspiele und Geschichten hier bei Radio Teddy. 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Na dann, happy singing oder Geschichtenhöring. Fühlt euch gedrückt, wenn ihr mögt, von mir.

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3: Schön, dass ihr alle da seid. Willkommen zum Montagabend. Und in dieser Stunde werden hier alle Schneidezähne, Eckzähne und Backenzähne nach dem Abendbrot so richtig sauber geschrubbelt. Und ihr kriegt dazu auch noch super starke Unterstützung von uns mit dem Radio Teddy Zahnputzit. Seid dabei um 19.30 Uhr. Und in wenigen Minuten tauchen wir hier ein in die Welt des alten Ägypten. Max und seine sprechende Eule Muriel machen in ihren Sommerferien eine kleine Zeitreise und wir sind mit dabei. In wenigen Minuten direkt nach coole Hits für Eltern und Kids. Vom Papalapap habe ich heiß für euch dabei. Und jetzt starten wir rein mit Chartmusik von Kamerad mit Hug Yourself.

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1: Ich will am Fenster
2: sitzen. Na, kleine Eule, du bist noch ganz schön müde, was?
3: Naja, ich hab erst spät geschlafen. Und ich hab von den Ferien geträumt.
2: Wahrscheinlich, weil heute der letzte Schultag ist. Aber mit meinen Eltern wird das nie was. Die beiden haben mal wieder ihre Urlaubsanträge nicht rechtzeitig eingereicht. Und jetzt haben sie im November Urlaub, wenn ich zur Schule muss.
3: Ja, echt blöd. Leider wird Ägypten wohl nicht so schnell klappen. Obwohl?
2: Wie obwohl? Heckst du vielleicht irgendwas aus, kleine Eule?
3: Naja, wir könnten doch einfach spielen, dass wir nach Ägypten fahren.
4: Das wird bestimmt lustig.
2: Okay, keine schlechte Idee. Auf jeden Fall leihen wir schon mal so viele Ägyptenbücher aus, wie wir kriegen können.
0: Was bisher?

0: Die Wintersteinschule war wirklich ein ganz besonderer Ort. Fast alle Kinder aus Miss Cornfields Klasse hatten von Mr. Morrison, dem Inhaber der magischen Zoohandlung, schon ein magisches Tier bekommen. Einen Gefährten fürs Leben. Max, genannt der Professor, hatte seine magische Eule Muriel. Und weil sie zu ihm gehörte, konnten sie miteinander sprechen. An diesem letzten Schultag hatte Miss Cornfield jedem Kind ein versiegeltes Kuvert mitgegeben, das ein Rätsel enthielt.
1: Ich bin echt gespannt, was für ein Rätsel Miss Cornfield für uns hat. Wie viele Personen sind nötig, um eine Pyramide zu bauen?

0: Woher weiß Miss Cornfield eigentlich, was wir in den Ferien vorhaben?
1: Tja, vielleicht weiß sie ja sogar, dass wir morgen zu deiner großen Schwester fahren, in die Stadt.
0: Ich bin wirklich gespannt, wie wir die Woche bei Leslie wohl rumkriegen. Ich weiß nur, dass sie an der Uni studiert und dass sie mit zwei anderen Studentinnen zusammenwohnt.
2: Im alten Ägypten galt die Eule als Vogel der Finsternis und des Todes.
1: Was?
3: Oje, oje, oje.
4: Im Museumsshop gab es Schmuck, Bücher und die verschiedensten Andenken. Max durfte sogar ein paar Kunden beraten. Dann entdeckte er eine kleine Sphinx aus Ton. Katinka aus seiner Klasse hatte ihn gebeten, genau so eine aus Ägypten mitzubringen. Max verstaute die Figur mit dem Löwenkopf vorsichtig in seinem Rucksack. Das Geld würde er Charlie später geben.
0: Du, Charlie, arbeitest du morgen eigentlich wieder hier?
5: Alle Mitarbeiter müssen wegen der Fernsehaufzeichnung Überstunden machen.
0: Fernsehaufzeichnung? Wie? Wo? Mhm. Was? Was denn für eine Fernsehaufzeichnung?
5: Der Fernsehsender Cox dreht hier am Donnerstag diese neue Wissenssendung für Kinder. Mhm. Über das alte Ägypten. Morgen beginnen die Proben.
0: Hallo, hier bei...
6: Max, guten Morgen.
0: Papa.
6: Na, wie geht es dir? Hat der Käse geschmeckt?
0: Ach ja, der Käse. Ja, der Käsekuchen war himmlisch. Gestern war ich im Ägyptischen Museum und heute darf ich wieder mit. Ich habe jetzt einen Ferienjob. Ich helfe Charlie im Museumsshop. Und ich darf bei einer Fernsehshow mitmachen. Die wird im Museum aufgezeichnet.
6: Na, das klingt ja hervorragend.
4: Nach und nach wachten auch die anderen auf. Und alle frühstückten gemeinsam in der gemütlichen Küche. Dann radelten Charlie und Max zur Arbeit. Ins Ägyptische Museum.
7: Nein, die Pappaufsteller auf die linke Seite.
4: Im großen Saal des Museums herrschte Hochbetrieb. Teppiche wurden ausgerollt, Logos wurden aufgespannt, Menschen flitzten hin und her. Etwa ein Dutzend Kinder scharten sich um zwei Betreuerinnen. Sie trugen gelbe Turnschuhe und gelbe T-Shirts. Darauf stand: Cool und clever, Wissen macht Spaß. Helfer packten Kisten aus, in denen sich nachgemachte ägyptische Masken, Vasen und viele andere Gegenstände befanden. Am nächsten Morgen war Max ziemlich nervös, als er mit Muriel im großen Saal des Museums ankam. Würde er das schaffen? War er gut genug für die Kindermoderation? Ilvi wartete schon auf ihn. Muriel fand einen guten Platz auf dem Dach des Tempels.
8: Hallo Max, hier sind die gelben Turnschuhe. Am besten ziehst du sie gleich an. Übrigens proben wir heute noch ohne Publikum.
0: Puh, okay.
8: Und hier, das ist für deinen Kopf.
0: Dieses Ding? Was ist das? Ein Partyhut?
8: Das sind Duftkegel. Die trugen die Ägypter bei Festen.
0: Hab davon noch nie gehört. Muss ich das wirklich aufsetzen? Also, ich rieche gar nichts.
8: Die sind ja auch nicht echt. Ist doch nur fürs Fernsehen.
9: Hallo, du bist...
10: Max, richtig?
0: Ja, hallo.
10: Ich bin Jasper, der Aufnahmeleiter. Ich schlüpfe heute in die Rolle des Hauptmoderators. Der kommt nämlich erst morgen dazu.
0: Aha.
10: So, hier ist dein Text. Keine Sorge, du kannst ihn einfach ablesen.
11: Und jetzt geht's weiter.
0: Ich habe mir auch eigene Karten gemacht.
10: Nein, die kannst du erstmal einstecken.
0: Okay.
10: Dein Text steht auf diesen Karteikarten hier von Cox TV.
4: Max wurde noch geschminkt und ein Mikrofon wurde an sein Sakko geklemmt. Dann musste er tatsächlich dieses Horn wie einen Partyhut aufsetzen und Jasper mit einem riesigen Wedel aus unechten Federn Luft zufächern. Jasper saß auf dem Thron und las Texte über das alte Ägypten vor, die zum Teil überhaupt nicht stimmten. Auf den gelben Karteikarten für Max stand nur cool und voll der Hammer oder Fragen, deren Antworten er schon kannte. Max musste Steine aus Pappe schleppen oder sich in einen Mumiensarg legen und winken. Er ließ immer mehr den Kopf hängen und war heilfroh, als die Probe um 15 Uhr zu Ende war. Er nahm sich vor, dem Moderator am nächsten Tag zu sagen, dass er einen richtigen Text haben wollte.
0: Heute treffen wir den richtigen Moderator. Ich bin echt gespannt.
1: Ich bin auch verdammt aufgeregt.
0: Oh je, du bist ja fast noch nervöser als ich. Wir beide, du und ich, wir schaffen das schon.
1: Puh, okay. Ich setz mich dann mal unauffällig auf die Säule da. Ich bleib in der Nähe.
8: Hallo Max, da bist du ja.
0: Guten Morgen. Kann ich bitte den Moderator sprechen? Ich muss...
8: Nein, das geht leider nicht.
0: Oh.
8: Der kommt, macht seine Show und verschwindet wieder. Uh-huh. Er hat sogar einen eigenen Fahrer, Nikolai. Tja, Zeit ist Geld. Und er hat einen Extraraum mit abschließbarer Garderobe und eigenen Erfrischungsgetränken.
0: Tja, na gut. Schade.
10: Hey, Max. Ist doch prima gelaufen gestern, oder? Hier habe ich deinen Fächer.
11: Oh, Max, darf ich bitte, bitte auch mal den Stoppwindel halten? Bitte.
12: Und ein Spitzenhäubchen auf dem Kopf tragen.
10: Naja, so war das früher eben.
0: Nein, das... So war das nicht. Die Duftkegel trug man nur bei Festen und nicht im Alltag. Ich habe das nachgelesen. Niemals ist jemand aus einem Sarg gesprungen. Sowas passiert doch nur in Gruselfilmen. Im alten Ägypten verehrte man die Toten und hat sich nicht über sie lustig gemacht.
10: Also, die Texte kamen so aus der Redaktion. Ich kann sie nicht einfach umschreiben.
0: Und überhaupt, wie soll eine Mumie winken? Die Arme wurden doch sorgfältig eingewickelt. Wieso kann man denn nicht ernsthaft an die Sache rangehen? Immerhin geht es doch darum, den Kindern vor den Fernsehern eine der erstaunlichsten Kulturen der Welt näherzubringen. Die Ägypter waren ihrer Zeit weit voraus. Sie waren Experten für Mathematik, Astronomie und Schrift. Es gab hervorragende Handwerker, Künstler, Ärzte und Baumeister.
13: Na hallo, was haben wir denn da für einen Schlauberger?
4: Max wurde blass. Er kannte genau einen TV-Moderator, einen einzigen. Er begegnete ihm manchmal in seinen Albträumen. Damals bei Top oder Flop hatte Max die schrecklichsten Minuten seines Lebens erlebt, bevor Muriel aufgetaucht war und ihm wieder auf die Beine geholfen hatte. Und genau dieser Typ stand jetzt vor ihm. Es war Carsten Marconi, der Käse-Macaroni.
10: Ah, Carsten, können wir jetzt die Moderation testen?
13: Moment, so. Ha. Du bist also der Meinung, die Texte sind nicht gut, ja? Ich möchte darauf hinweisen, dass ich sie persönlich geschrieben habe. Ich habe Erfahrung, was bei den Kids von heute ankommt. Und wo ist denn eigentlich diese Emma, die ursprünglich eingeplant war?
8: Sie ist leider krank, Carsten. Aber keine Sorge, ich bin mir sicher, Max wird das super machen. Die Proben gestern liefen reibungslos.
10: So, legen wir einfach los. Bitte alle auf ihre Plätze.
13: Ach, das kann ja was werden.
0: Marconi.
12: Hey Max, was ist denn los?
0: Oh.
12: Wer war das?
0: Das war ein dunkler Schatten aus meiner Vergangenheit.
4: Den ganzen Vormittag hindurch versuchte Max, sich zusammenzureißen. Kameras surrten, Lichter gingen an und wieder aus, jeder sprach seine Texte und die Kinder klatschten eifrig an den passenden Stellen. Der Käse-Macaroni schien ihn nicht erkannt zu haben, worüber er sehr froh war. Aber Max musste wieder Sklave spielen. Und dieser Carsten Marconi sagte dauernd Dinge, die einfach nicht stimmten. Es fiel Max immer schwerer, die Show ernst zu nehmen. Immerhin war Muriel bei ihm. Sie hatte es sich in einer Seitentasche seines Sackos gemütlich gemacht.
0: Die Sendung wird so peinlich. Die Leute hier haben überhaupt gar keine Ahnung.
1: Ja, du bist echt viel schlauer als der Macaroni.
13: Es gab bei den Bauarbeiten auch viele Unfälle. Häufig wurden Sklaven von Steinplatten zerquetscht.
0: Das waren keine Sklaven, herrje.
13: Ach ja? Was du nicht sagst.
0: Wie?
10: Du, Max, warte mal. Dein dickes Taschentuch in der Jackentasche, das macht sich nicht so gut vor der Kamera. Ilvi, könntest du das mal rausnehmen?
8: Klar. Lass mal sehen.
0: Wie? Hey, was machst du?
8: Nanu, da ist ja eine kleine Plüscheule drin.
0: Ja, meine Plüscheule.
8: Die ist echt süß. Und Max, ich verstehe, dass du Unterstützung brauchst. Du kannst dich jederzeit an uns wenden, wenn du Pause machen willst. Dafür sind wir da.
13: Ach, herrje. Der super schlaue Kinderreporter hat sein Kuscheltier dabei. Oh, ist das niedlich.
8: Möchtest du vielleicht einen Tee, Max?
13: Ja, 4 Tassen bitte. Für mich, für den Teddy, unseren Kinderreporter und sein Kuscheltier.
12: Also wirklich, jetzt übertreibt der es aber.
0: Also.
13: Ich brauche eine Kaffeepause. Ein Cappuccino für mich, aber subito.
10: Okay, kurze Pause für alle.
4: Muriel brachte sich auf einer der bunten Säulen in Sicherheit. Auch sie brauchte eine Pause. Flo nutzte die Pause der Fernsehleute zum Fußballspielen. Ellie kickte den Ball zu Max, der schoss und traf die Parkpyramide. Das 7. Weltwunder krachte zusammen. Carsten Marconi fuhr herum und hätte sich fast an seinem Kaffee verschluckt.
13: Was soll das? Ihr macht hier meine ganze Show kaputt!
14: Ich bin dran,
0: nicht die Säule!
14: Und zack, Flo, Muriel!
12: Yeah, getroffen!
4: Die Säule fiel.
0: Nein!
4: Und Muriel? plumpste kopfüber in das Gefäß, das wie eine Vase aussah. Wahrscheinlich war Max der Einzige im Saal, der wusste, dass es eine Kanope sein sollte. Das Gefäß, in dem die Ägypter die Innereien eines Toten aufbewahrten. So schnell er konnte, war Max da, um seiner kleinen Eule zu helfen.
0: Muriel, alles okay da drin? Bist du verletzt? Kriegst du noch Luft? Komm raus, Muriel. Hast du dich irgendwie verklemmt?
13: Er spricht mit seinem Kuscheltier.
8: Ja, ich sehe es.
10: Du, Ilvi, vielleicht ist Max der Sache doch nicht gewachsen. Ich sehe mal, ob ich Emma erreichen kann. Vielleicht kann sie ja doch noch einspringen.
13: Ja, gute Idee. Max ist gefeuert. Mit ihm kann ich nicht zusammenarbeiten.
4: Max war verzweifelt. Jasper telefonierte mit Emmas Mutter. Das war's also. Jetzt war sein Job los. Die Show würde jemand anders machen. Und er war gescheitert. Schon wieder. Auf einmal war ihm egal, was die anderen von ihm dachten. Er wollte nur noch eins: Muriel retten und weg von hier. Er packte die Kanope und stürzte nach draußen zur Wiese vor dem Museum.
0: Muriel? Oh, da bist du ja. Endlich.
3: Ausgerechnet in eine Kanope musste ich plumpsen. Ich habe echt Panik bekommen. Meine Flügel haben sich verkeilt.
14: Oh. Hallo! Hilfe!
15: Alle versammeln sich erstmal auf der Wiese, bitte. Wir werden sehen, wie es weitergeht, wenn die Polizei da war.
13: Kann man nicht einmal in Ruhe drehen? Ich lasse nicht zu, dass irgendein dahergelaufener Dieb meine Sendung ruiniert. Das geht nicht! Nicht! Mit Carsten Marconi!
14: Aber Herr Marconi, nicht doch. Das wird schon wieder.
4: Max runzelte die Stirn. Gehörte das vielleicht zur Show? Immer mehr Menschen drängten ins Freie. Es schien so, als wäre etwas gestohlen worden. Oder jemand hatte versucht, etwas zu stehlen. Jedenfalls war aus irgendeinem Grund die Alarmanlage losgegangen. Jetzt fuhr ein Polizeiwagen vor. Ein Polizist und eine Polizistin stiegen aus und sprachen mit den Erwachsenen. Auch der Museumsdirektor kam dazu. Dann verschwanden sie im Museum. Max entdeckte Ellie und Flo und ging mit der Kanope zu ihnen rüber. Sie unterhielten sich ein bisschen und plötzlich stand ein Polizist neben Max.
16: Du bist Max Kramer?
0: Ja, wieso?
16: Und was ist das für ein Gefäß da neben dir? Hast du das aus dem Museum entwendet?
0: Wie bitte? Das ist überhaupt nicht echt.
16: Sag mal, ist das eine kleine Plüscheule? Oh. Du bist der Käsejunge aus dem Zug.
3: Nee, das ist der Mann, der dir im Zug den Käse hinterhergetragen hat. Er ist Polizist.
12: Sagen Sie, was ist denn hier eigentlich los?
14: Ja.
16: Das wissen wir nicht. Noch haben wir nicht herausgefunden, was gestohlen wurde. Herr Marconi meinte, wir sollten mal deine Taschen durchsuchen. Max.
11: Die von Max? Wieso das denn bitte?
16: Weil Max Kramer vor nicht allzu langer Zeit alleine durch das Museum gelaufen ist. Und in dieser großen Vase da kann man alles Mögliche verstecken. Außerdem haben wir soeben erfahren, dass es einen handfesten Streit gab. Zwischen diesem jungen Mann hier und dem Moderator.
0: Also, das waren nur Meinungsverschiedenheiten.
11: Ja, genau.
16: Aha. Ja, aber du hast eine Plüscheule. Und du bist Ägypten-Fan, höre ich. Welches Ausstellungsstück gefällt dir denn am besten? Vielleicht die Eule in der kleinen Vitrine? Oder die Totenmaske?
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10: Hallöchen und guten Abend am Montag gewünscht. Und jetzt treffen wir uns zum Zähneputzen mit dem Radio Teddy Zahnputzit in eurem Badezimmer.
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10: Nach dem Abendbrot gibt's hier immer um dieselbe Uhrzeit für euch. Schrubbel-Action für perfekt blitzende Zähnchen. 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Wir schrubbeln zu ihrem Hit Save My Love. Also schnappt euch die Zahnbürsten, auf die Plätzchen. Fertig und losgeschrubbelt.

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1: Und da ist sie schon wieder vorbei. Die erste Schrubbelrunde am Abend hier für diese Woche mit dem Radio-Teddy Zahnputzelt. Und morgen früh gibt's für euch schon die nächste ab 6 Uhr hier in der Radio-Teddy Morgenshow.
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0: Engel.
1: Hallo, hier ist Yvonne mit der Sendung Ulk, der kleine Sternjunge. Wir warten noch auf Ulk. Wo ist er denn? Mensch, wo ist er denn?
0: Hallo, Ja. Hallo liebe Ulki-Freunde, hallo liebe Yvonne, hier ist Ulk, der kleine Sternjunge. Na, ja. Na wer sonst, ne?
1: Ja. Schön, dass du da bist.
0: Ja, schön, dass ich da bin.
1: Was hast du denn heute dabei?
0: Ich komme übrigens immer ein bisschen zu spät, weil ich ja hier die Show organisieren muss. Das machst du ja nicht, meine liebe Yvonne, nicht?
1: Also Ulk, also ich organisiere ganz viel, aber was hast du denn dabei? Du hast ja heute was dabei und am Arm.
0: Guck mal hier, das ist unsere Spielesammlung.
1: Ah ja, von zu Hause.
0: Mhm, da sind ein paar alte Brettspiele drin, nicht?
1: Ja, was willst du damit heute machen?
0: Kochen? Was macht man denn mit Brettspielen, Yvonne?
1: Du willst heute mit uns spielen?
0: Ja, mit dir und den Hörern und Sternchen, meine Mechatronikerin von Ulkanien, können wir auch dazu holen, nicht?
1: Ja, weiß sie denn schon Bescheid?
0: Nee, ich weiß auch nicht, ob sie Zeit hat, weil sie hat ja eigentlich nie Zeit, weil sie immer busy ist, ne? Muss immer viel arbeiten, nicht?
1: Mhm. Ja, dann solltest du die anrufen und wir sollten uns natürlich entscheiden, welches Spiel wir spielen.
0: Ich finde das gut, wo man sich nicht ärgern darf. Guck mal, das hier...
1: Ja.
0: Ja. Guck mal, da darf man sich nicht ärgern. Und der Ulk ärgert sich auch nie. Ja, Ulk ärgert sich nie, heißt das Spiel.
1: Ja, da bin ich aber mal gespannt.
0: Ja, ich auch. Mhm. Also, ich würde sagen, wir bauen mal auf und rufen Sternchen an, nicht?
1: Na, dann lass uns Sternchen mit dem X-Funker anrufen und gucken, ob die Zeit hat.
0: Ja, gib mal die Frequenz an, meine liebe Yvonne.
1: Ja, Moment.
0: X251 Beta.
1: Ja. Und?
0: Hallo. Hallo Sternchen, hier ist Ulk, der kleine Sternjunge. Bist du da?
2: Ja, hallo Ulk, das freut mich aber. Ja, wie geht's dir?
0: Super geht's mir. Wir machen ja gerade unsere Show und wir wollen ein Spiel spielen und wollten fragen, ob du dazukommst und mitspielst.
2: Oh, das wird aber eng. Ich muss mal auf meinen Plan gucken. Ja, also für einen kleinen Moment geht's. Ich habe noch ein Raumschiff zu reparieren im Nachbarsonnensystem bei euch.
0: Du meinst um die Ecke von unserem Sonnensystem hier von der Erde?
2: Natürlich um die Ecke.
0: Ist ja cool. Na, dann düst doch mal los mit deinem Frachter in Überlichtgeschwindigkeit und wir bauen hier schon mal auf, okay?
2: Okay, dann bis gleich.
0: Bis gleich, Sternchen, wir freuen uns auf dich. Cool, die hat Zeit.
1: Na toll. Also komm, lass uns mal schnell aufbauen.
0: Oh ja, das machen wir. Also ihr Lieben, bis gleich.
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0: Hallo, hier ist Yvonne mit der Sendung Ulk, der kleine Sternjunge. Und Ulk möchte mit uns heute spielen.
1: Ja, ich habe schon aufgebaut. Guck mal, das sind die Figuren. Das Spiel heißt Ulk ärgert dich nicht. Oder Ulk ärgert sich nicht.
0: Na, das wollen wir erst mal sehen, ob du dich wirklich nicht ärgerst.
1: Ich ärgere mich nie, Yvonne. Guck mal, ich habe die Figuren rot, wie meine Haare. Die sind auch knallrot. Mhm. Sternchen, die gleich kommt, meine Mechatronikerin von Nulkanien, die immer mein X-Raket repariert in ihrer Werkstatt. Falls ihr die noch nicht kennt, Sternchen ist ein bisschen größer als meine Hand, trägt ein weißes Mechatronikerkleidchen, hat goldene Haare, die immer sehr wuschelig sind und ja, ist eine coole Socke.
0: Ja.
1: So, also jedenfalls, weil die goldene Haare hat, kriegt die gelb, ist ja fast wie Sterngold, ne? Ich rot wie meine Haare und du schwarz wie die Nacht.
0: Schwarz wie die Nacht. Gut, passt aber zu meiner Haarfarbe.
1: Ja.
0: Ja, gut. Das heißt, die Figuren, die sind schon mal aufgestellt.
1: Oh, ich höre schon ihren Frachter, Yvonne.
0: Oh, ich auch.
1: Ich glaube, sie landet.
0: Oh, super. Dann wird sie bestimmt gleich hier sein.
1: Die kann ja fliegen. Die kommt hier bestimmt gleich reingedüst, ne? Sternchen hat keine Flügel, aber kann trotzdem fliegen. Wie ihr das macht, keine Ahnung.
2: Hallo, hallo, ihr Sternchen.
1: Hi, Sternchen, grüß dich.
2: Ja, grüßt euch, liebe Ulki-Hörer.
1: Ja. So, jetzt guck mal, Sternchen, du hast die Farbe gelb, also quasi Gold, ne? Wie deine Haare.
2: Ja, ich kenne das Spiel gar nicht.
1: Das sind hier die Spielfiguren?
2: Ja.
1: Okay, du bist so klein, du könntest selbst eine Spielfigur sein, nicht? So, also, Sternchen, das sind deine Figuren. Die sind hier in deinem Startfeld und du musst eine 6 würfeln, um rauszukommen und kannst dann, je nach Augenzahl der Würfel, hier vorwandern und musst am Ende in deinem Häuschen landen. Und zwar mit allen Figuren.
2: Ja, das verstehe ich. Aber wo ist denn der Würfel?
1: Das hier ist der Würfel, guck.
2: Der ist aber sehr groß, ne?
1: Ja, der ist ein bisschen kleiner als dein Kopf, ne?
2: Da muss ich aber immer ein Stückchen hochfliegen und dann lasse ich den runterplumpsen, ja?
1: Ja, du nimmst ihn in beide Hände, fliegst hoch und lässt ihn einfach aufs Spielfeld vor oder hier auf den Tisch plumpsen.
2: Okay, soll ich das mal probieren?
1: Bitte. Nicht so hoch.
2: Plumps.
1: Cool, hast gleich eine 6, du kannst wohl raus, nicht?
2: Ach so, ja, dann warte mal, dann werde ich mal die Spielfigur anheben. Moment. So, Moment. Ich habe eine 6.
1: Oh.
2: Ich habe eine 6.
1: Okay.
2: 2, 3, 4, 5, 6. So, ich habe gesetzt.
1: Du kannst schon mal bis 6 zählen, das ist sehr vorteilhaft für dieses Spiel.
2: Na klar.
1: So, jetzt bin ich dran. Normalerweise fange ich ja immer an, nicht?
0: Mhm, ja, sicher, Ulki. Wer sonst?
1: Oh, eine 1. Ich darf nochmal würfeln. Okay. Oh, na, das geht ja hier, das führt ja zu nichts, ne? Yvonne, du bist dran.
0: Ja.
2: Ja, du kannst jetzt nicht raus, ne? Yvonne, jetzt bist du dran.
0: So, jetzt gucke ich mal, ob ich natürlich eine 6 hier würfel. Nein. Oh, ich habe eine und ich komme raus.
1: Mann.
0: So, jetzt bin ich draußen und jetzt darf ich nochmal würfeln. Und schon wieder eine 6.
1: Das gibt's doch nicht. Du hast doch den Würfel manipuliert.
0: Das heißt manipuliert und jetzt darf ich erstmal meine 6 hier zählen. Und mit meiner Spielfigur meine Felder gehen. 1, 2, 3, 4, 5, 6.
1: So, Sternchen, jetzt darfst du würfeln. Du darfst den Würfel wieder anheben, aber nicht so hoch. Sonst schmeißt du ja alle Spielfiguren um, ne?
2: Ja, so. Ich hab eine 6.
0: Oh, cool, Sternchen.
1: Die hat auch eine 6. Ich glaub's nicht. Ihr schummelt doch alle.
2: So, jetzt kann ich ja meine 6 gehen, ne?
1: Nein, du musst jetzt nochmal würfeln und gucken, was du dann wirfst.
2: Ach so.
1: Eine 5.
2: Nein, das ist eine 6. Du hast nicht richtig geguckt.
0: Ja, das ist eine 6.
2: Nicht schummeln hier. So, und die gehe ich jetzt. 1, 2, 3, 4, 5, 6.
0: Prima, Sternchen.
2: So, okay, jetzt bist du dran. Bisschen flott.
1: Oh, na gut. 1, 2. Jetzt lach nicht auch noch, Sternchen. Ich ärgere mich ja gleich.
0: Ulki, jetzt ärger dich mal nicht.
1: Oh, ich verliere hier. Also, ihr Lieben, ich glaube, wir machen jetzt mal hier weiter und hören uns dann gleich wieder. Und ich hole mir jetzt einen Schluck Kakao und wir melden uns gleich zurück, okay? Und dann geht's weiter und dann werde ich hier gewinnen.
0: Hm? Ja, liebe Ulki-Fans, ich glaube, wir brauchen wirklich eine Pause, damit Ulk sich wieder beruhigt.
2: Ja, bis gleich.
1: Bis gleich.

0: Hallo Lallo, hier ist Ulk der kleine Sternjunge mit der Sendung Ulk der kleine Sternjunge mit Yvonne.
1: Ja, hallo.
0: Und
2: Sternchen ist auch da. Hallo, liebe Ulki-Freunde.
0: Ja, Sternchen, meine Mechatronikerin, die so groß ist wie meine Hand etwa und fliegen kann und immer mein X-Raket repariert, die haben wir mal eben von Ulkanien, meinem Heimatplaneten, hierher bestellt. Und die spielt mit und ist hier fast am Gewinnen. Die hat noch die letzte Figur auf dem Spielfeld, die noch in ihr Häuschen muss. Und Yvonne ist auch nicht schlecht, muss ich sagen. Mhm. Und bei mir, sieht's ein bisschen traurig aus, nicht?
2: Das macht richtig Spaß.
0: Ja, macht super viel Spaß.
1: Ja, ich finde auch. So, Ulk, du bist am Zug.
0: Wo ist denn hier ein Zug? Ich sehe keinen Zug.
1: Das sagt man so. Würfel mal.
0: Okay. 4, 1, 2, 3, 4. So, Yvonne, du bist dran.
1: So. Guck mal. 1, 2.
0: Oh nein! Das gibt's doch wohl nicht. Du kannst mich doch nicht einfach rausschmeißen.
1: Doch.
0: Nein, da ärgere ich mich jetzt aber.
1: Nein, das ist das Spiel. Guck
0: nein,
1: mal.
0: Nein, aber das ist nicht das Spiel. Das ist das. Du bist gemein.
1: Nein, ich bin nicht gemein. Ich habe eine 3 gewürfelt, bin 3 gelaufen und da stand deine Figur. Und jetzt bist du draußen.
2: Das stimmt, ja.
0: Das gibt's doch nicht. Jetzt ärgere ich mich aber.
2: Das ist gut.
0: Das ist gar nicht gut. Das ist doof. In Zukunft spielen wir ein ulkanisches Spiel. Da gewinne ich nämlich immer. So, hier Sternchen, du bist dran.
2: Ja.
0: Flieg mal hoch mit deinem dicken Würfel.
1: So, Sternchen, los.
0: Keine 2 würfeln, sonst bist du nämlich mit deiner letzten Figur auch schon im Häuschen.
2: Oh nein.
0: Sternchen hat eine 2 gewürfelt.
1: Sternchen, jetzt, du darfst gehen.
2: 1, 2. Oh. Ich bin im Häuschen, ich hab gewonnen.
0: Das gibt's doch nicht. Da spielt Sternchen das erste Mal in ihrem Leben ein Erdenspiel und gewinnt gleich.
2: Ja, das hat mir auch sehr, sehr viel Spaß gemacht. Ich muss jetzt aber auch gleich wieder los, weil im Nachbarsonnensystem ist nämlich ein Raumschiff kaputt und da muss ich ganz schnell hin, um das zu reparieren. Aber ich habe gewonnen, deswegen kann ich jetzt auch gleich los, ne?
0: Sternchen, willst du nicht noch auf dem Kakao bleiben?
2: Nein, das tut mir wirklich leid. Jetzt sage ich schon mal hier auf jeden Fall Tschüss. Und ich bin dann schon mal weg, ne? Bis dann, Tschüss.
0: Tschüss, Sternchen.
1: Ja, tschüss, Sternchen. Bis bald.
0: Die hat's aber auch immer eilig, nicht? Gut, dass die gewonnen hat. Sonst wäre sie noch zu spät gekommen. Yvonne.
1: Ja.
0: Spielen wir denn jetzt noch weiter, wer von uns beiden gewinnt? Ach, weißt du was, Yvonne, das machen wir, wenn ich wiederkomme vom Sterneputzen. Weil ich musste ja jetzt putzen, damit die schön funkeln. Und wenn ich zurückkomme, dann spielen wir noch eine Runde, okay?
1: Ich freue mich schon drauf, dass du dich ganz doll ärgerst.
0: Och, ich ärgere mich doch nie. Wie kommst du denn darauf?
1: Nein, auf gar keinen Fall. Gut, liebe Ulki-Freunde, ich sag von hier aus schon mal gute Nacht.
0: Die wünsche ich euch auch. Und wenn ihr das Spiel mal spielt, ärgert euch nicht so wie der Ulki, ne? Also ihr Lieben, ich drücke euch und schicke euch einen Gigantogalaktikus.

0: gute Nacht.
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4: Und hier ist für euch der gemütliche Montagabend. Hallöchen zusammen und wir machen es jetzt einfach mal wie der berühmte Bär Balu und probiert's mal mit Gemütlichkeit. Eingekuschelt lauschen wir uns jetzt zu den coolsten Orten. Ab 20.40 Uhr heißt es wieder beim Teutates, wie der gute alte gallische Held Asterix wohl sagen würde. Denn er und sein bester Freund Obelix geben einer Häuptlingstochter Zuflucht. Doch einer findet das gar nicht toll. Julius Cäsar. Das Abenteuer geht weiter. Ab 20.40 Uhr. Jetzt ist hier Detektiv-Action angesagt. Mit dem Detektivclub der Naturfüchse. Die kleinen Spürnasen sind nämlich einem ganz großen Fall auf der Spur. Los geht's mit dem vierten Teil von die Naturfüchse Ölspur im Badesee. Viel Spaß!
5: Was ist das denn?
6: Was ist was?
5: Was meinst du? Hier auf dem Wasser ist was. Sieht irgendwie, verzaubert aus. So wie gemalt.
1: Was bisher geschah?
5: Das ist ja wie ein Regenbogen, der auf der Oberfläche schwimmt.
6: Oh nein, ich fürchte, dieser Regenbogen ist nicht so harmlos, wie er aussieht.
5: Ich habe so bunte Farben schon mal in der Pfütze gesehen. Das war an einer Tankstelle.
6: Gut beobachtet. Das hat wohl dieselbe Ursache. Öl.
5: Öl? Hier? Auf dem schönen Badesee? Das ist ja eine Riesenschweinerei.
7: Hallo und herzlich willkommen bei Was ist was Junior? Die drei Freunde, Toni, Karim und Jonas, gehen nicht nur zusammen zur Schule, gemeinsam setzen sie sich für den Schutz der Natur ein. Ausgerechnet an diesem schönen, sauberen Badesee haben sie nun eine schlimme Entdeckung gemacht. Und die ärgert die Naturfüchse gewaltig. Das Öl muss ja irgendwie ins Wasser gekommen sein. Natürlich wollen die drei den Fall so schnell wie möglich aufklären und weitere Umweltschäden verhindern. Aber hört selbst.
6: Ich fürchte, das ist wirklich ein Ölfilm. Das Öl ist leichter als Wasser, deshalb schwimmt es oben.
7: Die drei Freunde sind dem Bach gefolgt. Und der führt sie nun mitten hinein in ein Waldstück.
5: Puh, hier ist es angenehmer. Endlich Schatten.
8: Endlich kann ich mal die Mütze abnehmen.
5: Und wie das raschelt unter den Füßen.
8: Die gute Nachricht ist schon mal, hier ist kein Öl auf dem Bach.
5: Wer auch immer der ölige Schmutztrink war, ist vielleicht längst schon über alle Berge.
8: Aber wir geben nicht auf.
5: Nee, sicher nicht. Also noch nicht.
8: Ich würde sagen, wir folgen dem Bach einfach durch den Wald.
5: Das ist doch Heinrich, unser Labrador-Kumpel. Oh, wie er sich freut.
8: Du bist so ein braves Hundi.
6: Und wo unser Heinrich ist?
8: Da ist doch Lina nicht weit.
7: Lina ist die Försterin im Königswald und eine Freundin der Naturfüchse.
9: Oh, hallo ihr drei. Was macht ihr denn hier?
8: Wir untersuchen einen neuen Fall.
5: Eigentlich sogar zwei.
9: Ui, wie aufregend. Worum geht es denn diesmal? Sagt bloß, irgendwer hat wieder Müll im Wald abgeladen.
5: Kein Müll.
8: Aber der Schaden ist wohl genauso schlimm.
7: Unsere Naturfüchse berichten der Försterin, was sie am See und später auch am Bach entdeckt haben.
8: Hast du vielleicht unterwegs irgendwas Auffälliges entdeckt?
0: Frische Reifenspuren vielleicht?
8: Oder ein Kanister?
0: Oder sogar verdächtige Fässer?
9: Nee, da hätte ich sofort die Feuerwehr eingeschaltet. Aber lasst uns doch zusammen weiter am Bach entlang laufen und schauen, ob wir irgendwas Auffälliges entdecken.
0: Oh ja, super!
8: 8 Augen sehen mehr als 6.
7: Schon stapfen unsere Umweltdetektive mit Lina und Heinrich den Bach entlang durch den Wald. Der Labrador hat seine Nase immer auf Bodenhöhe und schnüffelt eifrig.
8: Tja, gleich sind wir am Waldrand. Und immer noch keine Spur vom Öl.
0: Was liegt denn weiter nördlich vom Wald?
9: Erst kommt da ein Reiterhofgelände. Und wenn man weiter am Bach

0: Und wenn man weiter am Bach entlang geht, macht man eine kleine Zeitreise.
1: Wirklich?
2: Cool.
0: Ja, dort befindet sich ein ehemaliges Fabrikgelände. Da stehen die Reste der alten Färberei, Weberei und Spinnerei. Und dahinter kommen irgendwann Gleise und ein Güterbahnhof.
1: Was ist denn das überhaupt? Ein Spinnerei?
2: Eine Spinnerei. Da wurde was gesponnen aus Wolle, oder?
0: Genau. Dort wurden aus Baumwollfasern Garne gesponnen. Also letztlich Fäden.
1: Klingt ja alles so wie aus dem Mittelalter.
0: Ganz so lange her ist es nicht. Seit 20 Jahren wird dort nicht mehr gearbeitet. Seitdem verfällt das Gelände. Mhm. Abgerissen wurde es aber noch nicht. Vielleicht wird ja mal ein Freilichtmuseum daraus. Und naja, in der Zwischenzeit haben sich Tiere und Pflanzen dort einquartiert.
1: Klingt ein bisschen gruselig.
0: Keine Sorge, da ist nichts, wovor man Angst haben muss.
3: Und jetzt geht's weiter.
2: Könnte dort jemand Ölfässer lagern? Also theoretisch?
0: Ich hoffe nicht. Ich war allerdings schon lange nicht mehr dort. Vielleicht sollten wir uns das mal ansehen.
1: Ich frage mich gerade, was passiert eigentlich mit dem ölverseuchten Wasser? Was kann das denn anrichten? Und verschwindet das Öl nicht irgendwann von allein? Oder löst sich auf oder so?
0: Wisst ihr, wohin alle fließenden Gewässer münden?
2: Münden?
1: Ich kenne Munden. Wenn etwas mundet, schmeckt es gut, oder?
0: Genau. Aber münden mit Ü heißt, dass ein Gewässer in ein anderes fließt. Also anders gefragt, wo fließen Bäche hinein?
2: In Flüsse.
0: Ja, meistens münden sie in die Flüsse. Und die Flüsse, wo fließen die dann hin?
2: Na, in größere Flüsse vielleicht?
0: Ja, manche Flüsse fließen tatsächlich in größere Flüsse, wie den Rhein. Den nennt man Strom, weil er so lang und breit ist.
1: Und Ströme münden dem Meer ganz gut, oder?
0: Exakt. Die Ströme münden ins Meer. Der Rhein zum Beispiel mündet in die Nordsee.
1: Logisch, Wasser fließt ja bergab, wegen der Schwerkraft.
2: Aber verteilt sich das Öl dann nicht im Meer?
0: Und genau das ist ja das Problem. Öl verschwindet nicht. Durch den Wind und die Strömung wird es einfach nur verteilt. Das heißt, es erreicht eine noch größere Fläche.
1: Und verschmutzt noch mehr Wasser.
0: Leider. Ein Teil des Öls wird an die Küste geschwemmt. An Stränden sterben die Bodenlebewesen ab. Würmer zum Beispiel. Doch das ist nicht alles. Das Gefieder von Vögeln verklebt und sie werden krank.
2: Oh.
0: Im Wasser verschlucken auch Wale, Delfine, Fische, Schildkröten, Krebse und Muscheln das giftige Öl und erkranken schwer. Pflanzen gehen ein.
1: Oh Mann, und der Mensch isst dann kranke Fische, Krebse, Muscheln, Algen
2: und wird dann auch krank.
0: Tja, kein guter Kreislauf. Und im Meer endet der Wasserkreislauf ja auch nicht. Meerwasser verdunstet, steigt auf, verdichtet sich zu Wolken. Die regnen irgendwann auf die Erde oder kommen als Schnee oder Hagel herunter. Am Ende sickert das Wasser auf die Art wieder ins Erdreich und gelangt ins Grundwasser.
1: Was ist denn Grundwasser eigentlich?
0: Das ist Wasser, das durchs Erdreich immer tiefer sickert, bis es auf eine feste Ton- oder Lehmschicht trifft. Die lässt kein Wasser durch. Und deshalb sammelt sich das Wasser oberhalb in Hohlräumen, sogenannten Grundwasserreservoirs.
2: Und wenn irgendwo Öl ins Erdreich eingesickert ist?
0: Wird das ins Grundwasser geschwemmt. Genau wie Schadstoffe, die zum Beispiel auch in der Luft sind. Sand und Steine im Erdboden filtern das Wasser zwar, aber alles können sie auch nicht raussieben.
1: Das heißt, das schlechte Wasser landet dann tief in der Erde.
0: Und wir Menschen pumpen es dann wieder an die Oberfläche und wollen es als Trinkwasser nutzen.
2: Oh, jetzt haben wir vor lauter Wasser was vergessen.
1: Und was?
2: Na, nach Juppie Ausschau zu halten.
1: Oh, stimmt ja.
2: Juppie!
0: Juppie?
2: Ja, das ist der ausgebüxte Kater von Tabea aus unserer Schule.
1: Eine europäische Kurzhaarkatze, die ein gelbes Band um den Hals trägt.
0: Na, Heinrich, die Fellnase haben wir doch getroffen.
1: Ach ja?
0: Der Kater ist hier durchgetigert. Heinrich wollte ihm nachjagen, aber zum Glück folgt er gut. Ich habe ihn gleich zurückgerufen.
1: Und Juppie ist dann wohin gelaufen?
0: Hier am Bach entlang geflitzt. Mehr konnte ich nicht sehen. Ha! Und schon liegt der Wald hinter uns.
1: Richtig schön hier. So weit war ich noch nie. Also in dieser Gegend.
2: Das da vorne muss die Reitanlage sein, von der meine Cousine mal erzählt hat.
1: Die Anlage ist ja riesig. So viele Ställe und Reitplätze.
2: Und außenrum fließt unser Bach.
0: Will jemand von euch vielleicht durchs Fernglas gucken?
1: Oh ja.
0: Bitte schön, Toni. An dem Rädchen stellst du scharf.
2: Boah, das ist ja echt verrückt. Was man dadurch alles sehen kann. Fast

0: wie ein Adler.
1: Ja, zumindest fast.
0: Und? Was siehst du, Toni? In der Nähe ein paar junge Reitschüler, die gerade unterrichtet werden. Und weiter Richtung Horizont ziemlich bröcklige Mauern, heruntergefallene Ziegel, kaputte Fensterscheiben und alte rostige Gleise, die bestimmt nicht mehr genutzt werden. Und dazwischen eine Menge Pflanzen und oh, da sind tatsächlich ein paar Fässer ganz nah am Bach.
1: Interessant, aber das muss ja noch nichts heißen. Ansehen werden wir sie uns trotzdem, aber nicht mehr heute.
0: Nicht?
1: Naja, ich denke mal, eure Eltern warten schon auf euch.
2: Mhm, ja.
1: Und außerdem soll es demnächst noch mal heftig regnen.
2: Schon wieder Regen?
0: Oh, Lina hat recht. Guckt mal die dunklen Wolken da hinten.
2: Aber dann machen wir gleich morgen früh weiter.
3: Bevor noch mehr Wasser verschmutzt wird.
0: Auf jeden Fall machen wir das. Ich bin echt gespannt auf das Gelände. Ich mag alte Fabriken.
3: Ich bin nicht so wild drauf. Aber tja, gehört halt zur Detektivarbeit.
2: Hauptsache, wir lösen den Fall.
1: Also treffen wir uns doch wieder hier am Waldrand. Passt euch 9 Uhr?
2: Ja.
3: Mhm, abgemacht.
1: Ich halte bis dahin die Augen offen. Versprochen. Und wie ihr hört, bin ich nicht ganz alleine.
0: Braver Heinrich.
2: Ja, finde die Miezekatze.
1: Okay, dann guten Heimweg euch dreien.
4: Bis morgen.

0: Karim und Jonas dürfen bei Toni übernachten. Gemeinsam grübeln die Naturfüchse noch lange über den neuen Fall nach. So richtig fest schläft keiner in dieser Nacht, an der es heftig vom Himmel herunterprasselt. Am frühen Morgen lässt der Regen nach. Die drei können es kaum erwarten, wieder loszuziehen. Eilig packen sie ihre Rucksäcke. Die Fahrradreifen werden aufgepumpt und dann geht's auch schon los in Richtung Reiterhof. Als sie kurz vor 9 Uhr am Waldrand ankommen, knurren die Detektivbäuche ordentlich.
1: Boah, Toni, deine Mama backt wirklich die besten Brötchen.
2: Und die besten Aufstriche machst du drauf.
3: Richtig ihr aus, da wird sie sich freuen.
1: Ist das deine Mama?
2: Wäre dann ja wie Gedankenübertragung.
3: Mal gucken. Oh, es ist Tabeas Mama. Ich habe ihr gestern noch geschrieben und gefragt, ob Yubi vielleicht schon wieder aufgetaucht ist. Aber leider immer noch keine Spur von ihm.
1: Dann haben wir also immer noch einen zweiten Auftrag.
2: Ganz genau. Wir müssen den Streuner mit dem gelben Band finden.
0: Jonas will schon laut Yubi rufen. Da kommt ein Vierbeiner aus dem Wald.
3: Ein Vierbeiner, aber keine Katze.
2: Wenn sie bellt, müsste sie schon einen Sprachfehler haben.
4: Morgen, Kinder. Ich sehe schon, ihr stärkt euch gut.
2: Wir brauchen extra Naturfuchsenergie.
3: Und wir haben heute auch was für Heinrich dabei.
1: Eine kleine Dose mit Leckerlis.
4: Na, Heinrich, da geht's dir aber gut.
2: Ich glaube, das heißt so viel wie lecker auf Hundisch.
4: Na, ich denke, jetzt sind wir alle bereit.
1: Mega bereit.
0: Die fünf laufen immer am Bach entlang in Richtung Reiterhof. Anfangs halten sie etwas Abstand vom Ufer, denn dort wachsen
2: so viele Brennnesseln.
4: Das hört gleich auf. Habt ihr das gehört?
2: Ja. Ja.
4: Heinrich.
3: Mist, Yubi rennt weg.
2: Direkt über die Pferdekoppel. Und wow, so ein Tempo.
4: Yubi hat heute wohl auch eine extra Energie.
3: Aber sieht so aus, als würde er wieder zum Bach zurückkehren.
4: Dann sehen wir ihn vielleicht am Fabrikgelände wieder. Da fließt der Bach nämlich direkt vorbei. Und Mäuse findet Yubi da sicher auch in Hülle und Fülle.
1: Sollen wir vielleicht Tabeas Mama schreiben?
3: Oh ja, gute Idee. Das mache ich gleich mal.
4: Und ich rufe die Feuerwehr an.
1: Weshalb denn?
4: Die Ölsache ist noch nicht ganz ausgestanden. Guckt mal hier im Wasser.
2: Uiuiui. Schon wieder ölige Schlieren.
1: Puh. Schlimm, ja. Aber naja, eines ist immerhin gut.
3: Und was?
1: Wir kommen der Sache näher, also der Ölquelle.
4: Wir können zumindest schon mal ausschließen, dass es von irgendwo zwischen dem Reiterhof und dem See kommt. Ich rufe jetzt die Feuerwehr an.
0: Nachdem Lina die Einsatzkräfte gerufen hat, begeben sich die fünf im Sauseschritt zum alten Fabrikgelände. Zwischen den verfallenen Mauern wachsen Sträucher, Wildkräuter und Farne. Auf den moosbedeckten Mauerresten sonnen sich Eidechsen. Einige farbenprächtige Schmetterlinge flattern zwischen den Pflanzen. Die Luft ist voller Mückenschwärme.
1: Hey, mückt mal woanders herum, ihr Mückeriche.
3: Die mögen dich halt einfach.
2: Ich glaube, darauf kann Jonas verzichten.
1: Oh, habt ihr das gehört? Vielleicht war das Yubi.
0: Heinrich will plötzlich losrennen, doch Lina hält ihn an der Leine fest.
4: Na, wenn das nicht Yubi ist.
1: Aber wo ist er?
4: Tja, der findet hier viele Verstecke. Genau wie Füchse und so manch andere Tiere.
1: Na, hoffentlich finden wir ihn schnell.
2: Sind das da drüben eigentlich die Fässer, die du durchs Fernglas gesehen hast, Toni?
3: Oh, stimmt. Die müssen wir uns ansehen.
1: Die stehen ziemlich nah am Bach.
2: Und ich vermute mal, die werden nicht als Hochbeete genutzt.
4: Das würde mich auch wundern. Lasst mich ruhig mal ein Stück vorgehen. Und haltet euch von den Mauern fern. Man weiß nie, wie stabil die noch sind.
3: Und du meinst, in den Fässern ist was Gefährliches drin?
4: Gehen wir einfach auf Nummer sicher. Auf jeden Fall sind sie alt und rostig. Das sieht man schon von hier. Und so gut wie leer. Kein Ölgeruch. Ich leuchte mal mit der Handytaschenlampe rein.
1: Ich gehe so lange zum Bach und schau nach, ob da irgendwas reingeflossen ist.
3: Und, Lina? Was ist denn im Fass?
2: Ich bin so gespannt.
4: Flüssigkeit ist drin. Sehr wahrscheinlich Wasser.
1: Von hier unten kann man sehen, dass was rausläuft. So eine rostrote Brühe. Ich glaube, das Fass hat ein Leck.
5: Das ist sicher Rostwasser. Das ist ein Stahlfass. Es hat also einen hohen Eisenanteil.
2: Und? Ist das schlimm?
5: Keine Sorge. Das ist nicht schlimm für den Bach. Eisen kommt auch in der Natur vor. Viele rote Steine enthalten es. Das färbt das Wasser stellenweise ein bisschen rötlich. Aber das macht nichts.
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6: Hallo, liebe Hörspielfreunde, da bin ich wieder, der Jens von der Hörspielfabrik. Gleich geht es hier bei Radio Teddy weiter mit dem 8. Teil von Gromgard Mahles, Die Wunschkugel. Was ist bisher passiert? In einer Winternacht fällt eine große goldene Kugel vom Himmel und landet im Vorgarten von Martius. In der Kugel findet Martius ein Buch, Gromgard Mahles, welches angeblich ein Märchenbuch sein soll. Martius ist überzeugt davon, mit Hilfe des Buches den geheimnisvollen Glimmwald finden zu können. Gemeinsam mit seinen Freunden macht sich Martius auf den Weg, die Kugel zurückzubringen. Auf dem Weg stellt Martius fest, dass die Kugel ihm seine Wünsche erfüllt und verrät dieses Geheimnis Luna. Luna macht sich große Sorgen, denn Martius muss nun sehr vorsichtig mit seinen Wünschen sein. Nicht auszudenken, was passiert, wenn alle erfahren, dass Martius Wünsche erfüllen kann. Alle 6 erreichen den Dagusberg und finden den Eingang zur Höhle. Gemeinsam rollen sie das große goldene Ding, bis es nicht mehr weitergeht. Als plötzlich der Höhlenboden bebt und ein Wesen in einer Rüstung vor ihnen steht, wird ihnen klar, dies ist der Wächter der Pforte zum Glimmwald. Als aber der Wächter die Kugel erblickt, verneigt er sich vor Martius und entschuldigt sich. Nun erfahren auch Hubertus, Immanuel, Felicitas und Tara, dass Martius der Herr der Wunschkugel ist und all seine Wünsche in Erfüllung gehen. Bis auf Tara und Luna scheinen sich die anderen 3 völlig zu verändern und wollen nun nicht mehr, dass Martius die Wunschkugel diesen Gromgard Mahles zurückgibt. So, jetzt geht es aber hier bei Radio Teddy weiter mit dem 8. Teil von Gromgard Mahles, die Wunschkugel. Viel Spaß!
7: Wir sollten uns ein Plätzchen für die Nacht suchen und die ganze Sache noch einmal überschlafen. Jeder für sich. Wir reden dann morgen darüber, wie wir weiter vorgehen.
8: Das klingt endlich mal nach einem guten Vorschlag.
9: Ja, das finde ich auch. Ich mache uns ein schönes Feuer und morgen früh überlegen wir unsere Wünsche.
10: Ich wusste, dass man mit dir darüber reden kann, Martius. Im Gegensatz zu dir, Luna.
6: Luna und Tara schauten zu Martius. Er zog eine Augenbraue hoch und ging vorsichtig auf die große Bärin zu.
7: Kannst du uns einen Platz empfehlen, wo wir heute Nacht schlafen können?
11: Wie ihr wünscht, Herr Martius.
7: Du musst nicht Herr zu mir sagen. Nenn mich einfach Martius.
11: Wie ihr wünscht, Martius.
6: Belgora führte die 6 in eine weitere Höhle, die rechts von der Felswand lag. Dort waren 6 Nischen mit Stroh ausgelegt, sodass alle glaubten, Martius hätte sich das gewünscht. Hatte er aber nicht. Begeistert platzierten alle ihre Schlafsäcke in die Nischen und machten es sich bequem. Die anfängliche Angst vor der Bärin war bei Felicitas, Hubertus und Immanuel völlig verschwunden.
11: Ich lasse euch nun allein. Solltet ihr etwas wünschen, ruft mich, Martius.
7: Danke, Belgora. Wohnst du in dieser Höhle?
11: Nun, ich wache hier schon sehr lange.
7: Woher wusstest du, dass wir 6 Schlafplätze brauchen?
11: Ich wäre eine schlechte Wächterin, wüsste ich es nicht. Gute Nacht.
12: Gute Nacht, Belgora.
6: Hubertus kümmerte sich wie immer um das Feuer. Felicitas bereitete eine Suppe vor und eigentlich wirkte alles wie immer. Aber es war nicht wie sonst. Keiner redete, plapperte oder murrte rum. Selbst Immanuel hielt sich mit seinem ständigen Zweifeln zurück. Nachdem alle ihre Suppe gelöffelt hatten, verschwand jeder in seiner Schlafnische. Martius, Luna und Tara saßen noch am Feuer und unterhielten sich leise.
7: Seht ihr, was passiert? Jeder möchte, dass ich ihm seine Wünsche erfülle.
13: Dann wünsch dir doch einfach, dass du die Kugel nie bekommen hättest.
12: Naja, dann wären aber auch deine Ferien anders verlaufen.
13: Oh, stimmt. Daran habe ich nicht gedacht. Aber dann kannst du dir doch wünschen, wir würden den Zugang zu diesem Wald finden.
7: Das habe ich mir auch schon überlegt. Aber ich glaube nicht, dass deine Mama, Hubertus und Immanuel mitkommen würden. Und allein können wir sie hier nicht zurücklassen.
13: Warum nicht? Wenn du dir wünschst, dass ihnen nichts passiert, bis wir wieder zurück sind?
12: Ach, ziemlich viele Wenn- und Aber-Wünsche.
7: Wünscht ihr euch denn nichts von mir?
12: Ich wünsche mir, dass alles gut ausgeht, Martius. Das ist alles.
13: Diese Ferien sind die besten Ferien, die ich jemals hatte. Und ich möchte sie nie vergessen. Der Flug mit Amelie war einfach fantastisch. Wenn ich mir etwas wünschen könnte, würde ich mir wünschen, dass alle wieder so sind, wie sie waren, bevor sie wussten, dass du Wünsche erfüllen kannst. Das war viel schöner.
7: Dann würdet ihr mir also helfen, die Wunschkugel zu Grumgard Marlis zurückzubringen?
12: Was für eine Frage, Martius.
13: Ja, auch wenn meine Mama das nicht gut finden wird.
6: Plötzlich stand Hubertus vor den dreien am Feuer. Er hatte sich aus seiner Schlafnische geschlichen und das Gespräch belauscht.
14: Sie wollen die Kugel alleine zurückbringen. Und zwar jetzt!
6: Blitzartig standen Felicitas und Immanuel neben Hubertus und schauten die drei mit bösen Blicken an.
10: Ich hätte mir denken können, dass ihr sowas vorhabt. Aber meine Tochter zieht ihr nicht in eure schmutzigen Pläne mit ein.
12: Felicitas, wie redest du? Was ist bloß los mit euch?
15: Mit uns? Was ist mit euch los?
16: Gerade eben versprecht ihr uns doch, dass wir gemeinsam überlegen, welche Wünsche wir erfüllen lassen. Und das Feuer ist noch nicht einmal runtergebrannt. Da wollt ihr euch aus dem Staub machen.
7: Ich habe es mir nicht ausgesucht, der Herr der Wunschkugel zu werden. Und ich will es auch nicht sein.
10: Dann schenk sie doch mir.
17: Hä? Wieso eigentlich dir? Wir sollten abstimmen, wem Martius sie übergibt, wenn ihm die Last zu schwer ist.
15: Das finde ich auch.
10: Schmeichelt euch nur ein bei ihm. Aber wenn ihr sie jemandem übergibt, wird es Luna sein. Das ist doch sowieso klar.
13: Mama, warum bist du so böse?
10: Du kommst auf der Stelle her. Ich möchte nicht, dass du mit diesen beiden auch nur noch ein Wort sprichst.
13: Aber Mama...
12: Es reicht, Felicitas. Merkt ihr denn nicht, was mit euch passiert?
16: Wieso? Wenn Martius nicht in der Lage ist, mit dieser wunderbaren Kugel umzugehen, dann ist es doch nur gut gemeint, wenn wir ihm diese Last abnehmen wollen.
17: Und wenn er sie uns nicht freiwillig gibt?
15: Na, dann nehmen wir sie uns eben einfach.
13: Vorsicht, Martius!
6: Hubertus und Immanuel stürzten auf Martius zu und hielten ihn fest. Felicitas stellte sich direkt vor Martius.
10: Au! Übergib uns die Wunschkugel und wir vergessen die ganze Angelegenheit.
12: Welche Angelegenheit? Hubertus, Immanuel, was ist nur in euch gefahren?
17: Wenn wir gewusst hätten, dass du dir nur etwas zu wünschen brauchst, hätten wir uns den ganzen Weg hierher sparen können.
16: Ich hätte schnitzen können und nicht meine Zeit mit diesem Unfug verbringen müssen.
10: Übergib uns die Wunschkugel, Martius.
7: Immanuel, Hubertus, was soll das?
6: Tara erkannte ihre Mutter nicht wieder. Sie wirkte plötzlich wie versteinert. Hubertus und Immanuel hielten Martius immer noch fest im Griff.
7: Dann soll es so sein.
12: Nein, Martius!
10: Still, Luna!
17: Sehr vernünftig, Martius.
7: Ich wünsche mir...
16: Überlege dir gut, wem du die Kugel übergibst. Wir waren immer gut befreundet und...
10: Still jetzt, Immanuel!
7: Dass Felicitas, Hubertus und Immanuel kein Leid geschieht, solange Luna, Tara und ich weg sind.
10: Was redest du?
7: Hä? Und dass sie unser Verschwinden heute Nacht nicht bemerken, weil sie tief und fest schlafen. Und dass sie nie erfahren, dass ich mit der Kugel Wünsche erfüllen kann.
10: Das ist...
6: Stille. Luna, Tara und Martius schauten sich erschrocken an. Sie saßen wieder allein am Feuer. Felicitas, Immanuel und Hubertus waren verschwunden.
7: Haben wir das gerade wirklich erlebt?
13: Ja, leider.
12: Deine Mama ist das tapferste und ehrlichste Wesen, das ich kenne. So, wie wir sie gerade erlebt haben, ist sie nicht.
7: Wenn meine Freunde sich so verändern und das der Preis für die Wunschkugel ist, ist es ein Grund mehr, sie so schnell wie möglich loszuwerden.
13: Sie liegen alle in ihren Schlafnischen, so wie du es dir gewünscht hast.
7: Dann geht es jetzt los. Wollen wir?
13: Ja. Ja.
7: Belgora? Bist du da?
6: Felicitas, Hubertus und Immanuel schliefen tief und fest. Sie bemerkten nicht, wie Belgora aus dem Nichts kommend an ihren Schlafplätzen vorbei langsam auf Martius, Luna und Tara zulief, die nun aufgestanden waren und vor dem Feuer warteten.
11: Ihr habt mich gerufen, Martius?
7: Ja, entschuldige, es ist schon sehr spät.
11: Du musst dich nicht für deine Wünsche entschuldigen, Martius.
7: Ja, ich hoffe, dass ich das nie wieder tun muss. Kannst du uns mit der Kugel zu Gromgard Marles führen?
11: Wünscht ihr das?
7: Ja, Belgora.
6: Die Bärin schaute zu den drei Schlafenden.
11: Du hast einen sehr weisen Wunsch geäußert. Auch hier haben die alten Schriften wohl recht. Ich hätte dir das Geheimnis der Wunschkugel nicht vor ihnen sagen dürfen, denn bei manchen Wesen führt das Wissen darüber zu einer Verwandlung. Neid und Habgier ergreifen Besitz von ihnen. Die drei kommen wohl nicht mit?
7: Nein, leider nicht. Aber ich wünsche, dass du auf sie aufpasst und sie beschützt, solange wir fort sind.
11: Wie ihr wünscht, Martius. Folgt mir.
13: Dann waren Mama, Hubertus und Immanuel verzaubert?
12: Ja, es beruhigt mich, dass wir jetzt eine Erklärung für ihr Verhalten haben.
7: Ja, mich auch.
13: Und mich erst.
6: Gefolgt von Martius, Luna und Tara, lief Belgora auf die große Felswand zu und stellte sich auf ihre Hinterbeine. Dann rief sie einen Namen.
11: Anadiyuvaru.
6: Die Felswand knirschte. Kleine Steine fielen von oben herab und der ganze Höhlenboden bebte. Die Nische, aus der Belgora hervorgetreten war, verschloss sich und mit einem Mal schob sich die riesige Wand in den Boden hinunter. Hinter der Wand tat sich eine Landschaft auf, die im Mondschein seltsam leuchtete. Eine steinerne Treppe führte hinunter auf eine Wiese, an deren Ende ein Pfad in einen Wald führte.
11: Das Tal Anadiyuvaru. An seinem Ende führt euch der Weg in den Glimmwald. Dort werdet ihr Gromgard Marles finden.
7: Wie ist das möglich? Wir sind in der Mitte eines Berges, hoch oben.
12: Ist das ein Traum?
13: Der Glimmwald! Es gibt ihn wirklich!
11: Anadiyuvaru ist nur für diejenigen erreichbar, die es wirklich erreichen wollen. Ich verlasse euch jetzt und schließe die Pforte. Nur auf euren Wunsch wird sie wieder geöffnet. Macht euch keine Sorgen um eure drei schlafenden Freunde. Ich werde sie beschützen, als wären es meine Kinder. Die Kugel wird euch von jetzt an schwebend folgen, Martius.
6: Daraufhin verneigte sich Belgora vor den Dreien und zog sich zurück. Als Martius, Luna und Tara die erste Stufe der Treppe betraten, schloss sich die Felswand hinter ihnen. Als sie ein zweites Mal zur Felswand zurückschauten, war sie verschwunden. Sie standen auf einem Plateau, von einer Wand keine Spur. Die Wunschkugel schwebte tatsächlich 2 Fuß hoch über dem Boden. Und als Martius weiterlief, folgte der goldene große Ball ihm wie ein treuer Gefährte.
13: Das glaubt mir keiner. Was für Ferien.

0: Es ist auch hier Nacht, aber der Nachthimmel sieht anders aus als bei uns, oder?
1: Es sieht wunderschön aus. Sind das Lichtfalter oder leuchten die Blätter der Bäume?
2: Was glaubt ihr, wie weit ist es bis zu Gromgard Marlis?
1: Habe ich vergessen zu fragen. Na dann, wollen wir?
2: Auf geht's!
0: Langsam, Tara. Wir haben Zeit und die Stufen scheinen schon lange nicht mehr betreten worden zu sein.
3: Es sah seltsam aus, wie die drei die Stufen hinabstiegen und die große Kugel ihnen schwebend folgte. Ein leichter Wind wehte und wiegte die Zweige der Büsche an den Stufenrändern so behutsam, dass es einem vorkam, als würden sie sich vor den drei Besuchern freundlich verneigen. Unten angekommen, standen sie auf der Wiese, die von oben viel weiter und größer wirkte als vom Ende der Treppe. Der Boden war weich unter ihren Füßen und sie liefen querfeldein hinüber zu dem Pfad, welcher in den Glimmwald führte. Das Mondlicht erhellte den ganzen Platz und die Bäume am Rande des Waldes wirkten wie die Säulen eines Hauses.
2: Glaubst du, die Prinzessin aus dem Buch ist auch diesen Weg gegangen?
1: Wenn sie es wirklich erreichen wollte, wird sie wohl auch hier entlang gelaufen sein. Kein Wunder, dass sie in dem Buch diesen Platz nicht beschrieben hat. Wie würde man so etwas beschreiben wollen?
2: Dann habt ihr recht gehabt. Es ist ein Reiseführer.
0: Und was für einer. Dort vorn führt ein Pfad in den Wald.
1: Dann sehen wir die Bäume mit ihren seltsamen Früchten. Es ist einfach wunderschön hier, findet ihr nicht? Ich fürchte mich überhaupt nicht, ganz im Gegenteil. Es ist, als wäre man zu Hause und macht es sich gemütlich.
0: Das ist ein sehr friedvoller Ort.
3: Das war der 8. Teil von Gromgard Marlis, die Wunschkugel. Ich würde mich wie immer freuen, wenn ihr beim 9. Teil hier bei Radio Teddy wieder mit dabei seid. Bis dahin, wie immer, ein herzliches Tschüss.
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1: Wir befinden uns im Jahre 50 vor Christus. Ganz Gallien ist von den Römern besetzt. Ganz Gallien? Nein. Ein von unbeugsamen Galliern bevölkertes Dorf hört nicht auf, dem Eindringling Widerstand zu leisten. Und das Leben ist nicht leicht für die römischen Legionäre, die als Besatzung in den befestigten Lagern Barbarorum, Aquarium, Laudanum und Kleinbonum liegen.
0: Was bisher geschah?
1: Die Nacht senkt sich bereits über das gallische Dorf, als drei geheimnisvolle Gestalten vor der Hütte des Chefs eintreffen. Der alte Methusalix erkennt die Besucher.
2: Das sind Monolithix und Mausklix, zwei Häuptlinge der Arverner.
3: Das ist Adrenaline, die einzige Tochter des Vercingetorix.
4: Adrenaline? Schag, guten Tag.
5: Tag.
4: Jetzt sind wir gekommen, um sie deiner Obhut zu übergeben, Majestix. Die Römer sind hinter ihr her.
2: Sie ist ihrem Vater wie aus dem Gesicht geschnitten, den ich übrigens sehr gut kannte.
5: Was trägt sie denn um den Hals?
6: Den Wenderring ihres Papas.
5: So ein Ring tragen doch nur Krieger.
6: Ist halt die Tochter vom Chef.
7: Die Tochter von wem?
8: Von Vercingetorix.
6: Sie ist ausgebüxt.
3: Wer denn?
6: Die Tochter des Vercingetorix.
1: Zur gleichen Zeit erreicht Misetrix die gallische Küste und schießt einen Feuerpfeil in den Himmel. Es ist ein verabredetes Signal für eine vor der Küste liegende römische Galeere.
9: Leuchtsignal auf Steuerbord, o Erzieher.
10: Nenn mich nicht Erzieher, Ludwig Amadeus. Wir sind hier nicht in der Villa. Das war das Signal des Kundschafters. Die Flüchtige versucht, auf dem Seeweg zu entweichen. In diesem Sektor muss jedes verdächtige Fahrzeug abgefangen werden.
1: Das Piratenboot nimmt Fahrt auf. Jetzt erreichen auch unsere Helden die Küste.
11: Suchen die wir fix.
12: Da, ein Piratenschiff.
11: Adrenaline, die haben sie entführt.
13: Wie ernst?
11: Ins Dorf. Wir müssen das dem Chef melden und ein Boot auftreiben.
7: Da wäre der Kutter von meinem Vater, aber der ist in Reparatur.
12: Bei meinem Vater.
1: Wenig später haben Asterix und Obelix ein Ruderboot organisiert und lassen es unter den Augen der Dorfbewohner am Strand zu Wasser.
2: Passt gut drauf auf!
1: Die beiden Arverner-Könige haben inzwischen ein Schiff organisiert und halten damit auf die gallische Küste zu.
4: Eines beruhigt mich, Mausklicks, dass wir die Kleine in guten Händen wischen.
3: Mich auch, Monolithix. Sobald wir Adrenaline abgeholt haben, nehmen wir Kurs auf Londinium.
1: Währenddessen rudern Aspix und Selfix unsere Helden immer weiter hinaus aufs Meer.
11: Immer noch nichts.
13: Such, Idefix. Such.
7: Sagen wir es ihnen, Dicker. Wir sagen es ihnen, Dicker.
12: Die Wirkung vom Trank lässt ein bisschen nach.
6: Könnten wir noch einen Fingerhut voll kriegen?
11: Na, ich weiß nicht, ob die Regeln das erlauben.
13: Natürlich nicht. Wieso bekommen die anderen Jugendlichen welchen, aber ich nicht?
11: Weil du nun mal kein Jugendlicher bist, Obelix.
13: Ach, auf einmal. Neulich im Steinbruch hast du selbst gesagt...
11: Ja, ich weiß. Ja. Aspix und Selfix, ihr bekommt einen Fingerhut voll. Aber nur, damit ihr schneller rudern könnt.
12: Mega!
6: Wir sagen es auch nicht den Eltern.
11: Gewiss. Und jetzt rudern.
13: Mir doch egal. Wer weiß, was da überhaupt drin ist in dem Zaubertrank. Die werden sich noch wundern, wenn sie fett sind.
11: Da, das Schiff von Epidemais.
1: Das Ruderboot geht längsseits zum Schiff des phönizischen Händlers, der interessante Neuigkeiten zu berichten weiß.
4: Piraten? Ja, Asterix, denen sind wir begegnet. Sie haben unsere ganze Fracht geraubt. Weinamphoren für den gallischen Markt.
6: Die Amphoren, die hier im Meer rumdümpeln, stammen also vom Frachtgut der Galeere.
12: Ah, typisch. Dieses gedankenlose Konsumieren. Und der Müll landet im Meer.
6: Dasselbe exzessive Verhalten wie mit den Wildschweinen.
13: Was habt ihr gegen exzessiven Wildschweinkonsum?
11: Obelix, reg dich ab.
13: Sag das denen. Die provozieren mich andauernd.
11: Schluss jetzt. Wir folgen dem Galeerenlehrgut, das führt uns zu den Piraten und damit zu Adrenalin. Mein Teutates, das war das letzte Mal, dass ich mit drei Jugendlichen fahre. Gute Fahrt, Epidemais!
10: Ebenso!
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1: Zur gleichen Zeit haben es auch die Piraten nicht leicht.
8: Nein! Ich komm nicht runter! Ich hab euch genau gehört! Ihr wollt mich verkaufen!
3: Was tun, Captain? Sie hat meinen Posten besetzt. Es ist kein hoher Posten, aber ich hänge an ihm.
14: Ich find sie lustig. Sie hat Charakter. Wir könnten sie als Maskottchen adoptieren.
2: Gute Idee. Das spricht etwas Finesse an Bord. Und sie erhält hier eine gute Bildung.
13: Ihr spinnt ja wohl.
8: Hinter euch!
13: Hä? Was ist denn jetzt schon wieder?
8: Hinten!
13: Was hat sie gesagt?
8: Der Verräter!
2: Was ruft sie?
9: Sie hat gesagt, der Verräter!
1: Als sich die Piraten umdrehen, stehen sie Miesetrix gegenüber, der mit Pfeil und Bogen auf Rotbart anlegt.
3: Hilfe, Captain! Ein Pirat!
13: Wo kommt der denn her?
14: Das kommt nur vom Süßwasser.
2: Was man sich damit so an Bord holt.
15: Ihr habt etwas, das mich interessiert.
14: Wir haben fast alles ausgesoffen.
2: Der will das Mädchen. Verhandeln wir.
8: Nein, hört nicht auf ihn. Er will mich an die Römer verschachern.
15: Ruhe da oben. Wirf zuerst den Ring runter.
1: In dem Punkt gehorcht Adrenaline und zielt mit dem Ring auf Miesetrix Kopf.
8: Fesselt ihn! Ich komme!
14: Lasst mich! Ich kann einen doppelten Seemannsknoten!
1: Jetzt nähern sich Asterix und Obelix dem Piratenschiff.
11: Da sind sie! Komm, Obelix, wir schwimmen rüber!
13: Und wirken dabei natürlich. Ja, ja, ja.
6: Und wir?
13: Ihr seid klein. Hier bleiben. Auf Idefitz aufpassen. Schließlich macht Zaubertrank fett.
1: Die beiden erreichen das Piratenschiff und klettern an Deck.
14: Gefahr an Steuerbord!
11: Wo ist die Tochter des Zingetorix?
8: Sie ist hier.
11: Adrenaline.
13: Ja, wir haben sie sehr, sehr gut behandelt.
2: Ich würde sogar sagen, sie ist schon ein bisschen unser Maskottchen.
11: Und der da? Wer ist das?
13: Ein Freiberufler.
2: So einer bringt den ganzen Berufsstand in Verruf.
8: Das ist Miesetrix, der Verräter. Den könnt ihr ruhig mitnehmen.
11: Das ganze Dorf macht sich Sorgen, Adrenaline. Was fällt dir ein, einfach auszubüchsen?
8: Ach, rutscht mir doch den Buckel runter. Ich habe beschlossen, mit meiner Mannschaft nach Thule zu segeln.
13: Deiner Mannschaft?
2: Thule. Die Schlaraffeninsel, von der die Alten berichten. Man sagt, sie läge noch weit hinter dem Land der Pikten. Bevölkert von freundlichen, kalipygischen Riesinnen.
3: Wo die Luft nach Jasmin duftet und Goldstaub den Boden bedeckt.
14: Und in allen Bächen süffiger Wein fließt.
2: Man erzählt sich sogar, dass den Greisen dort Zähne und Beine nachwachsen.
3: Auf geht's! Ein Tipp nach Thule!
14: Ja! Ein Turn mit dem Maskottchen! Ja!
2: Hoch in den Arten!
8: Leinen los!
10: Ja!
13: Beim Horn des Bocks! Ihr habt alle zu tief in die Amphore geschaut! Die spinnen, die Piraten!
11: Was das Rumkommandieren angeht, besteht jedenfalls kein Zweifel. Adrenaline ist eine echte Zingetorix.
13: Hört mal, zwischen uns gab's manchmal kleine Reibereien. Aber im Großen und Ganzen verstehen wir uns doch. Versenkt uns, tut irgendwas. Aber ich flehe euch an, lasst uns zum normalen Lauf der Dinge zurückkehren.
16: Wer kommt denn da?
1: Die Römergaleere nähert sich dem Piratenschiff und geht längsseits.
17: Im Namen Julius Caesars anhalten! Fahrzeugkontrolle! Uns wurde gemeldet, dass die minderjährige Tochter des Rebellen Vercingetorix beabsichtigt, auf dem Seeweg den Straftatbestand der Republikflucht zu erfüllen. Liefert sie aus! Dann begnügen wir uns damit, euer Schiff zu versenken.
14: Eine Ausreißerin? Wusstest du das?
7: Nee, ich dachte, wir überfallen Britannien.
18: Die Tochter von wem?
17: Ist gut, Ludwig Amadeus. Hör auf zu trommeln. Man versteht ja sein eigenes Wort nicht.
11: Römer, die Lage ist kompliziert genug. Deshalb rate ich dir, halte dich da raus.
18: Wenn uns jemand versenkt, dann die da und niemand sonst.
17: Gut, ihr habt es so gewollt. Nautes, lass den Korvus herab.
1: Gemeint ist die gefürchtete Enterbrücke der Römer, deren Dorn sich wie eine Harpune ins Piratendeck bohrt. Worauf die Römertruppe hinüberströmt und sofort Reis ausnimmt, als sie Asterix und Obelix entdecken.
16: Echt praktisch.
1: So schafft die in Seegefechten unerfahrene römische Armee am Deck des eigenen Schiffes die Bedingungen einer Feldschlacht, in der sie ganz in ihrem Element ist.
11: Wie findest du diese seefahrenden Römer, Obelix?
16: Recht entgegenkommen! Asterix!
1: Vom Piratenschiff aus beobachtet Adrenaline das Geschehen.
8: Was ist los? Wollt ihr dem nicht helfen, mich zu verteidigen? Ihr drückt euch vor dem Enter? Was für Piraten seid ihr denn?
14: Ursprünglich wollte ich zur Infanterie. Doch ich bereue nichts.
7: Ich auch nicht.
18: In der Marine kommt man rum.
1: Doch nach kurzer Zeit ist der Spaß vorbei und die Römer samt Kapitän sind K.O.
15: Ihr habt gewonnen, Gallier. Auf konfuse und undisziplinierte Weise.
16: Hier habt ihr euren Korpus zurück.
15: Dieser Mangel an Strategie wird einmal euer Untergang.
11: Aber vorher meldest du Cäsar, dass wir die Tochter des Vercingetorix behalten.
15: Kinder muss man loslassen können. Ludwig Amadeus, leiser, hör auf, so ein Blech zu trommeln.
19: Lass mich doch. Nie darf ich mich ausleben, bloß weil ich ein Gote bin. Ist doch so. Sag doch gleich, dass wir Goten keinen Rhythmus im Blut haben.
15: Ah, mein Sohn. Hyperaktiv und hochbegabt. Von mir hat er das nicht.
11: Hier! Genug Zeit vertrödelt, Obelix. Wir dürfen Adrenaline nicht so lange alleine bei den Piraten lassen. So, hier.
15: Kehrtwende beim Neptun. Andere Aufgaben harren unser.
14: Juppie!
1: Doch auf dem Piratenschiff erwartet Asterix und Obelix gleich die nächste Überraschung.
11: Wo ist Miesetrix?
16: Er ist im Getümmel der Schlacht entwischt.
14: Trotz meiner doppelten Seemannsknoten. Da oben, das ist mein Posten.
1: Vom Ausguck aus zielt Miesetrix mit Pfeil und Bogen auf die Freunde. Die gefesselte Adrenaline liegt hilflos neben ihm.
9: Beim Kernunos! Nun werden wir sehen, ob ihr wirklich unbesiegbar seid.
11: Schnipp!
9: Mein Pfeil kommt zurück?
16: Ja. Darf ich den Mast abbauen, Asterix?
11: Obelix, nein!
1: Die Frage war rein rhetorischer Natur. Schon zieht Obelix den Mast aus dem Schiffsrumpf.
14: Die kürzen meinen Posten!
1: Und schüttelt den Inhalt des Ausgucks ins Meer. Ja.
11: Obelix, wir müssen hinterher!
18: und ganz natürlich wirken, ich weiß.
11: Der miese Typ schwimmt mit Adrenaline zum Ruderboot. Aspix! Selfix!
7: Das ist die Gelegenheit, unseren Fehler auszubügeln. Selfix, nimm dein Ruder.
12: Okay.
7: Sobald er versucht, sich ins Boot zu ziehen,
12: ziehen wir dir eins über, du mieser Verräter. Na, wie gefällt dir das?
7: Lass das Boot los.
8: Mein Ring! Er hat mein Deckelring!
11: Haltet durch! Wir sind gleich bei euch!
9: Aua! Oh, bissiger Köter!
8: Der Ring! Er geht unter!
9: Und ich bin auch weg! Mich kriegt ihr nicht!
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2: Mit Angie Klaft. Hallo zusammen. Und das sind die wichtigsten Meldungen des Tages. Ob im Urlaub in einem weit entfernten Land, im Garten bei Oma oder einfach zu Hause chillen. Alle Schülerinnen und Schüler in Deutschland haben ja jetzt Sommerferien. In vielen Schulen wird trotzdem weiter geackert. Denn die Ferien sind der ideale Zeitpunkt für Bauarbeiten. In Mecklenburg-Vorpommern zum Beispiel wird gerade in einigen Schulen fleißig renoviert. Neue Fußböden, neue Wandfarbe und die Technik wird gecheckt. Und Schulhöfe und Sportplätze bekommen mehr Schattenplätze für den Sommer. Jede Menge Puste und Ausdauer brauchten etwa 1800 Musiker und Musikerinnen am Wochenende in Nürnberg. Posaunenchöre aus ganz Bayern haben bei einem Weltrekordversuch mitgemacht. Sie spielten 3 Tage lang ohne Pause in der Jakobskirche ein Konzert. Das Rekordinstitut Deutschland prüft nun, ob die Teilnehmenden alle Regeln eingehalten haben und erst dann wird der Weltrekord offiziell anerkannt. Sachen packen und einen sicheren Ort suchen mussten am Wochenende rund 60.000 Menschen in den USA. Im Bundesstaat Washington toben heftige Waldbrände auf einer Fläche etwa so groß wie Hamburg. Gouverneur Ferguson musste deshalb den Notstand ausrufen. Starke Winde erschweren die Löscharbeiten und der dichte Rauch sorgt für schlechte Luft. Die Feuerwehrkräfte in Spanien haben derweil Verstärkung aus Deutschland bekommen. Die Experten aus Nordrhein-Westfalen helfen dabei, Glutnester zu finden. In Frankreich hat sich die Waldbrandlage übers Wochenende etwas entspannt. In Griechenland laufen dagegen die Löscharbeiten sowohl an Land als auch aus der Luft weiterhin auf Hochtouren. Mit einem cleveren Trick haben Biologen in Island die vom Aussterben bedrohten Papageientaucher auf eine Insel gelockt. Und locken ist hier auch das richtige Stichwort, denn mit Lockvögeln aus Plastik haben sie die Küste der Insel Risse ausgestattet. Die sollten nun echte Papageientaucher auf die Insel locken. Und ihr Plan ging auf. Etwa 200 Vogelpaare haben sich dort angesiedelt. Und es wird sogar noch besser, mittlerweile gibt es auch schon den ersten Nachwuchs. Für Astronomen gibt es in dieser Woche ein einmaliges Weltallspektakel zu sehen. Am Mittwochmorgen deutscher Zeit soll ein Raketenteil auf dem Mond einschlagen. Und das mit einer unvorstellbaren Geschwindigkeit von rund 8.700 Kilometern pro Stunde. Das Raketenteil hat im vergangenen Jahr 2 unbemannte Landefähren zum Mond gebracht und ist seitdem in dessen Umlaufbahn unterwegs. Der Zusammenstoß ist für uns auf der Erde völlig ungefährlich, wird aber auf dem Mond wohl für eine riesige Staubwolke sorgen. Soweit die Meldungen und die Radio Teddy Nachrichten. 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
3: Radio Teddy Wetter. Nach diesem warmen Ferientag bekommen wir in der Nacht bis zu 20 Grad. Am Dienstag ist es weiterhin sommerlich bei bis zu 36 Grad, hier und da mit Gewittern. Also könnt ihr draußen und drinnen spielen.
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1: Fasching, Karneval ist ja gerade ein ganz großes Thema in den Schulen und Kitas in all den Radio Teddy Regionen. Heute und im Laufe dieser Woche gibt's viele Schul- und Kita-Feste, wo im Kostüm gefeiert werden kann. Und laut unserer Radio Teddy Social Media Abstimmung kennen das rund 50% von euch, liebe Eltern, dass euer Kind sich kurz vor knapp nochmal für ein anderes Kostüm entscheidet, auch wenn vorher schon alles klar war. Ich kenne das auch. Mein Sohn wollte als Pirat gehen und fing dann am Wochenende an, dass er doch sein altes Kostüm von vor 2 Jahren gerne nochmal anziehen würde und viel lieber als Dino gehen würde, obwohl wir eigentlich schon festgelegt hatten oder er festgelegt hatte, er wird als Pirat gehen. Radio Teddy Familienexpertin Henriette Grünert. Wie können wir in so einer Situation denn unseren Kindern das alte Kostüm, das wir eigentlich ausgesucht hatten gemeinsam, den Kindern nochmal so richtig, richtig schmackhaft machen, sodass es das schönste Kostüm auf der ganzen Welt ist?
2: Tatsächlich bieten sich immer so Sachen an, wie auch in Rollenspiele zu gehen, ne? Zu sagen, wen braucht denn der Pirat zum Beispiel als Gegenspieler, ne? Und dann sind Mama und Papa mal für den Tag oder für den Nachmittag oder für eine Stunde vielleicht der Gegenspieler, ne? Dass man das auch lebendig macht, dass es nicht nur so ein ich verkleide mich und gehe da zu einem Fasching, sondern ich kann das auch zu Hause benutzen. Ne? Das ist lebendig, die Verkleidung. Und es wird wirklich ein Spiel draus. Sowas kann ich mir gut vorstellen.
1: Vielen Dank an Radio Teddy Familienexpertin Henriette Grünert.
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1: Mit Nils, hallo. Passend zur Fahrt in den Sommerurlaub möchte Felix wissen, woher weiß das Autonavi, wohin meine Mama fahren will? Navi ist eine Abkürzung für Navigationsgerät. Ein Navigationsgerät ist wie eine Karte auf dem Bildschirm, die zeigt, wie man zu einem bestimmten Ort kommt. Es benutzt Satelliten, die hoch oben im Himmel schweben, um genau zu wissen, wo das Auto gerade ist. Diese Satelliten senden ständig Signale, die dem Gerät sagen, wo es sich gerade befindet. Das nennt man GPS, das steht für Global Positioning System. Das Gerät empfängt die Signale von mehreren Satelliten gleichzeitig. Anhand dieser Signale kann es genau berechnen, wo das Auto im Moment ist. Das ist so, als würde es eine unsichtbare Karte auf der Erde haben. Wenn man eine Route eingibt, benutzt das Gerät eine spezielle Karte, die im Inneren gespeichert ist. Es berechnet dann den besten Weg, um vom aktuellen Standort zum Ziel zu kommen. Dabei berücksichtigt es Straßen, Abzweigungen und manchmal auch Staus oder Baustellen. Das Navigationsgerät zeigt dann die Route auf dem Bildschirm an und sagt, wann man abbiegen soll. Es kann auch Töne von sich geben, damit man nicht immer auf den Bildschirm schauen muss. Kurz gesagt, es verbindet die Signale der Satelliten mit einer gespeicherten Karte und berechnet so den besten Weg.
2: Sie haben Ihr Ziel erreicht.
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1: Heute geht's um die Wohlfühlatmosphäre im und rund ums Kinderbett. Über das Schlafverhalten unserer Vorfahren weiß man, dass sie entweder splitterfasernackt oder mit einem Kleidungsstück, das sie auch am Tage getragen haben, ins Bett gekrochen sind. Schlafmedizinerin Dr. Samia Little-Elk hat einen Tipp für uns, in welcher Kleidung unsere Kinder am besten schlafen.
2: Ein gemütlicher Schlafanzug, wo die Kinder sich drin wohlfühlen, worin die Kinder nicht zu sehr schwitzen und ihnen auch nicht kalt ist. Und das muss man so ein bisschen gucken. Da sind die Kinder auch ein bisschen unterschiedlich. Der eine mag es lieber kühler, der andere lieber wärmer. Und dann gibt es Kinder, die finden so Frotti-Schlafanzüge total toll, andere finden die kratzig. Und da muss man so ein bisschen auch auf die Kinder mithören.
1: Können denn so die Klamotten, die das Kind zum Schlafen trägt, auch so ein bisschen dem Körper signalisieren? Jetzt hast du wieder deinen Frotti-Schlafanzug an, jetzt wirst du langsam müde.
2: Absolut. Also ein Schlafanzug anziehen kann ja auch ein schönes Ritual sein und ein Teil eines Einschlafrituals, wenn man das zusammen macht und dann gibt es die Gute-Nacht-Geschichte, Zudecken und so, ne, und Gute-Nacht-Kuss. Das heißt, allein das Schlafanzug anziehen als Teil eines Rituals kann Geborgenheit schaffen. Ja, und dann gibt es ja auch süße Motive für Kinder. Vielleicht schlafen sie dann in ihrem Superhelden-Outfit sozusagen und haben ihren Superhelden vorne drauf. Und auch das schafft tatsächlich Geborgenheit und Sicherheit.
1: Also geliebte Nachtwäsche kann für eine bessere Schlafatmosphäre sorgen. Vielen Dank an Schlafmedizinerin Dr. Samia Little-Elk. 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
2: Mit Angie Klaft. Hallo zusammen. Und das sind die wichtigsten Meldungen des Tages. Ob im Urlaub in einem weit entfernten Land, im Garten bei Oma oder einfach zu Hause chillen. Alle Schülerinnen und Schüler in Deutschland haben ja jetzt Sommerferien. In vielen Schulen wird trotzdem weiter geackert. Denn die Ferien sind der ideale Zeitpunkt für Bauarbeiten. In Mecklenburg-Vorpommern zum Beispiel wird gerade in einigen Schulen fleißig renoviert. Neue Fußböden, neue Wandfarbe und die Technik wird gecheckt. Und Schulhöfe und Sportplätze bekommen mehr Schattenplätze für den Sommer. Jede Menge Puste und Ausdauer brauchten etwa 1800 Musiker und Musikerinnen am Wochenende in Nürnberg. Posaunenchöre aus ganz Bayern haben bei einem Weltrekordversuch mitgemacht. Sie spielten 3 Tage lang ohne Pause in der Jakobskirche ein Konzert. Das Rekordinstitut Deutschland prüft nun, ob die Teilnehmenden alle Regeln eingehalten haben und erst dann wird der Weltrekord offiziell anerkannt. Sachen packen und einen sicheren Ort suchen mussten am Wochenende rund 60.000 Menschen in den USA. Im Bundesstaat Washington toben heftige Waldbrände auf einer Fläche etwa so groß wie Hamburg. Gouverneur Ferguson musste deshalb den Notstand ausrufen. Starke Winde erschweren die Löscharbeiten und der dichte Rauch sorgt für schlechte Luft. Die Feuerwehrkräfte in Spanien haben derweil Verstärkung aus Deutschland bekommen. Die Experten aus Nordrhein-Westfalen helfen dabei, Glutnester zu finden. In Frankreich hat sich die Waldbrandlage übers Wochenende etwas entspannt. In Griechenland laufen dagegen die Löscharbeiten sowohl an Land als auch aus der Luft weiterhin auf Hochtouren. Mit einem cleveren Trick haben Biologen in Island die vom Aussterben bedrohten Papageientaucher auf eine Insel gelockt. Und locken ist hier auch das richtige Stichwort, denn mit Lockvögeln aus Plastik haben sie die Küste der Insel Risse ausgestattet. Die sollten nun echte Papageientaucher auf die Insel locken. Und ihr Plan ging auf. Etwa 200 Vogelpaare haben sich dort angesiedelt. Und es wird sogar noch besser. Mittlerweile gibt es auch schon den ersten Nachwuchs. Für Astronomen gibt es in dieser Woche ein einmaliges Weltallspektakel zu sehen. Am Mittwochmorgen deutscher Zeit soll ein Raketenteil auf dem Mond einschlagen. Und das mit einer unvorstellbaren Geschwindigkeit von rund 8.700 Kilometern pro Stunde. Das Raketenteil hat im vergangenen Jahr 2 unbemannte Landefähren zum Mond gebracht und ist seitdem in dessen Umlaufbahn unterwegs. Der Zusammenstoß ist für uns auf der Erde völlig ungefährlich, wird aber auf dem Mond wohl für eine riesige Staubwolke sorgen. Soweit die Meldungen und die Radio Teddy Nachrichten. 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
4: Nach diesem warmen Ferientag bekommen wir in der Nacht bis zu 20 Grad. Am Dienstag ist es weiterhin sommerlich bei bis zu 36 Grad, hier und da mit Gewittern. Also könnt ihr draußen und drinnen spielen.
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2: Mit Schlafmedizinerin Dr. Samia Little-Elk spreche ich über den gesunden Kinderschlaf. Und gerade die Eltern der kleineren Kinder, die träumen vom Ausschlafen am Wochenende. Vielleicht die Kinder doch mal am Tag vorher später hinlegen? Sammy, was sagst du? Kann das später ins Bett bringen, längeres Ausschlafen am Morgen fördern?
3: Nicht unbedingt. Also wenn das Kind zum Beispiel noch einen Mittagsschlaf braucht, kann es sein, dass es relativ früh wach wird und dann eben mittags nochmal schlafen muss. Man darf aber den idealen Einschlafzeitpunkt nicht verwechseln mit der Tatsache, dass das Kind vielleicht Probleme hat, abends runterzufahren. Das ist also ganz wichtig, dass wir darauf achten, dass die Kinder wirklich so 2 Stunden vorm Schlafengehen auch Zeit haben und Gelegenheit runterzufahren.
2: Hast du da irgendwelche idealen Tätigkeiten und schönen Dinge, die man machen kann in diesen 2 Stunden? Also ich schätze mal, das sind auch 2 Stunden nach dem Abendessen.
3: Richtig. Das heißt, also im Grunde kann man mit dem Abendessen schon den Abend einläuten, wo man dann auch zum Beispiel Fernsehen eher vermeidet, Tablets, Handys auch ausmacht. Dieser Lichteinfluss blockiert das Schlafhormon und dadurch wird der Schlafzeitpunkt noch weiter nach hinten hinausgezögert. Außerdem sind die Kinder aufgeregt, wenn die abends noch irgendwelche Computerspiele spielen. Man sollte nach Möglichkeit, wenn es geht, Streits vermeiden, kurz vorm Schlafen gehen. Also sich immer auch vertragen, bevor die Kinder ins Bett gehen. Man sollte schweres Essen am Abend vermeiden, aber auch vermeiden, dass das Kind hungrig ins Bett geht. Das ist auch wichtig. Ja, und dann macht man eben so Aktivitäten wie Vorlesen, vielleicht noch ein Gesellschaftsspiel spielen, aber vor allen Dingen irgendwann einkuscheln und vorlesen. Sowas ist immer super.
2: Also abendliches Vorlesen und viel Geborgenheit hilft den Kindern, besser zur Ruhe zu kommen. Danke an Radio Teddy Familienexpertin, Schlafmedizinerin Dr. Samia Little-Elk. 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
1: Mit Nils, hallo. Und mit dieser neuen Kinderfrage hier.
2: Das ist eine Joy N, die ist 6 Jahre alt. Diese gibt Gewitter.
1: Solche Sommergewitter entstehen, wenn es sehr warm ist und gleichzeitig eine hohe Luftfeuchtigkeit herrscht. Dann steigt die feuchtwarme Luft auf und ganz weit oben gefrieren die Wassertröpfchen zu Eiskristallen. Und wenn oben der Wind weht, werden die Eiskristalle wild durcheinander gewirbelt. Und durch den Spannungsunterschied entstehen elektrische Spannungen wie in einer Steckdose, nur viel stärker. Und diese Spannung entlädt sich dann als Blitz. Und wenn es geblitzt hat, dann kommt der Donner. Es kracht, weil sich die Luft plötzlich ganz heftig und schnell ausdehnt. Eigentlich entstehen Blitz und Donner gleichzeitig. Das Licht breitet sich aber schneller aus als der Schall. Deshalb sehen wir zuerst den Blitz und hören dann den Donner. Und man kann ausrechnen, wie weit ein Gewitter entfernt ist. Es ist so, dass der Schall des Donners für 1 Kilometer ungefähr 3 Sekunden braucht. Wenn man die Sekunden zählt, die zwischen Blitz und Donner liegen, und die Zahl durch 3 teilt, weiß man, wie weit das Gewitter entfernt ist. Wenn man also zum Beispiel den Donner 9 Sekunden, nachdem man den Blitz gesehen hat, hört, ist das Gewitter 3 Kilometer entfernt.
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1: Hey Flossenfreunde, hier ist Dizzy Disco, der Disco-Delfin aus der Lagune Nummer 3. Seid ihr für den Tag bereit?
2: Ja!
1: Sag mal, schlaft ihr noch? Ich hab ja gar nichts gehört. Flossen hoch, wer ist dabei?
2: Yeah.

0: Hallo, ich bin Jochen.
1: Hey, Jochen ist auch wieder dabei. Und habt ihr schon Larry gesehen? Ruft mal Krokodil.
2: Hi.
3: Krokodil.
2: Koko was?
3: Krokodil.
4: Das ist mein Lieblingsspiel.
1: Einsiedlerkrebs, wie geht's? Du weißt doch, welche blubberbunten Knöpfe man dreht. Also lass uns allen Flossenfreunden zeigen, wie eine echte Aquaparty geht.
3: Yeah.

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1: Also ich erinnere mich noch ganz genau, wie gerne ich an den Kleiderschrank von meiner Mutter gegangen bin. Als Teenie habe ich mir da die Jeanshosen rausgeholt, ungefragt natürlich, und sie dann auch angezogen. Oder ich habe, als ich noch etwas jünger war, ihre Ballkleider rausgeholt und die angezogen und damit Prinzessin gespielt. Liebe Eltern, und anscheinend kennt ihr das auch, dass sich eure Kinder an eurem Kleiderschrank bedienen. Das sagt zumindest unsere Umfrage auf den Radio Teddy Social Media Kanälen. Radio Teddy Familienexpertin Henriette Grünert. Wie machen wir unseren Kindern denn klar, dass das aber nicht immer geht, einfach so an den Schrank zu gehen? Und vor allem, gibt es eine coole Alternative?
2: Erstmal würde ich versuchen, klare Grenzen aufzuzeigen, ne? Auch zu erklären, warum das nicht geht. Das sind zum Beispiel die teuren Schuhe, ne? Wenn da der Absatz abbricht, wäre irgendwie doof. Ne? Das zu erklären, auch mit dem eigenen Gefühl zu hinterlegen. Ne? Das sind Teile, die sind mir wichtig. Ansonsten kann ich nur empfehlen, vielleicht auch Boxen zu machen, ne? Wo man sagt, hier, das sind meine ausrangierten Sachen, gerne. Nimmst du dir mal eine Bluse, nimmst du dir mal ein paar Schuhe, Schminke, vielleicht auch günstige, es gibt ja beim Drogeriemarkt auch günstige Schminke, ne? Die zwar Erwachsenenschminke ist, also nicht die Kinderschminke, aber da vielleicht 3-4 Sachen mit reinzulegen, die man dann auch ausprobieren kann, sodass klar ist, das ist die Ausprobier-Erwachsenenkiste, aber sie müssen nicht an die vielleicht wirklich guten Sachen der Eltern.
1: Herzlichen Dank an Radio Teddy Familienexpertin Henriette Grünert.

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4: Mit Angie Klaft. Hallo zusammen. Und das sind die wichtigsten Meldungen des Tages. Ob im Urlaub in einem weit entfernten Land, im Garten bei Oma oder einfach zu Hause chillen. Alle Schülerinnen und Schüler in Deutschland haben ja jetzt Sommerferien. In vielen Schulen wird trotzdem weiter geackert. Denn die Ferien sind der ideale Zeitpunkt für Bauarbeiten. In Mecklenburg-Vorpommern zum Beispiel wird gerade in einigen Schulen fleißig renoviert. Neue Fußböden, neue Wandfarbe und die Technik wird gecheckt. Und Schulhöfe und Sportplätze bekommen mehr Schattenplätze für den Sommer. Jede Menge Puste und Ausdauer brauchten etwa 1800 Musiker und Musikerinnen am Wochenende in Nürnberg. Posaunenchöre aus ganz Bayern haben bei einem Weltrekordversuch mitgemacht. Sie spielten 3 Tage lang ohne Pause in der Jakobskirche ein Konzert. Das Rekordinstitut Deutschland prüft nun, ob die Teilnehmenden alle Regeln eingehalten haben und erst dann wird der Weltrekord offiziell anerkannt. Sachen packen und einen sicheren Ort suchen mussten am Wochenende rund 60.000 Menschen in den USA. Im Bundesstaat Washington toben heftige Waldbrände auf einer Fläche etwa so groß wie Hamburg. Gouverneur Ferguson musste deshalb den Notstand ausrufen. Starke Winde erschweren die Löscharbeiten und der dichte Rauch sorgt für schlechte Luft. Die Feuerwehrkräfte in Spanien haben derweil Verstärkung aus Deutschland bekommen. Die Experten aus Nordrhein-Westfalen helfen dabei, Glutnester zu finden. In Frankreich hat sich die Waldbrandlage übers Wochenende etwas entspannt. In Griechenland laufen dagegen die Löscharbeiten sowohl an Land als auch aus der Luft weiterhin auf Hochtouren. Mit einem cleveren Trick haben Biologen in Island die vom Aussterben bedrohten Papageientaucher auf eine Insel gelockt. Und locken ist hier auch das richtige Stichwort, denn mit Lockvögeln aus Plastik haben sie die Küste der Insel Risse ausgestattet. Die sollten nun echte Papageientaucher auf die Insel locken. Und ihr Plan ging auf. Etwa 200 Vogelpaare haben sich dort angesiedelt. Und es wird sogar noch besser. Mittlerweile gibt es auch schon den ersten Nachwuchs. Für Astronomen gibt es in dieser Woche ein einmaliges Weltallspektakel zu sehen. Am Mittwochmorgen deutscher Zeit soll ein Raketenteil auf dem Mond einschlagen. Und das mit einer unvorstellbaren Geschwindigkeit von rund 8.700 Kilometern pro Stunde. Das Raketenteil hat im vergangenen Jahr 2 unbemannte Landefähren zum Mond gebracht und ist seitdem in dessen Umlaufbahn unterwegs. Der Zusammenstoß ist für uns auf der Erde völlig ungefährlich, wird aber auf dem Mond wohl für eine riesige Staubwolke sorgen. Soweit die Meldungen. 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
6: Nach diesem warmen Ferientag bekommen wir in der Nacht bis zu 20 Grad. Am Dienstag ist es weiterhin sommerlich bei bis zu 36 Grad, hier und da mit Gewittern. Also könnt ihr draußen und drinnen spielen.
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0: Sandra hier vom Radio Teddy Vormittag. Hier geht's jetzt wieder um Elternthemen.
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0: Eindeutiges Abstimmungsergebnis auf unseren Radio Teddy Social Media Kanälen. 91% von euch, liebe Eltern, nehmen sich auch vor, weniger zu meckern. Ist aber nicht ganz so einfach. Radio Teddy Familienexpertin und Psychologin Henriette Grünert. Sag mal, wieso fällt es uns so schwer, uns daran zu halten, ein bisschen weniger zu meckern?
2: Ich glaube, es ist wichtig zu verstehen, dass das Verhalten der Kinder bei uns was triggert. Ne? Also wir wollen schnell los, das dauert uns alles viel zu lange. Mhm. Wir müssen noch einkaufen, wir würden eigentlich vielleicht lieber alleine gehen, aber Kind muss mit, weil Schule ist halt schon aus.
0: Und dann wird es ja nochmal anstrengender, ne?
2: Genau. Ne? Und diese Dinge, die triggern bei uns was, und das sind unsere Themen. Und dann denken wir manchmal mit so einer Strafandrohung oder so einer Konsequenzandrohung, nenne ich es mal, oder so einem wenn dann nicht das, dann das. Ne? Denken wir, das geht schneller und es funktioniert alles und Kinder funktionieren dann danach. Was wir aber erzeugen, ist halt Angst.
0: Ja.
2: Ne? Und so ein Angstfunktionieren vielleicht, wenn das überhaupt.
0: Ja.
2: Vielleicht geht es auch komplett in die Hose. Mhm. Aber das wäre, glaube ich, so ein wichtiger Moment, ne? Zu gucken, was ist es bei mir? Warum bin ich jetzt ungehalten?
0: Hat es überhaupt was mit dem Kind zu tun? Manchmal
2: genau.
0: Ja gar nicht, sondern manchmal ist ja auch vorher irgendwas schon passiert.
2: Ganz
0: ne?
2: Genau. Ich muss ja wohl gestresst von der Arbeit nach Hause kommen und der Kollege XY hat mich tierisch genervt und dann kriegt mein Kind es dann ab, ne? So als Stellvertreter. Also da immer noch mal gucken, was ist es bei mir?
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1: Mit Nils, hallo. Marlene fragt, warum sie beim Eisessen Kopfschmerzen bekommt. Das passiert, wenn man das Eis zu schnell isst. Denn das ist klar, wer langsam Eis isst, bekommt diesen sogenannten Kältekopfschmerz nicht. Wie dieser Kältekopfschmerz genau entsteht, das können die Wissenschaftler noch nicht genau beweisen. Aber erklären können sie es irgendwie schon. Und die Erklärung, die sie haben, ist so. Wenn Eis bei uns an den Gaumen kommt, also an die Oberseite im Mund, dann verengen sich dort die Blutgefäße. Das passiert nun mal bei Kälte am Körper. Dadurch steigt aber der Druck in den Adern. Und das will das Gehirn verhindern und sich vor der Kälte schützen und weitet deshalb die Blutgefäße, also die Adern. Und weil die sich weiten, brauchen sie mehr Platz und drücken auf die Nerven, die dann einen Schmerz melden, den Kältekopfschmerz. Etwas dagegen tun können wir in dem Moment selber nicht. Nur kurz warten, bis es nicht mehr kalt ist im Mund, dann hört der Schmerz ganz schnell wieder auf. Und deshalb gilt, Eis ganz langsam essen, damit es im Mund zwischen den einzelnen Eisportionen immer wieder schön warm wird. Dann tut das Eis im Kopf auch garantiert nicht weh.
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1: Viele Kinder träumen vom eigenen Haustier. Sehr beliebt sind ja die kuscheligen Meerschweinchen. Tierärztin Jessica Carter sagt allerdings, ein Meerschweinchen für Kinder lieber nicht.
2: Ich finde, Meerschweinchen oder überhaupt diese ganzen kleinen Nagetiere sind nicht unbedingt für Kinderhände geeignet, weil sie doch relativ scheu sind, sehr wuselig sind. Kinder, gerade wenn sie klein sind, sie schlecht halten können. Wir sehen in der Praxis immer wieder böse Verletzungen, weil die Tiere runtergefallen sind. Meerschweinchen müssen immer in einer Gruppe gehalten werden. Die Käfige müssen auch täglich gesäubert werden. Und das ist gar nicht so günstig beim Tierarzt. Das denken nämlich viele Leute, naja, das Meerschweinchen hat, weiß ich nicht, 35 Euro gekostet. Dann wird es beim Tierarzt immer unter 35 Euro kosten. Nein, nein. Da können die Kosten ganz schön schnell in die Höhe steigen. Und das darf man nicht vergessen.
3: Also das klingt wieder so danach, dass man Meerschweinchen nur als Familie anschaffen sollte, wenn die Eltern wirklich begeisterte Meerschweinchenhalter sind.
2: Ja, vor allen Dingen für immer begeisterte Meerschweinchenhalter sind, weil das Problem ist ja immer, wenn ein Meerschweinchen wegstirbt, muss man ein weiteres wieder dazu kaufen. Sonst ist das keine artgerechte Haltung. Und die brauchen relativ viel Auslauf. Das heißt, einfach nur in den Käfig setzen und für den Rest ihres Lebens in Isolationshaft, das ist sicherlich nicht die Lösung. Die brauchen Auslauf, die brauchen Kontakt zu Artgenossen.
1: Also insgesamt klingt es schon ein bisschen kompliziert. Jessie, für alle, die jetzt sagen, wir wünschen uns aber trotzdem als Familie Meerschweinchen, wie sieht denn das ideale Leben für ein Meerschweinchen bei uns Menschen aus?
2: Ein großes Gehege mit viel Versteckmöglichkeiten, viele andere Meerschweinchen, das ist, glaube ich, das Wichtigste. Immer frisches Wasser, frisches Futter, viel Heu und auch ein bisschen Abwechslung. Es gibt ganz tolle Anleitungen im Internet, wie man zum Beispiel Knabberbäumchen und sowas alles selber basteln kann, um die ein bisschen zu beschäftigen.
3: Also wer jetzt schon Meerschweinchen zu Hause hat, einfach mal ein Knabberbäumchen bauen.
2: Genau.
1: Danke an Tierärztin Jessica Carter. 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
4: Mit Angie Klaft. Hallo zusammen. Und das sind die wichtigsten Meldungen des Tages. Ob im Urlaub in einem weit entfernten Land, im Garten bei Oma oder einfach zu Hause chillen. Alle Schülerinnen und Schüler in Deutschland haben ja jetzt Sommerferien. In vielen Schulen wird trotzdem weiter geackert. Denn die Ferien sind der ideale Zeitpunkt für Bauarbeiten. In Mecklenburg-Vorpommern zum Beispiel wird gerade in einigen Schulen fleißig renoviert. Neue Fußböden, neue Wandfarbe und die Technik wird gecheckt. Und Schulhöfe und Sportplätze bekommen mehr Schattenplätze für den Sommer. Jede Menge Puste und Ausdauer brauchten etwa 1800 Musiker und Musikerinnen am Wochenende in Nürnberg. Posaunenchöre aus ganz Bayern haben bei einem Weltrekordversuch mitgemacht. Sie spielten 3 Tage lang ohne Pause in der Jakobskirche ein Konzert. Das Rekordinstitut Deutschland prüft nun, ob die Teilnehmenden alle Regeln eingehalten haben und erst dann wird der Weltrekord offiziell anerkannt. Sachen packen und einen sicheren Ort suchen mussten am Wochenende rund 60.000 Menschen in den USA. Im Bundesstaat Washington toben heftige Waldbrände auf einer Fläche etwa so groß wie Hamburg. Gouverneur Ferguson musste deshalb den Notstand ausrufen. Starke Winde erschweren die Löscharbeiten und der dichte Rauch sorgt für schlechte Luft. Die Feuerwehrkräfte in Spanien haben derweil Verstärkung aus Deutschland bekommen. Die Experten aus Nordrhein-Westfalen helfen dabei, Glutnester zu finden. In Frankreich hat sich die Waldbrandlage übers Wochenende etwas entspannt. In Griechenland laufen dagegen die Löscharbeiten sowohl an Land als auch aus der Luft weiterhin auf Hochtouren. Mit einem cleveren Trick haben Biologen in Island die vom Aussterben bedrohten Papageientaucher auf eine Insel gelockt. Und locken ist hier auch das richtige Stichwort, denn mit Lockvögeln aus Plastik haben sie die Küste der Insel Risse ausgestattet. Die sollten nun echte Papageientaucher auf die Insel locken. Und ihr Plan ging auf. Etwa 200 Vogelpaare haben sich dort angesiedelt. Und es wird sogar noch besser, mittlerweile gibt es auch schon den ersten Nachwuchs. Für Astronomen gibt es in dieser Woche ein einmaliges Weltallspektakel zu sehen. Am Mittwochmorgen deutscher Zeit soll ein Raketenteil auf dem Mond einschlagen. Und das mit einer unvorstellbaren Geschwindigkeit von rund 8.700 Kilometern pro Stunde. Das Raketenteil hat im vergangenen Jahr 2 unbemannte Landefähren zum Mond gebracht und ist seitdem in dessen Umlaufbahn unterwegs. Der Zusammenstoß ist für uns auf der Erde völlig ungefährlich, wird aber auf dem Mond wohl für eine riesige Staubwolke sorgen. Soweit die Meldungen und die Radio Teddy Nachrichten. 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
6: Nach diesem warmen Ferientag bekommen wir in der Nacht bis zu 20 Grad. Am Dienstag ist es weiterhin sommerlich bei bis zu 36 Grad, hier und da mit Gewittern. Also könnt ihr draußen und drinnen spielen.
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0: 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Liebe Eltern, Sandra hier vom Radio Teddy Vormittag. Und jeden Tag zwischen 10 und 2 spreche ich mit euch über die Familie.
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0: Und da spreche ich mit euch heute wieder über ein Thema, das viele von uns Eltern kennen. Der Spontanhunger unserer Kinder. Wir sind gerade mit den Kindern unterwegs zum Familienausflug und unsere Kinder haben Hunger. Und der Hunger kommt so plötzlich und ist dann so schlimm, dass die Kids wirklich absolut nicht mehr abwarten können. Radio Teddy Familienexpertin Henriette Grünert. Warum ist es so schwierig für unsere Kinder, da nochmal die 10 Minuten abzuwarten? Also ganz im Ernst, von 10 Minuten verhungern die ja nicht. Es ist ja nicht so, dass sie den ganzen Tag nichts gekriegt hätten. Aber das ist schon ein Phänomen, was es öfter gibt.
2: Das ist so ein, nennt man so schön, Frustrationstoleranz. Also dieses Aushalten von vielleicht negativen Gefühlen, ne? Dieses Aushalten des Hungers. Das ist ja auch, die haben ja auch häufig Ad-hoc-Hunger. Also es ist ja auch nicht, das baut sich so auf, sondern es ist so von einer Sekunde auf die andere, ich habe jetzt Hunger. Und wenn dann nicht sofort was da ist, genau, dann kommt dieses typische. Und dann, wenn dann das Essen fertig ist in 10 Minuten, dann haben sie manchmal keinen Hunger mehr, ne?
0: Schrecklich.
2: Genau, und dann denkt man, jetzt habe ich das hier gekocht und es ist fertig und habe mich in die Küche gestellt und jetzt isst es keiner. Da müssen wir mit Geduld dranbleiben, ja, mit unserer eigenen Geduld. Geduld mit den Kindern haben, auch immer wieder sagen, es ist gleich fertig, es ist gleich fertig, es ist gleich fertig. Und dann, im besten Falle, essen sie dann auch in 10 Minuten.
0: Danke an Familienexpertin Henriette Grünert. Ich muss ganz ehrlich sagen, ich bin eigentlich fast auch so ein Kandidat wie einige unserer Kinder. Wenn ich Hunger habe, muss das Essen auch her, sonst kriege ich schlechte Laune.
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1: Mit Nils, hallo. Ein neuer Monat hat begonnen. Es ist August. Ein schöner Sommermonat. Aber wieso heißt der August eigentlich August? Der Monat hat seinen Namen vom römischen Kaiser Augustus Octavian. Der wollte seinen Namen für die Nachwelt erhalten. Das hat nämlich auch schon ein anderer Kaiser gemacht, Julius Caesar. Nach ihm ist der Juli benannt. Im römischen Kalender hieß der August vor der Umbenennung Sextilis. Sextus heißt auf Latein der Sechste. Der August ist aber der achte Monat. Das liegt daran, dass das Jahr früher am 1. März begonnen hat. Erst im Jahr 153 vor Christus, also weit vor über 2000 Jahren, wurden der Januar und der Februar nach vorne gelegt und das Jahr beginnt seitdem am 1. Januar. Der Sextilis hatte ursprünglich 29 Tage und bekam durch Julius Caesars Reform 31 Tage. Manchmal ist dazu auch noch die Geschichte zu hören, dass Augustus nicht weniger Tage haben wollte als der Monat Juli, der ja, wie gesagt, auch einen Kaisernamen trägt und nur deshalb hat er einen Tag dazu bekommen. Das hat sich aber als Legende erwiesen, es stimmt also nicht. Aber er hat noch eine Besonderheit, der August. Er beginnt in Schaltjahren mit dem gleichen Wochentag wie der Februar. In allen anderen Jahren beginnt kein anderer Monat mit demselben Wochentag wie der August.
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11: Nach diesem warmen Ferientag bekommen wir in der Nacht bis zu 20 Grad. Am Dienstag ist es weiterhin sommerlich bei bis zu 36 Grad, hier und da mit Gewittern. Also könnt ihr draußen und drinnen spielen.
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1: Heute geht's um das Thema Hausarbeit. Da hat ja eigentlich keiner Lust drauf. Aber Kinder, die schon früh in die Hausarbeit mit einbezogen werden, entwickeln auch schon früh das Gefühl, etwas für die Gemeinschaft zu tun. Psychologin Henriette Grünert weiß, ab wann Kinder bei der Hausarbeit ein bisschen helfen können.
2: Das geht relativ früh los. Mit 1,5, 2 können die doch das erste Mal, wenn die Lust haben. Dann gibt's ja jetzt so, kann man sich so einen Lernturm bauen mit 2 so Stühlchen und dann können die quasi am Küchendings mithelfen, Besen in die Hand nehmen. Mal was abwaschen, was in die Spülmaschine reinräumen, was rausräumen. Also da sind die relativ schnell eigentlich dazu bereit und selbstständig und haben auch Lust, weil das ist halt was, was sie sehen, wie wir es machen.
1: Das heißt, ich lasse mein Kind nicht im Haushalt mithelfen, damit ich was davon habe am Anfang, sondern vor allem, dass das Kind erstmal Spaß daran hat.
2: Genau.
1: Und vielleicht habe ich dann später auch was davon.
2: Ganz genau.
1: Wenn man jetzt davon ausgeht, dass die Kleinen ja eigentlich sehr neugierig sind, was sind denn für dich die Hauptgründe, dass der Spaß auf einmal flöten geht, Henriette?
2: Ich glaube, was wir ihnen ein bisschen abtrainieren, ist so den Spaß, weil wir dann denken, na toll, sieht die Spülmaschine wieder aus wie rumpelig, na dann mache ich es lieber selber. Mhm. Oder na gut, du hast dein Zimmer aufgeräumt, aber im Grunde es ist genauso dreckig wie vorher. Na gut, dann mache ich es lieber selber. Oder ja, du hast zwar gefegt, aber die Ecken sind ja noch ganz dreckig. Na dann mache ich es lieber selber. Dass wir so eher das, dann den Spaß nehmen und dieses Erfolgserlebnis vielleicht nehmen, indem wir eben nörgeln und sagen, nee, das ist aber nicht so, wie ich es von dir erwartet habe.
1: Also Kommentare verkneifen und einfach mal machen lassen. Danke an Psychologin Henriette Grünert. Noch mehr Elterntipps jeden Tag von 10 bis 2 in unserer Elternsendung und auf Radio Teddy Plus.

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2: Mit Angie Klaft. Hallo zusammen. Und das sind die wichtigsten Meldungen des Tages. Ob im Urlaub in einem weit entfernten Land, im Garten bei Oma oder einfach zu Hause chillen. Alle Schülerinnen und Schüler in Deutschland haben ja jetzt Sommerferien. In vielen Schulen wird trotzdem weiter geackert. Denn die Ferien sind der ideale Zeitpunkt für Bauarbeiten. In Mecklenburg-Vorpommern zum Beispiel wird gerade in einigen Schulen fleißig renoviert. Neue Fußböden, neue Wandfarbe und die Technik wird gecheckt. Und Schulhöfe und Sportplätze bekommen mehr Schattenplätze für den Sommer. Jede Menge Puste und Ausdauer brauchten etwa 1800 Musiker und Musikerinnen am Wochenende in Nürnberg. Posaunenchöre aus ganz Bayern haben bei einem Weltrekordversuch mitgemacht. Sie spielten 3 Tage lang ohne Pause in der Jakobskirche ein Konzert. Das Rekordinstitut Deutschland prüft nun, ob die Teilnehmenden alle Regeln eingehalten haben und erst dann wird der Weltrekord offiziell anerkannt. Sachen packen und einen sicheren Ort suchen mussten am Wochenende rund 60.000 Menschen in den USA. Im Bundesstaat Washington toben heftige Waldbrände auf einer Fläche etwa so groß wie Hamburg. Gouverneur Ferguson musste deshalb den Notstand ausrufen. Starke Winde erschweren die Löscharbeiten und der dichte Rauch sorgt für schlechte Luft. Die Feuerwehrkräfte in Spanien haben derweil Verstärkung aus Deutschland bekommen. Die Experten aus Nordrhein-Westfalen helfen dabei, Glutnester zu finden. In Frankreich hat sich die Waldbrandlage übers Wochenende etwas entspannt. In Griechenland laufen dagegen die Löscharbeiten sowohl an Land als auch aus der Luft weiterhin auf Hochtouren. Mit einem cleveren Trick haben Biologen in Island die vom Aussterben bedrohten Papageientaucher auf eine Insel gelockt. Und locken ist hier auch das richtige Stichwort, denn mit Lockvögeln aus Plastik haben sie die Küste der Insel Risse ausgestattet. Die sollten nun echte Papageientaucher auf die Insel locken. Und ihr Plan ging auf. Etwa 200 Vogelpaare haben sich dort angesiedelt. Und es wird sogar noch besser. Mittlerweile gibt es auch schon den ersten Nachwuchs. Für Astronomen gibt es in dieser Woche ein einmaliges Weltallspektakel zu sehen. Am Mittwochmorgen deutscher Zeit soll ein Raketenteil auf dem Mond einschlagen. Und das mit einer unvorstellbaren Geschwindigkeit von rund 8700 Kilometern pro Stunde. Das Raketenteil hat im vergangenen Jahr 2 unbemannte Landefähren zum Mond gebracht und ist seitdem in dessen Umlaufbahn unterwegs. Der Zusammenstoß ist für uns auf der Erde völlig ungefährlich, wird aber auf dem Mond wohl für eine riesige Staubwolke sorgen. Soweit die Meldungen und die Radio Teddy Nachrichten. 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
3: 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Nach diesem warmen Ferientag bekommen wir in der Nacht bis zu 20 Grad. Am Dienstag ist es weiterhin sommerlich bei bis zu 36 Grad, hier und da mit Gewittern. Also könnt ihr draußen und drinnen spielen.
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1: Jetzt mit Tipps von Grundschullehrerin Viola Patricia Herrmann. Lernen mit allen Sinnen ist unser Thema. Wir lernen jede Woche einen der vier Lerntypen nach Frederik Wester kennen, um unsere Kinder dann mit geeigneten Lernmethoden noch besser unterstützen zu können. Heute geht's um den auditiven Lerntyp. Viola, was versteht man denn genau unter dem auditiven Lerntyp?
2: Der auditive Lerntyp lernt am besten übers Hören. Darum sind diese Kinder auch klar im Vorteil beim klassischen Frontalunterricht, einfach weil sie darauf spezialisiert sind, durch Zuhören zu lernen und somit am besten die Lerninhalte aufnehmen können.
1: Woran erkenne ich, dass mein Kind wahrscheinlich am besten auditiv lernt?
2: Also auditive Lerntypen lernen viel über Erzählungen. Die prägen sich unheimlich schnell Dinge ein, die sie quasi im Vorbeigehen hören oder einfach auch nur so aufschnappen. Und wenn das dir bei deinem Kind auffällt, kannst du davon ausgehen, dass dieser Lerntyp besonders stark ausgeprägt ist bei deinem Kind.
1: So, und jetzt ist ja besonders interessant, von welchen Lernmethoden profitieren denn Kinder, die zum auditiven Lerntyp gehören?
2: Auf jeden Fall helfen Gespräche unheimlich gut diesem Lerntypus, oder dieser Lerntypus erarbeitet Vorträge, spricht die, Dinge aufnehmen, sich Dinge wieder anhören oder auch über die Geschwister im Austausch miteinander reden, sich Lerninhalte erzählen. Das sind die Dinge, wovon der auditive Lerntyp am meisten profitiert.
1: Also die Lerninhalte immer wieder anhören lassen. Danke an Radio Teddy Familienexpertin, Grundschullehrerin Viola Patricia Herrmann.
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1: Mit Nils, hallo. Passend zur Fahrt in den Sommerurlaub möchte Felix wissen, woher weiß das Autonavi, wohin meine Mama fahren will? Navi ist eine Abkürzung für Navigationsgerät. Ein Navigationsgerät ist wie eine Karte auf dem Bildschirm, die zeigt, wie man zu einem bestimmten Ort kommt. Es benutzt Satelliten, die hoch oben im Himmel schweben, um genau zu wissen, wo das Auto gerade ist. Diese Satelliten senden ständig Signale, die dem Gerät sagen, wo es sich gerade befindet. Das nennt man GPS, das steht für Global Positioning System. Das Gerät empfängt die Signale von mehreren Satelliten gleichzeitig. Anhand dieser Signale kann es genau berechnen, wo das Auto im Moment ist. Das ist so, als würde es eine unsichtbare Karte auf der Erde haben. Wenn man eine Route eingibt, benutzt das Gerät eine spezielle Karte, die im Inneren gespeichert ist. Es berechnet dann den besten Weg, um vom aktuellen Standort zum Ziel zu kommen. Dabei berücksichtigt es Straßen, Abzweigungen und manchmal auch Staus oder Baustellen. Das Navigationsgerät zeigt dann die Route auf dem Bildschirm an und sagt, wann man abbiegen soll. Es kann auch Töne von sich geben, damit man nicht immer auf den Bildschirm schauen muss. Kurz gesagt, es verbindet die Signale der Satelliten mit einer gespeicherten Karte und berechnet so den besten Weg.
2: Sie haben Ihr Ziel erreicht.
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1: Hey Flossenfreunde, hier ist Dizzy Disco, der Disco-Delfin aus der Lagune Nummer 3. Seid ihr für den Tag bereit?
2: Ja!
1: Sag mal, schlaft ihr noch? Ich hab ja gar nichts gehört. Flossen hoch, wer ist dabei?
2: Yeah.

0: Hallo, ich bin Jochen.
1: Hey, Jochen ist auch wieder dabei. Und habt ihr schon Larry gesehen? Ruft mal Krokodil.
2: Hi.
1: Krokodil.
2: Kroko was?
1: Krokodil.
3: Das ist mein Lieblingsspiel.
1: Einsiedlerkrebs, wie geht's? Du weißt doch, welche blubberbunten Knöpfe man dreht. Also lass uns allen Flossenfreunden zeigen, wie eine echte Aquaparty geht.
0: Yeah.

0: Hallöchen, Sandra hier vom Radio Teddy Vormittag. Und so diese kleinen Special Effects, die jede Familie hat, damit sind wir nicht allein. Darüber sprechen wir jeden Tag.
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0: Schultasche, Jacke, Schuhe und Co. liegen als Stolperfallen in unseren Fluren. Ja, liebe Eltern, viele von euch scheinen das zu kennen, nämlich fast 90%. Das sagt unser Abstimmungsergebnis auf den Radio Teddy Social Media Kanälen. Radio Teddy Familienexpertin Henriette Grüne. Du bist Psychologin, aber vor allem auch zweifache Mutter. Warum fällt es unseren Kindern eigentlich so unfassbar schwer, die Sachen im Flur einfach gleich an Ort und Stelle zu legen? Und die Schulmappe ins Zimmer.
2: Tatsächlich würde ich ein bisschen weg von dem, es ist so schwer. Es ist, glaube ich, ein ganz gutes Zeichen sogar. Und das ist für uns, glaube ich, manchmal das paradoxe Umdenken. Spannend wäre immer die Frage, schaffen die das in der Kita und in der Schule? Von unseren Kindern weiß ich, die machen das in der Kita und in der Schule perfekt. Da sind die Sachen im Spind, da sind die Sachen da, alles wird gefunden, alles wird weggepackt. Zu Hause müssen sie nicht mehr diesen Anforderungen entsprechen, weil sie vielleicht auch das Gefühl haben, ach naja, Mama ist da jetzt nicht so ganz böse. Ne? Die meckert vielleicht zu kurz, aber die Liebe funktioniert trotzdem noch. Deshalb, hier kann ich sein. Ne? Hier kann ich das wegschmeißen. Hier kann ich auch mal es einfach liegen lassen und keiner ist böse mit mir. Ne? Also eigentlich ist es auch ein gutes Zeichen, dass sie uns da vertrauen, dass wir da sind und an ihrer Seite sind und sie eben nicht nochmal wie den ganzen Tag schon Anforderungen erfüllen müssen.
0: Schönes Vertrauen, aber auch ärgerlich
2: aber
0: für uns.
2: Auch anstrengendes. Ja, durchaus.
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2: Mit Angie Klaft. Hallo zusammen. Und das sind die wichtigsten Meldungen des Tages. Ob im Urlaub in einem weit entfernten Land, im Garten bei Oma oder einfach zu Hause chillen. Alle Schülerinnen und Schüler in Deutschland haben ja jetzt Sommerferien. In vielen Schulen wird trotzdem weiter geackert. Denn die Ferien sind der ideale Zeitpunkt für Bauarbeiten. In Mecklenburg-Vorpommern zum Beispiel wird gerade in einigen Schulen fleißig renoviert. Neue Fußböden, neue Wandfarbe und die Technik wird gecheckt. Und Schulhöfe und Sportplätze bekommen mehr Schattenplätze für den Sommer. Jede Menge Puste und Ausdauer brauchten etwa 1800 Musiker und Musikerinnen am Wochenende in Nürnberg. Posaunenchöre aus ganz Bayern haben bei einem Weltrekordversuch mitgemacht. Sie spielten 3 Tage lang ohne Pause in der Jakobskirche ein Konzert. Das Rekordinstitut Deutschland prüft nun, ob die Teilnehmenden alle Regeln eingehalten haben und erst dann wird der Weltrekord offiziell anerkannt. Sachen packen und einen sicheren Ort suchen mussten am Wochenende rund 60.000 Menschen in den USA. Im Bundesstaat Washington toben heftige Waldbrände auf einer Fläche etwa so groß wie Hamburg. Gouverneur Ferguson musste deshalb den Notstand ausrufen. Starke Winde erschweren die Löscharbeiten und der dichte Rauch sorgt für schlechte Luft. Die Feuerwehrkräfte in Spanien haben derweil Verstärkung aus Deutschland bekommen. Die Experten aus Nordrhein-Westfalen helfen dabei, Glutnester zu finden. In Frankreich hat sich die Waldbrandlage übers Wochenende etwas entspannt. In Griechenland laufen dagegen die Löscharbeiten sowohl an Land als auch aus der Luft weiterhin auf Hochtouren. Mit einem cleveren Trick haben Biologen in Island die vom Aussterben bedrohten Papageientaucher auf eine Insel gelockt. Und locken ist hier auch das richtige Stichwort, denn mit Lockvögeln aus Plastik haben sie die Küste der Insel Hrísey ausgestattet. Die sollten nun echte Papageientaucher auf die Insel locken. Und ihr Plan ging auf. Etwa 200 Vogelpaare haben sich dort angesiedelt. Und es wird sogar noch besser, mittlerweile gibt es auch schon den ersten Nachwuchs. Für Astronomen gibt es in dieser Woche ein einmaliges Weltallspektakel zu sehen. Am Mittwochmorgen deutscher Zeit soll ein Raketenteil auf dem Mond einschlagen. Und das mit einer unvorstellbaren Geschwindigkeit von rund 8.700 Kilometern pro Stunde. Das Raketenteil hat im vergangenen Jahr 2 unbemannte Landefähren zum Mond gebracht und ist seitdem in dessen Umlaufbahn unterwegs. Der Zusammenstoß ist für uns auf der Erde völlig ungefährlich, wird aber auf dem Mond wohl für eine riesige Staubwolke sorgen. Soweit die Meldungen und die Radio Teddy Nachrichten. 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
4: Nach diesem warmen Ferientag bekommen wir in der Nacht bis zu 20 Grad. Am Dienstag ist es weiterhin sommerlich bei bis zu 36 Grad, hier und da mit Gewittern. Also könnt ihr draußen und drinnen spielen.